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1: Um 6 Uhr mit Claudia Drews. Der ukrainische Präsident Selenskyj schlägt Kreml-Chef Putin ein direktes Treffen vor. In einem offenen Brief regt er Verhandlungen über ein Ende des Krieges in der Ukraine an, und zwar in einem neutralen Land, etwa der Schweiz, der Türkei oder in einem arabischen Land. Aus der Nachrichtenredaktion Ivo Maroschik.
2: Zunächst schlägt Selenskyj eine Waffenruhe entlang der aktuellen Frontlinie vor. Dann soll ein direktes Treffen mit Putin folgen. Es sei schon immer Sache der Anführer gewesen, Schlüsselfragen zu lösen. Auf die Vermittlung der USA setzt Selenskyj mittlerweile nicht mehr. Die US-Regierung konzentriere sich auf den Iran und es wäre falsch, darauf zu warten, dass sie ihre Aufmerksamkeit wieder auf den Konflikt in Europa richte. Kreml-Chef Putin ist auf diesen Vorschlag noch nicht eingegangen. Er verwies im Gespräch mit ausländischen Journalisten auf ältere Vorschläge, um den Krieg zu beenden. Putin behauptete aber, Russlands Truppen würden täglich an der Front vorrücken. Mit Spannung wird jetzt erwartet, ob er in seiner Rede heute beim Wirtschaftsforum in St. Petersburg auf Selenskyjs Vorschlag antwortet. US-Präsident Trump reagierte erfreut auf den Vorstoß. Ein direktes Treffen wäre großartig, sie sollten es hinbekommen, sagte er. Beide Seiten müssten aber Kompromisse eingehen.
1: Vertreter der Europäischen Union und der Westbalkanländer beraten heute über eine engere Zusammenarbeit. Am Gipfel in der Küstenstadt Tivat in Montenegro nimmt auch Bundeskanzler Merz teil. Aus Berlin, Georg Schwarte.
3: Merz hatte bereits im Vorfeld in einem Brief an die EU-Spitze dafür geworben, den 6 Westbalkanstaaten auf ihrem Weg in die EU mit Zugeständnissen, wie beispielsweise dem ungehinderten Zugang zum EU-Binnenmarkt, entgegenzukommen. Außenminister Wadefuhl, der erst Ende letzten Jahres alle Westbalkanländer bereist hatte, warnt weiter nachdrücklich davor, dass der Einfluss Russlands und Chinas im Westbalkan wachse. Das könne nicht im europäischen Interesse sein.
1: Bundesgesundheitsministerin Warken hat ihren Vorschlag für eine Pflegereform gegen Kritik verteidigt. Angesichts der Finanzprobleme in der Pflegeversicherung sei ein breiter Ansatz erforderlich gewesen, sagte die Ministerin in den ARD-Tagesthemen. Warkes Gesetzentwurf sieht etwa Einsparungen bei Heimkosten, strengere Maßstäbe bei der Pflegebedürftigkeit und eine Kürzung der Rentenbeiträge für pflegende Angehörige vor. Aus Warkens Sicht ein notwendiger Schritt.
4: Wir werden sie auch weiterhin in großem Umfang bezahlen. Bis zu 70% dieser Rentenversicherungsbeiträge werden weiterhin durch die Pflegeversicherung geleistet. Es werden dadurch auch Anwartschaften erworben, werden aber weniger Anwartschaften erworben werden können in Zukunft. Und es ist schlicht der Tatsache geschuldet, dass das System nicht mehr weiter in diesem vollen Umfang diese Kosten übernehmen kann. Das ist schlicht aufgrund des Defizits nicht mehr möglich, zumindest in den nächsten Jahren.
1: Bundesgesundheitsministerin Warken. Im Norden halten viele Menschen Vereine für unverzichtbar. Das ist das Ergebnis einer nicht repräsentativen, aber gewichteten Umfrage von NDR Fragt. 22.000 Menschen haben mitgemacht. 93% finden, dass Vereine einen wichtigen Beitrag zum gesellschaftlichen Zusammenhalt leisten. Aus Hamburg, Lukas Knauer.
5: Gleichzeitig sehen 79% ein Nachwuchsproblem. Um Vereine zukunftsfähig zu machen, wünschen sich die Befragten vor allem attraktivere Angebote für junge Menschen, eine stärkere Förderung des Ehrenamts und mehr Kooperationen mit Schulen, Kitas oder Unternehmen. Vereine werden außerdem als wichtige Brücke zwischen den Generationen wahrgenommen. 3/4 der Befragten, die sich bereits in einem Verein engagieren, berichten, dass Jüngere und Ältere in ihren Vereinen gemeinsam aktiv sind und voneinander profitieren. Ein großer Teil findet, Vereine sind keineswegs überholt, müssen sich aber weiterentwickeln, um auch künftig Menschen für gemeinschaftliches Engagement zu begeistern.
1: Auf der dänischen Insel Anholt ist der Buckelwal obduziert worden, der immer wieder an der deutschen Ostseeküste gestrandet ist. Fachleute haben den Kadaver zerlegt und untersucht. Warum der Wal verendet ist, konnten sie aber noch nicht feststellen. Verletzungen seien nicht zu erkennen gewesen. Im Maul und im Magen wurden keine Netze gefunden. Gewebeproben sollen jetzt im Labor untersucht werden. Nach der Obduktion steht aber fest, dass es sich um ein Buckelwal-Weibchen handelte. Das waren die Nachrichten. Das Wetter in Norddeutschland, Sonne und Wolken, auch mal stark bewölkt, im Tagesverlauf von Westen her Schauer und Gewitter. Höchstwerte 17 bis 21 Grad. Morgen gebietsweise trüb, später ein Wechsel aus Sonne und Wolken, ab und an Schauer, vereinzelt auch Gewitter, Höchstwerte dann 19 bis 22 Grad. Und am Sonntag wolkig, zeitweise Schauer und vereinzelt Gewitter bei 18 bis 21 Grad. Es ist 6.05 Uhr.
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6: mit Felix Oehlmann. Die Universität Hildesheim bekommt voraussichtlich zum Jahreswechsel eine neue Präsidentin. Der Senat und der Stiftungsrat haben sich für die Bildungsforscherin Prof. Dr. Katja Koch entschieden. Sie war von einer Findungskommission vorgeschlagen worden und hatte sich dann vorgestellt. Koch ist derzeit noch Professorin an der TU Braunschweig. Das Ferienprogramm der Stadt Hildesheim für dieses Jahr kann im Internet auf der Seite ferien-hildesheim.de abgerufen werden. Wie die Stadt mitteilt, können sich interessierte Eltern und Kinder auf dieser Seite die verschiedenen Angebote ansehen und vormerken. Die Vergabe der Plätze erfolgt dann am 17. Juni per Losverfahren. Voraussetzung für die Teilnahme ist der Hildesheimer Ferienpass. Dieser ist ab Montag erhältlich. Der UNESCO-Welterbetag wird an diesem Sonntag auch in Alfeld und Hildesheim wieder begangen. In Alfeld konzentrieren sich die Feierlichkeiten um das Fagus-Werk, wo ab 11 Uhr ein Programm startet. In Hildesheim geht es vor allem um die Welterbestätten Dom und St. Michael. Das vollständige Programm hier findet sich auf hildesheim-tourismus.de/welterbetag.
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6: Zum Tonkuhle Morgen. Heute am 5. Juni begrüßt Sie Felix Oehlmann. Dieses Magazin ist vorproduziert, deswegen gibt es heute keine Verkehrshinweise. Wir bitten dafür um Verständnis.

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0: Bischof Heiner Wilmer ist mit ordentlich frischem Wind hier in Hildesheim eingezogen, aber seine Zeit als Bischof hier geht jetzt zu Ende. Am 21. Juni wird er offiziell der neue Bischof in Münster und morgen ist im Mariendom ein großer Verabschiedungsgottesdienst. Viele macht dieser Wechsel traurig. Und es steht auch die Frage im Raum, wie es mit dem Bistum und insbesondere der Aufarbeitung von sexuellem Missbrauch in der katholischen Kirche weitergeht. Derzeit läuft noch eine dritte Aufarbeitungsstudie, die nächstes Jahr abgeschlossen werden wird. Sabine Kuse hat mit Bischof Heiner Wilmer gesprochen.
1: Vor 8 Jahren sind Sie hier nach Hildesheim gekommen. Wie war denn so für Sie hier der Einstieg? Also vielleicht mit was für ein Vorhaben oder auch mit welchem Bild von Hildesheim sind Sie hergekommen?
2: Als ich damals vor 8 Jahren nach Hildesheim kam, war alles neu. Ich wusste nichts, obwohl ich Niedersachse bin, aber ich stamme ja aus dem südwestlichen Teil. Ich kannte diesen östlichen Teil kirchlich überhaupt nicht. Ich kannte eher Schulen, ich kannte Menschen hier, Gymnasialdirektoren, weil ich ja Schulleiter gewesen war. Aber ich kannte von der katholischen Kirche hier niemanden. Von daher war alles neu. Und ich habe mich dann gern auf die Menschen eingelassen. Und mein erster Schritt war, mit jungen Leuten, jungen Erwachsenen und Jugendlichen zu pilgern.
1: Was waren denn für Sie so die prägenden Themen während dieser 8 Jahre?
2: Ein prägendes Thema für mich ist nach wie vor, dass wir als Kirche doch eher mit leichtem Marschgepäck unterwegs sind, dass im Zentrum die Menschen stehen, nicht die Gebäude, nicht die Institutionen. Es geht um ein gutes Leben für alle Menschen. Prägend für mich weiter ist Gastfreundschaft, dass wir offen sind, herzlich eine Willkommenskultur pflegen. Und ein weiteres Thema ist auch, dass wir für die Menschen da sind, die aus der Migration stammen, die aus anderen Ländern zu uns kommen, dass wir ihnen Heimat geben, dass wir vor allem auch dann da sind, wenn es Menschen nicht so gut geht.
1: Was waren denn so Bereiche, mit denen Sie sich auch sehr beschäftigen mussten, wo Sie auch gesagt haben, das waren vielleicht auch schwierige Zeiten, durch die Sie mit dem Bistum gegangen sind?
2: Eine ganz schwierige Zeit war für mich die Corona-Pandemie und auch die Situation, dass es viele Gespräche gab, die nicht geführt werden durften. Ich erinnere mich an eine sehr, sehr schwierige Situation, die ich auch sehr bedauere und habe nach wie vor ein schlechtes Gewissen, als es zum Beispiel darum ging, dass eine ältere Dame im Sterben lag und der Enkel nicht zu ihr gelassen werden durfte aus hygienischen Gründen und die Großmutter ist dann verstorben, ohne dass sich der Enkel verabschieden konnte. Und ich im Nachhinein finde ich das fürchterlich, dass wir hier Gesundheit für wichtiger erachtet haben als die menschliche Beziehung.
1: Gibt es denn auch schöne Erinnerungen, die Sie mitnehmen, wo Sie sagen, also da konnten Sie auch was bewegen hier in Hildesheim?
2: Doch, es gibt wunderbare Erinnerungen. Wir haben so viele Menschen getroffen, junge Menschen, Schülerinnen und Schüler. Schulen sind neu aufgestellt worden, Kitas. Ich freue mich und habe mich immer erfreut an Menschen auf der Straße, Menschen in den Wohnungen besucht, in den Vereinen, in den Gemeinden, in den jeweiligen Einrichtungen. Und die Begegnung mit den Menschen ist das gewesen, das mich am meisten erfreut und erfüllt hat.
1: Viele haben ja mit Betroffenheit aufgenommen, dass sie Hildesheim verlassen werden. Das wird ja auch diesen Monat noch passieren. Was nehmen Sie denn mit oder was geben Sie auch Ihrem Nachfolger mit auf den Weg?
2: Also mitnehmen werde ich auf jeden Fall die Erkenntnis, dass ich durch die Hildesheimer und durch das Bistum Hildesheim und durch die Menschen auf unserem Gebiet zutiefst geprägt bin. Und die Münsteraner werden einen bekommen, der in Hildesheim gebacken worden ist.
1: Gibt es unerledigte Sachen, die Sie hier lassen, wo Sie sagen würden, da hätten Sie mehr Zeit gebraucht, aber Sie gehen jetzt trotzdem?
2: Ich bin mit Blick auf die Zukunft zuversichtlich. Das Bistum ist gut aufgestellt. Es ist in guten Teams unterwegs mit sehr kompetenten Frauen und Männern, denen ich sehr, sehr dankbar bin, sei es den Hauptberuflichen, sei es den Ehrenamtlichen. Es gibt wunderbare Überlegungen und neue Wege, die beschritten worden sind. Und von daher bin ich wirklich sehr, sehr zuversichtlich und wünsche allen viel Erfolg und gottesreichen Segen.
0: Am morgigen Samstag wird Bischof Wilmer im Dom mit einem feierlichen Gottesdienst verabschiedet. Und dazu sind alle eingeladen, die sich von ihm verabschieden wollen und die sich mit ihm verbunden fühlen, egal ob katholisch oder nicht oder gläubig oder nicht. Es gibt auch ein großes Zelt, das extra dafür auf dem Domhof aufgebaut wird. Der Gottesdienst beginnt um 10 Uhr und wird auch ins Internet übertragen auf die YouTube-Seite des Bistums.

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3: Um 6:30 mit Felix Oehlmann. Die Schlagzeilen. Uni Hildesheim bekommt zum neuen Jahr eine neue Präsidentin. Ab Montag gibt's den Hildesheimer Ferienpass. Stadtspitze steht diesen Freitag in der Fußgängerzone. Und Kita, die Landkreis Lütten, richtet altersübergreifende Gruppe ein. Die Meldungen im Einzelnen. Die Universität Hildesheim bekommt voraussichtlich zum Jahreswechsel eine neue Präsidentin. Wie die Uni mitteilt, haben sich der Senat und der Stiftungsrat für die Bildungsforscherin Prof. Dr. Katja Koch entschieden. Sie war von einer Findungskommission vorgeschlagen worden und hatte sich dann in einer Anhörung vorgestellt. Koch ist seit 2010 Professorin an der TU Braunschweig und war dort bis Ende März auch Vizepräsidentin für Organisationsentwicklung und Lehrkräftebildung. Der Vorsitzende Prof. Dr. Olaf Köller sagte für den Stiftungsrat, man freue sich außerordentlich, dass mit Koch eine hervorragende Kollegin für das Präsidentinnenamt gewonnen werden konnte. Sie bringe langjährige Hochschulleitungserfahrung mit und mit ihr gewinne die Universität Hildesheim eine Präsidentin, die sich außerordentlich gut im niedersächsischen Wissenschaftssystem auskennt und die Weiterentwicklung der Universität vorantreiben wird. Koch selbst sagte, es erfülle sie mit großer Dankbarkeit, zur Präsidentin der Universität gewählt worden zu sein. Sie verstehe das entgegengebrachte Vertrauen als Auftrag, die Uni als Zukunftsort weiterzuentwickeln und gemeinsam eine Institution zu gestalten, die kritisch vorausdenkt, gesellschaftliche Veränderungen mitprägt und Räume für Neues öffnet. Der Amtsantritt soll nach Abschluss der weiteren formalen Schritte voraussichtlich zum 1. Januar erfolgen und die Amtszeit beträgt zunächst 6 Jahre. Koch folgt so auf Prof. Dr. Maybrit Kallenrode, deren Amtszeit mit dem Dezember endet. Das Ferienprogramm der Stadt Hildesheim für dieses Jahr kann jetzt im Internet auf der Seite ferien-hildesheim.de abgerufen werden. Wie die Stadt mitteilt, können sich interessierte Eltern und Kinder auf dieser Seite die verschiedenen Angebote ansehen und vormerken. Die Vergabe der Plätze erfolgt dann am 17. Juni per Losverfahren, weshalb die Reihenfolge der Vormerkungen keine Rolle spielt. Bleiben Plätze frei, können diese danach direkt gebucht werden. Hilfe bei Nachfragen gibt es bei den Kinder- und Jugendhäusern sowie bei der Stadt selbst. Sie finden den Kontakt auf tonkuhle.de. Das Ferienprogramm umfasst dieses Jahr rund 290 Angebote aus verschiedensten Bereichen wie Sport, Kochen, Sicherheit im Straßenverkehr oder Handwerk. Radio Tonkuhle ist mit einem eintägigen Radiokurs für Kinder zwischen 11 und 14 Jahren vertreten, der am 30. Juli stattfindet. Viele Angebote sind kostenlos, meist fällt jedoch eine Gebühr an, insbesondere bei mehrtägigen Angeboten. So gibt es etwa 12-tägige Schwimmkurse für 149 Euro und das teuerste Angebot ist mit 300 Euro eine Reiterwoche auf einem Ponyhof inklusive Übernachtungen. Für den 2. Juli ist außerdem ein großes Sommerfest auf dem Marktplatz geplant. Voraussetzung für die Teilnahme an den regulären Angeboten ist jeweils der Hildesheimer Ferienpass. Dieser ist ab Montag für regulär 5 Euro bei der Infostelle am Bürgerbüro sowie in der Touristinformation am Marktplatz erhältlich, außerdem bei der Volksbank am Kennedy-Damm und bei den Sparkasse-Filialen Almstraße, Annenstraße, Einumerstraße, Kurt-Schumacher-Straße, Marienburger Platz, an der Paulskirche und Rathausstraße. Die Verwaltungsspitze der Stadt Hildesheim stellt sich diesen Freitag in der Fußgängerzone wieder den Fragen von Passantinnen und Passanten. Wie die Stadt mitteilt, ist diese Ausgabe der Reihe Verwaltung ganz nahe am Hohen Weg 3233, also beim Reformhaus auf dem Weg zum Andreasplatz. Zur Verfügung stehen wieder Oberbürgermeister Dr. Ingo Meyer und die Leitungen der städtischen Dezernate und dies von 14 bis 16 Uhr. Die Betriebskrippe Die Landkreis Lütten am Hildesheimer Kreishaus erweitert ihr Angebot. Eine der beiden bisherigen Gruppen für Kinder bis 3 Jahren wird so umgestaltet, dass Kinder von 2 bis 6 Jahren aufgenommen werden können, teilt der Kreis mit. Die neue Gruppe bietet 12 Plätze für Kinder über 3 Jahren und 3 Plätze für Kinder unter 3 Jahren. Dabei müssen die Eltern nicht Mitarbeitende beim Landkreis sein. Die Aufnahme der älteren Kinder ist derzeit für den 1. August vorgesehen. Interessierte können sich dazu an die Kita wenden. Sie finden den Kontakt auf tonkuhle.de.
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3: Heute werden bis zu 18 Grad erwartet und das bis zum Nachmittag auch bei einem etwas frischeren Wind aus südwestlichen Richtungen. Am Nachmittag kann es dann auch wieder etwas regnen. Zum Abend hin sollen die Wolken dann etwas auflockern. Die Vorhersage: Der Samstag wird bis zu 22 Grad warm und startet recht sonnig, im Tagesverlauf aber zieht es zu und zum Abend hin soll es regnen. Und für den Sonntag ist vormittags noch leichter Regen vorhergesagt, der weitere Tag wird dann erst dicht bewölkt, später dann leicht bewölkt und vielleicht kriegen wir zum Abend auch noch mal ein bisschen klaren Himmel und das Ganze bei bis zu 17 Grad. Der Trend für den Start der neuen Woche: Der Montag wird vermutlich sonnig mit bis zu 23 Grad, der Dienstag soll etwas kühler werden und neuen Regen bringen. Soweit die Meldungen.

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1: mit Simon Klenke. Bevor wir starten, eine kleine Anmerkung. Das Konzert von Gitarrist Stefan Mönkemeyer im Glashaus in Derneburg findet heute leider nicht statt. Alle weiteren Infos zum Ersatztermin am 16. Oktober finden Sie unter derneburg.de. Wie sieht die Zukunft unserer Stadt aus? Antworten darauf gibt das Hildesheim Zukunftsfestival. Unter der Leitung von Oberbürgermeister Dr. Ingo Meyer und Landrat Bernd Lünack erwarten Sie von 10 bis 20 Uhr Vorträge, Workshops und weitere Begegnungen rund um die Themen Nachhaltigkeit, Digitalisierung und gesellschaftlicher Wandel. Ein kostenloser Abstecher auf den Marktplatz kann sich also durchaus lohnen. Weitere Informationen finden Sie unter hi-zukunftsfestival.de. Das Altstadtfest in Bad Salzdetfurt steht wieder an. Heute, morgen und übermorgen sind Sie dazu eingeladen, das Fest, organisiert von Rosen und Rüben, in der Innenstadt Bad Salzdetfurts, genauer auf dem Marktplatz, zu besuchen. Die Teilnahme an der Veranstaltung ist kostenlos. Das Altstadtfest startet am heutigen Abend um 18 Uhr. Weitere Informationen zum Fest als auch zu anderen Veranstaltungen von Rosen und Rüben finden Sie unter rosenundrüben.de. Was bedeutet es eigentlich, queer zu sein? Kann Queerness als eine Art der Auflehnung gegen bestehende Ordnungen gesehen werden? Mit diesen Fragen beschäftigt sich die Performance 28669 Edition 1 des Kollektivs Schwestern im Theaterhaus Hildesheim. Die Künstlerinnen Hanna und Frauke bringen ihre persönliche Recherche über queeres Begehen, Identität und gesellschaftliche Normen auf die Bühne. Das Publikum wird dazu eingeladen, bestehende Vorstellungen zu hinterfragen und neue Perspektiven kennenzulernen. Die Aufführung beginnt um 19 Uhr. Karten für die heutige Vorstellung sind ausverkauft. Die Tickets für die Aufführungen am kommenden Samstag und Sonntag sind online und an der Abendkasse für regulär 7 Euro verfügbar. Weitere Informationen zur Performance finden Sie online unter theaterhaus-hildesheim.de. Das waren einige toncoole Veranstaltungstipps für Freitag. Die fürs Wochenende kommen gleich. Weitere finden Sie unter stadtmagazin-public.de.
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1: mit Silas Wieprecht. Hildesheim steht ein ereignisreiches Wochenende bevor. Hier nur ein paar vereinzelte Einblicke in das Programm. Ich empfehle Ihnen aber wärmstens, sich nochmal selbst zu informieren. Die Rosen blühen in voller Pracht und das heißt vor allem eines für Hildesheim. Das Magdalenengartenfest steht kurz bevor. Dieses Wochenende am 6. und 7. Juni jeweils von 11 bis 18 Uhr im Magdalenengarten in Hildesheim. Der Eintritt beträgt regulär 7 Euro an der Tageskasse. Kinder bis 14 Jahre und Menschen in passender Verkleidung erwartet freier Eintritt. Alle Infos gibt's auch nochmal auf magdalenengartenfest.de. Sport Elite Talk. Diese Veranstaltung verbindet Spitzensport, Nachwuchstalente, Trainer, Vereine, Unternehmen und junge Menschen. Erstmalig findet diese in Hildesheim statt und es bietet sich für alle Teilnehmenden die Gelegenheit zum Networking. Tickets zum ersten Sport-Elite-Talk in Hildesheim im Parkhotel Berghölzchen bekommt man im Internet für regulär 7 Euro. Außerdem ist im Ticket laut Veranstalter auch der Eintritt für das Hildesheim Invaders Heimspiel am Sonntag enthalten. Der Theatergarten des TFN verwandelt den Theatervorplatz ab morgen an ausgewählten Tagen in einen gemütlichen Biergarten mit Freilichtbühne. Um 17 Uhr wird der Theatergarten mit einem White Dinner und einem Sommernachtskonzert um 19 Uhr eröffnet. Insgesamt stehen vom 6. Juni bis zum 1. Juli 22 Veranstaltungen auf dem Programm. Der Theatergarten ist in allen Terminen jeweils 17 bis 21.30 Uhr geöffnet und der Eintritt ist frei. Alle Informationen zum Theatergarten und zum morgigen White Dinner finden Sie auf tfn-online.de. Am Sonntag gibt es dann noch Programm für die Kunstbegeisterten unter uns. Eine Doppelvernissage im Stammelbach-Speicher. Petra, Theresa Mark und Klaus Wohlgemuth sowie Saskia Detering stellen aus. Die Vernissage beider Ausstellungen ist am Sonntag um 11.15 Uhr. Von da an sind sie am Samstag und Sonntag jeweils von 12 bis 17 Uhr geöffnet. Das waren nur einige toncoole Veranstaltungstipps für das Wochenende. Viele weitere finden Sie online auf stadtmagazin-public.de.
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1: Liebe Hörerinnen und Hörer, o Haupt voll Blut und Wunden, voll Schmerz und voller Hohn. Das ist wohl das bekannteste Kirchenlied von Paul Gerhardt, das auf die Übersetzung eines lateinischen Hymnus basiert. Der Dichter und Pastor Gerhardt ist vor 350 Jahren gestorben und in den Andachten dieser Woche erinnere ich an ihn und einige seiner Lieder. Der zugrunde liegende mittelalterliche Hymnus stammt von dem Zisterzienserabt Arnulf von Löwen, der um 1250 starb. Die letzte Strophe des Hymnus begann mit »Saeve caput cruentatum«, was Gerhardt recht frei übersetzte. Gerhards Lied entstand 1656, wurde zuerst von Johann Krüger vertont und kurz nach Gerhards Tod vom Barockkomponisten Dietrich Buxtehude in einen Zyklus von Passionskantaten aufgenommen. Weltberühmt wurde der Choral durch Johann Sebastian Bach, der ihn in seine Matthäus-Passion übernahm. In den ersten Strophen beschreibt Gerhard, angelehnt an den lateinischen Hymnus, das Haupt des sterbenden Christus. Dann bekennt er seine Schuld und bittet den Sterbenden, ihm Gnade zu erweisen und ihm seine Sünden zu vergeben. Er geht sogar so weit, dass er im Angesicht seines sterbenden Heilandes um den Tod bittet. Ach, möchte ich um mein Leben an deinem Kreuze hier mein Leben von mir geben, wie wohl geschähe mir. Schließlich bittet er ihn, ihn auch beim Sterben nicht zu verlassen. Erscheine mir zum Schilde, zum Trost in meinem Tod und lass mich sehen dein Bilde in deiner Kreuzesnot. Beherrschendes Thema von Gerhards Dichtungen ist immer das Vertrauen auf den treuen Gott, der in Christus berührbar wurde und mit den Elenden, Einsamen und Ausgegrenzten dieser Welt gelitten hat. Für mich sind es zeitlose Lieder gegen Depression. Mein Name ist Heidemarie Zentgraf, ich bin Lektorin an St. Lamberti und Mitglied der Tonkirchenredaktion. Ich wünsche Ihnen einen hoffnungsvollen Tag und ein gesegnetes Wochenende.
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1: Um 7 Uhr mit Claudia Drews. Der ukrainische Präsident Selenskyj schlägt Kreml-Chef Putin ein direktes Treffen vor. In einem offenen Brief regt er Verhandlungen über ein Ende des Krieges in der Ukraine an, und zwar in einem neutralen Land, etwa der Schweiz, der Türkei oder in einem arabischen Land. Aus der Nachrichtenredaktion Ivo Maruschik.
2: Zunächst schlägt Selenskyj eine Waffenruhe entlang der aktuellen Frontlinie vor. Dann soll ein direktes Treffen mit Putin folgen. Es sei schon immer Sache der Anführer gewesen, Schlüsselfragen zu lösen. Auf die Vermittlung der USA setzt Selenskyj mittlerweile nicht mehr. Die US-Regierung konzentriere sich auf den Iran und es wäre falsch, darauf zu warten, dass sie ihre Aufmerksamkeit wieder auf den Konflikt in Europa richte. Kreml-Chef Putin ist auf diesen Vorschlag noch nicht eingegangen. Er verwies im Gespräch mit ausländischen Journalisten auf ältere Vorschläge, um den Krieg zu beenden. Putin behauptete aber, Russlands Truppen würden täglich an der Front vorrücken. Mit Spannung wird jetzt erwartet, ob er in seiner Rede heute beim Wirtschaftsforum in St. Petersburg auf Selenskyjs Vorschlag antwortet. US-Präsident Trump reagierte erfreut auf den Vorstoß. Ein direktes Treffen wäre großartig, sie sollten es hinbekommen, sagte er. Beide Seiten müssten aber Kompromisse eingehen.
1: Vertreter der Europäischen Union und der Westbalkanländer beraten heute über eine engere Zusammenarbeit. Am Gipfel in der Küstenstadt Tivat in Montenegro nimmt auch Bundeskanzler Merz teil. Aus Berlin, Georg Schwarte.
3: Merz hatte bereits im Vorfeld in einem Brief an die EU-Spitze dafür geworben, den 6 Westbalkanstaaten auf ihrem Weg in die EU mit Zugeständnissen, wie beispielsweise dem ungehinderten Zugang zum EU-Binnenmarkt, entgegenzukommen. Außenminister Wadefuhl, der erst Ende letzten Jahres alle Westbalkanländer bereist hatte, warnt weiter nachdrücklich davor, dass der Einfluss Russlands und Chinas im Westbalkan wachse. Das könne nicht im europäischen Interesse sein.
1: Die sogenannte Wiedergutmachungseinbürgerung richtet sich an Menschen, die selbst oder deren Vorfahren vom Unrecht des NS-Regimes betroffen waren. Ihnen steht ein deutscher Pass zu. Grundlage ist eine Reform des Staatsangehörigkeitsrechts von 2021. Jetzt hat das Bundesinnenministerium Zahlen dazu veröffentlicht. Aus Berlin, Jasper Ruppert.
4: Für Betroffene von NS-Unrecht gibt es die vereinfachte Möglichkeit, die deutsche Staatsangehörigkeit zu bekommen. Mehr als 50.000 Menschen haben dadurch seit 2021 einen deutschen Pass erhalten, weil sie oder ihre Vorfahren die deutsche Staatsangehörigkeit verloren haben oder sie nie erhalten konnten. Den deutschen Pass erhalten können Menschen jüdischen Glaubens und andere Betroffene, die aus politischen, rassistischen oder religiösen Gründen während der NS-Herrschaft die deutsche Staatsangehörigkeit verloren oder aufgegeben haben, sowie deren Nachfahren. Für die Einbürgerung gelten erleichterte Bedingungen. Ob die Antragsteller Deutsch sprechen können, spielt beispielsweise keine Rolle. Die Behörden gehen davon aus, dass die Betroffenen ihren deutschen Pass ohne eigenes Verschulden verloren haben. Die meisten Antragsteller leben im Ausland, besonders viele in Israel und Großbritannien.
1: Der Chef des Bayer-Konzerns Anderson hat angesichts der anhaltenden Blockade der Straße von Hormuz davor gewarnt, dass weltweit die Ernten einbrechen könnten. Durch die Meerenge laufe rund ein Drittel des Welthandels mit stickstoffbasiertem Dünger, sagte Anderson dem Portal T-Online. Bleibe die Route gesperrt, müsse schon im Herbst mit geringeren Ernten gerechnet werden. Engpässe erwartet der Chef des Agrar- und Pharmakonzerns auch beim Tierfutter, was wiederum zu steigenden Preisen bei verschiedenen Lebensmitteln führen dürfte. Eine Woche vor dem Start der Fußball-Weltmeisterschaft in Mexiko eskalieren dort Proteste von Lehrern. Die Gewerkschaft fordert deutlich höhere Gehälter. Aus Mexiko-Stadt, Anne Dämmer.
5: Demonstranten rannten mit abgebrochenen Laternenstangen gegen die Eingänge des Bildungsministeriums in Mexiko-Stadt, warfen Fensterscheiben ein und schossen Feuerwerkskörper auf die Einsatzkräfte ab, wie lokale Medien berichteten. Die Polizei reagierte mit Tränengas. Die mexikanische Präsidentin Claudia Sheinbaum lehnt ein hartes Vorgehen gegen die Protestierenden ab. Die Lehrer drohen nun mit Massenprotesten rund um die Eröffnung der WM am 11. Juni, darunter beim Auftaktspiel Mexiko gegen Südafrika im Aztekenstadion.
1: Das waren die Nachrichten. Das Wetter in Norddeutschland, Sonne und Wolken, auch mal stark bewölkt, im Tagesverlauf von Westen her Schauer und Gewitter, Höchstwerte 17 bis 21 Grad. Morgen gebietsweise trüb, später ein Wechsel aus Sonne und Wolken, ab und an Schauer, vereinzelt auch Gewitter, Höchstwerte 19 bis 22 Grad. Und am Sonntag wolkig, zeitweise Schauer, vereinzelt Gewitter, 18 bis 21 Grad. Es ist 7.05 Uhr.
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6: mit Felix Oehlmann. Die Universität Hildesheim bekommt voraussichtlich zum Jahreswechsel eine neue Präsidentin. Der Senat und der Stiftungsrat haben sich für die Bildungsforscherin Prof. Dr. Katja Koch entschieden. Sie war von einer Findungskommission vorgeschlagen worden und hatte sich dann vorgestellt. Koch ist derzeit noch Professorin an der TU Braunschweig. Das Ferienprogramm der Stadt Hildesheim für dieses Jahr kann im Internet auf der Seite ferien-hildesheim.de abgerufen werden. Wie die Stadt mitteilt, können sich interessierte Eltern und Kinder auf dieser Seite die verschiedenen Angebote ansehen und vormerken. Die Vergabe der Plätze erfolgt dann am 17. Juni per Losverfahren. Voraussetzung für die Teilnahme ist der Hildesheimer Ferienpass. Dieser ist ab Montag erhältlich. Der UNESCO-Welterbetag wird an diesem Sonntag auch in Alfeld und Hildesheim wieder begangen. In Alfeld konzentrieren sich die Feierlichkeiten um das Faguswerk, wo ab 11 Uhr ein Programm startet. In Hildesheim geht es vor allem um die Welterbestätten Dom und St. Michael. Das vollständige Programm hier findet sich auf hildesheim-tourismus.de/Welterbetag.
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6: Heute mal mit der Vertretung am Mikrofon Felix Oehlmann in dieser vorproduzierten Variante des Morgenmagazins. Deswegen haben wir heute auch keine Verkehrshinweise dabei.

0: Unsere kleine Reihe mit den drei Landratskandidaten für die kommende Kommunalwahl geht heute zu Ende. Und heute kommt dabei der Kandidat zu Wort, der das Amt jetzt gerade schon innehat, Bernd Lünack von der SPD. Wie gestern und vorgestern bei Matthias Brinkmann und Christopher Gedeon gibt es jetzt Ausschnitte aus einem längeren Interview. In voller Länge gibt es das heute um 11 Uhr, dann kommt es in den Podcast und am Sonntag gibt es nochmal alle drei langen Interviews zusammen ab 14 Uhr.
1: Ich bin der jüngste von vier Geschwistern. Ich sage immer, mein kleiner Bruder ist 7 Jahre älter als ich. Und bei uns ist der Treffpunkt zu Hause in Ahlfeld der Küchentisch gewesen. Und wenn mein Papa von der Arbeit nach Hause gekommen ist, so gegen 16 Uhr, hat sich fast die komplette Familie oder wer gerade dort war, am Küchentisch versammelt. Und ich kriegte in jungen Jahren sehr, sehr schnell mit, dass wenn ich dort mitdiskutieren möchte, weil auch viel politisch diskutiert wurde in den 80er Jahren, dass ich die Zeitung lesen muss und dass ich so ein bisschen politisch auf der Höhe der Zeit sein muss. Und dann nahm das seinen Lauf. Also ich habe gegen die Stationierung von Pershing-Mittelstreckenraketen in Deutschland als Schülervertreter mit demonstriert, habe dann die Ausbildung gemacht, habe mich gewerkschaftlich engagiert, bin dann irgendwann auch in die Partei eingetreten. Aber erst richtig aktiv geworden, das war dann mit meinem Umzug nach Hildesheim im Jahr 2003 sind wir hergezogen, 2005 ging das irgendwie los, dass ich mich dann auch in der Partei engagiert habe.
0: Und die Partei ist die SPD? War von vornherein klar, dass es die SPD sein muss?
1: Ich habe natürlich als Junger, das war die Zeit mit dem Küchentisch und ein Stückchen danach, bevor ich das erste Mal wählen durfte, mir natürlich ganz genau ein Bild gemacht, was wird wo angeboten, und habe damals auch die Jugendorganisation sämtlicher demokratischen Parteien besucht. Also ich kann mich erinnern, dass ich natürlich bei den Jusos war, ich war natürlich bei der Jungen Union und ich bin auch bei den Grünen gewesen, habe mich mit denen auseinandergesetzt, bin dann auch noch nicht Mitglied geworden. Das ist dann etwas später passiert. Aber ich habe mich schon vorher informiert, ganz klar. Wobei vom Elternhaus gab es eine Prägung natürlich.
0: Aber es gibt ja auch viele Leute, die sich politisch engagieren, ohne jetzt direkt in eine Verwaltung zu gehen. Also was war da genau für Sie der Anlass?
1: Es hat mir Spaß gemacht, mich für etwas zu engagieren. Ich sagte gerade, als ich nach Hildesheim gezogen bin, ich lebe in Himmelstür, von meinem damaligen Zuhause ist der Weg zum Kindergarten und zur Schule für meine Kinder über eine stark befahrene Straße, den Lindenkamm, gewesen. Und da wollte ich unbedingt eine sichere Querung für jüngere und auch ältere Menschen, die oben auf dem Knüppelbrink wohnen, haben. Und dann ging das los, dass ich von Tür zu Tür gegangen bin und Unterschriften dafür gesammelt habe, dass sich dort etwas tut, weil ich bei örtlicher Ortsratspolitik und auch im Rathaus abgeblitzt war. Irgendwann wurde ich dann Fraktionsgeschäftsführer der SPD-Kreistagsfraktion, und das war so ein Stück weit, dass ich politisch, wie man so schön sagt, Blut geleckt habe. Da ging das dann los, dann ging Ortsrat, Stadtrat, zwischendurch der Ausflug in den Landtag, der mir auch sehr gut getan hat. Mich hat auch persönlich und auch politisch natürlich nochmal so ein bisschen das Rüstzeug dafür gegeben, jetzt auch das Landratsamt bekleiden zu können.
0: Wenn man mal eine Biografie über Sie macht, wäre ein Leben für die Politik ein passender Titel?
1: Nein, denn es gehört immer noch der Mensch mit dazu, und ich finde, dass der Mensch dabei im Vordergrund stehen sollte, weil wir uns natürlich auch um Dinge für die Menschen in ihrem täglichen Leben kümmern. Und deswegen, nein, ein Leben mit der Politik würde es, glaube ich, eher treffen.
0: 2021 war die erste Landratswahl, die Sie gewonnen haben. Die Entscheidung, Landrat werden zu wollen, war das eine logische Abfolge dessen, wie sich das aufgebaut hat?
1: Nein, gar nicht. Es zeichnete sich ab, dass der Amtsvorgänger von mir nicht wieder kandidieren wird. Und dann habe ich mit politischen Weggefährten zusammengesessen, die zu mir gesagt haben, das musst du jetzt machen. Und da habe ich gesagt, nein, ich bin Landtagsabgeordneter, und ich war auch mit Leib und Seele Landtagsabgeordneter. Und habe dann aber darüber nachgedacht und habe auch darüber nachgedacht, was in den Jahren zuvor im Landkreis passiert ist oder auch nicht passiert ist. Und das war an einem Freitagabend, und nach diesem Freitagabend kam das Wochenende. Sonntags, mittags wusste ich, ich könnte es mir vorstellen. Und ja, habe denen das dann mitgeteilt und alles Weitere hat sich dann ergeben.
0: Jetzt haben Sie gerade angedeutet, Sie wollten einige Dinge anders machen. Hoffentlich besser machen. Was waren das so für Dinge?
1: Ne, das ging damit zu, dass zum Flügel im Kreishaus, dort wo mein Büro ist, sicherlich hatte das Sicherheitsaspekte, aber die Tür war zu. Ich finde das kein gutes Signal, sowohl an die Bürgerinnen und Bürger, denn das Kreishaus ist das Haus der Bürgerinnen und Bürger, aber auch nicht an die Mitarbeitenden. Die offene Kommunikations- und Gesprächskultur. Ich bin in den ganzen 5 Jahren unheimlich viel im Landkreis unterwegs gewesen. Es ist mir schon wichtig, im Gespräch zu sein, ansprechbar zu sein. Die Wochenenden in den Sommermonaten, die gehen durch für Schützenfeste, für Feuerwehrjubiläen etc. etc. All das, was unsere Gesellschaft zusammenhält. Und ich finde, da gehört es einfach dazu, dass ein Landrat mittendrin ist und den Menschen zuhört, mit den Leuten ins Gespräch geht und dass man auch einfach merkt, das ist einer von uns, der kommt von hier, der weiß, wie wir ticken und nichts anderes versuche ich ja auch mit meinen Bürgerinnen und Bürgersprechstunden, die ich regelmäßig abhalte, quer durch den ganzen Landkreis zu vermitteln.

0: Wie viel Spaß macht es, im Kreistag zu sitzen und sich das anzugucken, was da so passiert?
1: Ich bin ein politisch denkender Mensch und die Themen politisch zu bewegen, das macht mir sehr, sehr große Freude. Ich bin mitunter entsetzt, wie rau der Ton ist. Gleichwohl gebe ich mir Mühe, die meiste Zeit der Kreistagssitzung anwesend zu sein. Ich bin einmal krank gewesen, hat mich gleich Corona erwischt. Aber ansonsten habe ich keine Sitzung verpasst und das gehört schon einfach mit dazu. Ich leite die Kreistagssitzung nicht, mahne aber auch regelmäßig beim Vorsitzenden an, für doch mehr Disziplin und Ordnung während der Sitzung zu sorgen.
0: Worauf ich natürlich anspiele, und Sie haben es natürlich gemerkt, ist das Miteinander im Kreistag, was mitunter, Sie haben es jetzt selber gesagt, Sie haben gesagt, entsetzt, was schwierig ist. Woran liegt das? Ist das einfach so ein Element dieser Zeit, dass man das Streiten verlernt, oder sind das einfach Persönlichkeiten, die da aufeinandertreffen?
1: Herr Ullmann, die Frage habe ich mir auch schon ganz oft gestellt und ich habe aufgegeben, mir zu versuchen, selbst Antworten darauf zu geben. Ich habe angefangen, weil ich ein transparenter Landrat werden wollte und auch sein wollte, mit allen Fraktionen regelmäßig Fraktionsvorsitzendenrunden zu drehen. Das habe ich aus dem Rathaus mitgebracht, aus meinem kommunalen Mandat. Das hat mir gut gefallen. Auch das ist im Streit geendet. Dinge vorzubesprechen scheinen nicht zur Kultur einiger zu gehören. Ich wundere mich ganz stark, weil es ja vorher scheinbar schon mal geklappt haben muss. Ich weiß es nicht, ob es damit zu tun hat, dass andere meinten, es könnte vielleicht einen anderen Landrat geben, aber die Wählerinnen und Wähler haben 2021, wofür ich sehr dankbar bin, anders entschieden. Und mein Stil ist es nicht. Der ausgestreckte Arm ist nach wie vor da. Man muss ihn nur annehmen. Alle Kreistagsabgeordneten, meine ich, müssten mittlerweile meine Telefonnummer in ihren Handys gespeichert haben. Ich stelle fest, dass einige mir lieber Briefe schreiben, anstatt mit mir persönlich ins Gespräch zu gehen.
0: Aber gab es auch Momente, wo Sie zurückgeblickt haben auf schwierige Situationen und dann sich gesagt haben, das hättest du mal anders angehen können?
1: Nein. Nein, das sage ich ganz ausdrücklich. Sicherlich kann man in dem Moment immer nur Entscheidungen treffen, indem man sie trifft, mit dem Wissen, die man zu dem Zeitpunkt hat. 2 Jahre später oder schon einen Tag später kann man mehr Wissen haben und dann würde man die Entscheidung vielleicht anders treffen. Und ich finde, darauf kommt es an. Ich habe das Amt übernommen, mitten in Corona. Danach hat ein Staatschef dieser Erde ein anderes Land überfallen, also der Überfall Putins auf die Ukraine, mit all seinen Auswirkungen, Gasmangellage, dann Unterbringung Geflüchteter. Und als wäre das alles nicht genug gewesen, kam dann irgendwann auch noch das Weihnachtshochwasser dazu. Und da gab es überall unzählige Entscheidungen zu treffen, die wichtig gewesen sind. Und ich denke, dass wir durch all diese Krisen gut durchgekommen sind. Und das hat auch eine Menge damit zu tun, dass ich versucht habe, mit meinem engsten Umfeld diese Entscheidung rückzukoppeln. Also ich versuche, das weitestgehend zu reflektieren und die Fachlichkeit auch jeweils in die Entscheidungsfindung mit einzubinden. Denn ich maße mir nicht an, das, was in den Fachämtern an Wissen vorhanden ist, durch gefährliches Halbwissen zu ersetzen.
0: Ihre Mitbewerber um das Amt haben jeweils so ein bisschen definiert, wofür sie stehen wollen. Also Herr Gedeon zum Beispiel hat das Thema Sicherheit sehr stark betont. Ja. Herr Brinkmann betont das Thema Zusammenleben. Gibt es etwas, wo Sie sagen, für eine zweite Amtszeit von mir wäre das ein Schwerpunkt, den ich angehen will?
1: Der Schwerpunkt war schon immer Schwerpunkt meiner Politik und das ist der Zusammenhalt. Und der Zusammenhalt hier bei uns in der Region, und der endet nicht an der Tür des Kreishauses und auch nicht an unseren Kreisgrenzen, sondern darüber hinaus. Ich habe vor 5 Jahren schon gesagt, wir haben unheimlich tolle Kirchtürme in jeder einzelnen Gemeinde. Wenn wir begreifen, dass diese Kirchtürme nicht nur alleine strahlen, sondern uns richtig hell werden lassen, wenn wir die Kirchtürme zusammenschieben und aus jedem das Beste rausholen, dann kann es eine ganze Menge werden. Das ist für mich ein absoluter Schwerpunkt. Die Bürgerinnen und Bürgernähe, selbstverständlich. Und was das Thema Zusammenhalt angeht, das deckt alles mit ab, selbstverständlich auch die Sicherheit.
0: Das sagt Bernd Lünack. Er ist Landrat für den Landkreis Hildesheim und will es auch bleiben. Das waren 2 Ausschnitte aus einem längeren Gespräch. Das komplette Gespräch gibt es heute wieder in der 11-Uhr-Stunde und alle 3 Kandidateninterviews am Sonntag ab 14 Uhr nacheinander. Die Entscheidung über den künftigen Hildesheimer Landrat fällt dann bei der Kommunalwahl am 13. September oder danach bei einer Stichwahl, sollte es im ersten Durchgang keine absolute Mehrheit für einen der Kandidaten geben.

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1: Um 7:30 mit Felix Oehlmann. Die Schlagzeilen. Professor Dr. Katja Koch wird neue Uni-Präsidentin. Ab Montag gibt's den neuen Hildesheimer Ferienpass. Sonntag ist UNESCO-Welterbetag und Sarstädter Bürgercenter bleibt diesen Freitag zu. Die Meldungen im Einzelnen. Die Universität Hildesheim bekommt voraussichtlich zum Jahreswechsel eine neue Präsidentin. Wie die Uni mitteilt, haben sich der Senat und der Stiftungsrat für die Bildungsforscherin Professor Dr. Katja Koch entschieden. Sie war von einer Findungskommission vorgeschlagen worden und hatte sich dann in einer Anhörung vorgestellt. Koch ist seit 2010 Professorin an der TU Braunschweig und war dort bis Ende März auch Vizepräsidentin für Organisationsentwicklung und Lehrkräftebildung. Der Vorsitzende Professor Dr. Olaf Köller sagte für den Stiftungsrat, man freue sich außerordentlich, dass mit Koch eine hervorragende Kollegin für das Präsidentinnenamt gewonnen werden konnte. Sie bringe langjährige Hochschulleitungserfahrung mit und mit ihr gewinne die Universität Hildesheim eine Präsidentin, die sich außerordentlich gut im niedersächsischen Wissenschaftssystem auskennt und die Weiterentwicklung der Universität vorantreiben wird. Koch selbst sagte, es erfülle sie mit großer Dankbarkeit, zur Präsidentin der Universität gewählt worden zu sein. Sie verstehe das entgegengebrachte Vertrauen als Auftrag, die Uni als Zukunftsort weiterzuentwickeln und gemeinsam eine Institution zu gestalten, die kritisch vorausdenkt, gesellschaftliche Veränderungen mitprägt und Räume für Neues öffnet. Der Amtsantritt soll nach Abschluss der weiteren formalen Schritte voraussichtlich zum 1. Januar erfolgen und die Amtszeit beträgt zunächst 6 Jahre. Koch folgt so auf Professor Dr. Maybrit Kallenrode, deren Amtszeit mit dem Dezember endet. Das Ferienprogramm der Stadt Hildesheim für dieses Jahr kann jetzt im Internet auf der Seite ferien-hildesheim.de abgerufen werden. Wie die Stadt mitteilt, können sich interessierte Eltern und Kinder auf dieser Seite die verschiedenen Angebote ansehen und vormerken. Die Vergabe der Plätze erfolgt dann am 17. Juni per Losverfahren, weshalb die Reihenfolge der Vormerkungen keine Rolle spielt. Bleiben Plätze frei, können diese danach direkt gebucht werden. Hilfe bei Nachfragen gibt es bei den Kinder- und Jugendhäusern sowie bei der Stadt selbst. Sie finden den Kontakt auf tonkuhle.de. Das Ferienprogramm umfasst dieses Jahr rund 290 Angebote aus verschiedensten Bereichen wie Sport, Kochen, Sicherheit im Straßenverkehr oder Handwerk. Radio Tonkuhle ist mit einem eintägigen Radiokurs für Kinder zwischen 11 und 14 Jahren vertreten, der am 30. Juli stattfindet. Viele Angebote sind kostenlos, meist fällt jedoch eine Gebühr an, insbesondere bei mehrtägigen Angeboten. So gibt es etwa 12-tägige Schwimmkurse für 149 Euro und das teuerste Angebot ist mit 300 Euro eine Reiterwoche auf einem Ponyhof inklusive Übernachtungen. Für den 2. Juli ist außerdem ein großes Sommerfest auf dem Marktplatz geplant. Voraussetzung für die Teilnahme an den regulären Angeboten ist jeweils der Hildesheimer Ferienpass. Dieser ist ab Montag für regulär 5 Euro bei der Infostelle am Bürgerbüro sowie in der Touristinformation am Marktplatz erhältlich, außerdem bei der Volksbank am Kennedy-Damm und bei den Sparkasse-Filialen Almstraße, Annenstraße, Einumerstraße, Kurt-Schumacher-Straße, Marienburger Platz, an der Paulskirche und Rathausstraße. Der UNESCO-Welterbetag wird an diesem Sonntag auch in Alfeld und Hildesheim wieder begangen. Wie das Alfelder Fagus-Werk mitteilt, wird es dort ab 11 Uhr unter dem Motto »Aus demselben Holz geschnitzt« ein buntes Programm mit Musik, Mitmachaktionen auch für Kinder und einer Infomeile geben. Im Werk selbst werden Kurzführungen angeboten und in der Innenstadt sind auch die St. Nikolai-Kirche und die St. Elisabeth-Kapelle geöffnet. Das ab 1911 errichtete Fagus-Werk wurde als wichtiger Bau der frühen Moderne vor 15 Jahren Teil des UNESCO-Welterbes. Weitere Infos gibt es auf der Internetseite fagus-werk.com. In Hildesheim sind für Sonntag ebenfalls Führungen, Musik, Mitmachaktionen und Einblicke hinter die Kulissen der Welterbestätten Dom und St. Michael geplant. Wie das Stadtmarketing mitteilt, gibt es neben Programm in beiden Kirchen unter anderem kostenlose Stadtführungen und auch Dommuseum, Dombibliothek und das Bistumsarchiv sind geöffnet. Das vollständige Programm hierfür findet sich auf hildesheim-tourismus.de/Welterbetag. Das Bürgercenter der Stadt Sarstedt bleibt an diesem Freitag ganztägig geschlossen. Grund dafür sind Umbauarbeiten, teilt die Stadt mit. Für dringende Anliegen gibt es eine telefonische Erreichbarkeit unter der Sarstedter Vorwahl und dann 80588. Als Ausgleich für die Schließung diesen Freitag wird das Bürgercenter darüber hinaus nächste Woche Freitag auch am Nachmittag geöffnet, also dann von 9 bis 12 Uhr und 13.30 Uhr bis 16 Uhr.
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1: Heute werden bis zu 18 Grad erwartet und das bis zum Nachmittag auch bei einem etwas frischeren Wind aus südwestlichen Richtungen. Am Nachmittag kann es dann auch wieder etwas regnen. Zum Abend hin sollen die Wolken dann etwas auflockern. Die Vorhersage: Der Samstag wird bis zu 22 Grad warm und startet recht sonnig. Im Tagesverlauf aber zieht es zu und zum Abend hin soll es regnen. Und für den Sonntag ist vormittags noch leichter Regen vorhergesagt. Der weitere Tag wird dann erst dicht bewölkt, später dann leicht bewölkt. Und vielleicht kriegen wir zum Abend auch noch mal ein bisschen klaren Himmel. Und das Ganze bei bis zu 17 Grad. Der Trend für den Start der neuen Woche: Der Montag wird vermutlich sonnig mit bis zu 23 Grad. Der Dienstag soll etwas kühler werden und neuen Regen bringen. Soweit die Meldungen.

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1: Und wir hören jetzt die aktuelle Nummer 9. Das ist Dirk Wilhelm Hahnrath mit Color of the Graves.

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0: Die Osterwaldbühne liegt idyllisch gelegen mitten im Wald auf halber Strecke nach Hameln in der Nähe der B1. Gegründet wurde sie bereits 1950 und sie erfreut sich bis heute großer Beliebtheit. Das gilt nicht nur für die Besucherinnen und Besucher, sondern auch für den Verein, der die Stücke auf die Bühne bringt, denn der hat zahlreiche helfende Mitglieder. Sabine Kuse hat sich die Bühne mitten im Wald mal angeschaut und vor Ort die Pressesprecherin Ramona Prüße und den ersten Vorsitzenden Marc Telgeder getroffen.
1: Die Osterwaldbühne gibt es jetzt seit über 75 Jahren. 1950 wurde die gegründet. Wie hat das Ganze mal angefangen?
2: Ja, das ist ganz spannend. Im Grunde haben sich hier zwei Lehrer aus dem Ort zusammengetan und haben gesagt, wir möchten Hans Sachs zu Ehren einmal eine Aufführung des Meistersängers machen. Und da hat sich also eine kleine Gruppe von Menschen zusammengefunden, die dann dieses Stück einmalig auf die Bühne gebracht haben. Und dann haben sie gedacht, das können wir nochmal machen. Gab so kleine Abstände dazwischen. Und dann gab es halt die Idee, warum machen wir nicht weiter? Und so nach und nach nahm das Ganze dann eben auch eine institutionelle Form an. Man gründete dann also richtig so eine Laienspielgruppe. Und damit dann auch den Verein und dann nahm das Ganze so seinen Lauf. Ne? Und heute ist das ja wirklich ein großer Kulturbetrieb hier ehrenamtlich geführt, der ja über die Grenzen Osterwalds hinaus gut bekannt ist.
1: Wie viele gehören denn zu dem Verein und wie viele aktive Spieler habt ihr?
3: Also wir haben tatsächlich über 400 Vereinsmitglieder, passive und aktive. Und wir sind, das wechselt immer ein bisschen, wir haben in diesem Jahr 120 Mitspieler, aber darüber hinaus noch ganz viele Menschen, die auch hinter den Kulissen aktiv sind. In den Bereichen Kostümschneiderei, Kulissenmalerei, Bühnenbau, Technik, Maske. Und da kommen wir auf locker über 200 Personen.
1: Wann fängt denn bei euch die Saison an und wie viele Stücke habt ihr?
3: Also wir sagen immer gerne nach der Saison ist vor der Saison, weil es eigentlich ein bisschen nahtlos übergeht. Das heißt, wir haben schon eigentlich im Sommer des Vorjahres, machen wir uns Gedanken darüber, was spielen wir in dem Folgejahr. Und dann dürfen sich die Spieler zurückmelden im September. Und dann müssen die, dann erfahren sie die Stücke, die wir spielen. Dann müssen die noch ganz lange dicht halten bis zum 11.01., denn dann werden die Stücke offiziell verkündet. Und im Januar beginnen dann in der Regel die Proben pro Stück, zweimal in der Woche ungefähr. Und dann kommt es meistens dann Ende Mai, Anfang Juni zu den ersten Aufführungen, so bis September ungefähr. Ja. Manchmal auch ein bisschen länger. In diesem Jahr spielen wir auch noch im November.
1: Ihr habt ja hier auf der Osterwaldbühne, Freilichtbühne, eine ganz besondere Kulisse. Das ist ja nicht vom ersten Tag an so gewesen. Wie ist das so gewachsen?
2: Ja, also tatsächlich gab es hier früher eigentlich nur so eine Wiese, so ein Platz unterhalb des Badehauses der örtlichen Bergleute. Osterwald war früher mal ein Bergbauort. Und dann hat sich das so nach und nach entwickelt. Hier wurde dann eine Bühne angelegt von Hand, eine Naturbühne, wirklich wunderschön hier gelegen am Waldrand. Man hat Stühle aus benachbarten Kneipen mitgebracht, damit man sitzen konnte. Es wurde mit Autoscheinwerfern die Bühne ausgeleuchtet. Und nach mit den steigenden Einnahmen, mit steigendem Erfolg, wurde hier halt immer weiter investiert in die Infrastruktur. Und so haben wir heute hier ein ziemlich professionelles Gelände, also eine ziemlich professionell ausgestattete Bühne. Ein Luxus, den nicht alle Theatervereine haben. Und das ist für uns ein Riesenglück, einen so wunderschönen Ort als Heimat zu haben.
1: Wie ist denn das, hier dann auch als Schauspieler aufzutreten?
2: Das ist toll. Also wenn man hier auf der Bühne steht und in die vielen Gesichter guckt, die natürlich alle besondere Erwartungen haben und gebannt sind, einem an den Lippen kleben, jede Bewegung nachverfolgen und gucken, was passiert, das ist schon besonders. Ne? Also wenn man das schon so viele, viele Jahre macht, wie ich jetzt zum Beispiel, dann kommt da natürlich ein Stück weit Routine rein, aber man freut sich trotzdem jedes Mal wieder auf den Applaus, auf die Reaktion des Publikums. Das ist schon was Besonderes. Und natürlich für die Kleineren, für die Kinder und Jugendlichen oder auch Erwachsene, die das erste Mal auf die Bühne gehen, ist das nochmal besonderer. Ne? Also da ist viel Aufregung bei, viel Spannung von

0: wachsen, genau, die werden hier reingeboren und sind dann zum Teil tatsächlich auch schon, na, ich will es nicht sagen in den Windeln, aber manche schon in den Windeln auf der Bühne. Kinder tatsächlich zum Teil im Alter von 3, 4 Jahren, die dann mit ihren Eltern zum ersten Mal hier auf der Bühne stehen.
1: Und aus dem Verein kommt dann auch Regiearbeit oder eben so Chorleitung oder auch eben diese ganzen Requisiten und Techniker?
0: Ja, ich glaube, das ist ein bisschen das Besondere hier in unserem Verein. Wir sind immer sehr bemüht, tatsächlich Regie-Teams und nennen es auch bewusst Teams, weil sie immer aus verschiedenen Leuten, auch unterschiedlichen Alters bestehen, aus den eigenen Reihen zu generieren. Genau, wir sind ganz froh, weil wir da keine Nachwuchsprobleme haben und sind dann, also schaffen es meistens tatsächlich auch, dass wir niemanden einkaufen müssen. Das ist im musikalischen Bereich manchmal ein bisschen anders. Da können wir was aus den eigenen Reihen stemmen. Manchmal brauchen wir da aber Unterstützung von außen.
1: Kann man bei Ihnen denn auch noch mitmachen?
0: Man kann, unbedingt. www.osterwaldbühne.de und da findet man alle Möglichkeiten, um sich für die verschiedenen Bereiche auch per Mail zurückzumelden.

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1: Um 8 Uhr mit Claudia Drews. Der ukrainische Präsident Selenskyj hat den russischen Staatschef Putin aufgefordert, persönlich über ein Kriegsende zu sprechen. Die Mehrheit der Russen sei bereit für Frieden, schrieb Selenskyj in einem offenen Brief an Putin. Aus der NDR-Nachrichtenredaktion Jonas Valentin Weber.
2: Als Land, in dem die Gespräche stattfinden könnten, schlägt Selenskyj in dem Brief die Schweiz vor, genauso wie die Türkei oder einen der arabischen Staaten. Kiew oder Moskau als Verhandlungsort schloss er aus. Als Bedingung für direkte Gespräche verlangte Selenskyj eine Waffenruhe entlang der jetzigen Frontlinie, die von den USA überwacht werden sollte. Dass es aber tatsächlich zu einem Treffen von Selenskyj und Putin kommt, ist mehr als fraglich. Zwar hat etwa US-Präsident Trump den Vorstoß von Selenskyj gelobt, Putin wiederholte bislang allerdings nur sein altes Angebot, über ein Kriegsende in Moskau zu verhandeln. Er hält heute aber auch noch eine Rede bei einem Wirtschaftsforum in St. Petersburg, wo er noch einmal auf Selenskyjs Vorschlag eingehen könnte.
1: Sozialverbände und Gewerkschaften haben die Pläne von Bundesgesundheitsministerin Warken für eine Pflegereform kritisiert. Das Vorhaben der CDU-Politikerin gehe vor allem zulasten von Pflegebedürftigen und Angehörigen, so der Tenor. Aus der NDR-Nachrichtenredaktion Volko Damm.
3: Die Pläne von Warken sehen Mehreinnahmen und Ausgabenkürzungen für die Pflegeversicherung vor. Dafür sollen Heimbewohner, Besserverdienende und Menschen ohne Kinder stärker belastet werden. Von einer Bankrotterklärung der Sozialpolitik etwa sprach der Hauptgeschäftsführer des Arbeiter-Samariter-Bundes, Fichtmüller, in den Funke-Zeitungen. Mit Blick auf steigende Eigenanteile für Pflegebedürftige sagte er, dieser Kurs beschädige die Solidarität im Land nachhaltig. Deutliche Worte wählte auch die Chefin des Deutschen Gewerkschaftsbundes Fahimi. Warkens Pläne seien reiner Zynismus und eine Zerstörungsreform der Pflegeversicherung.
1: Die sogenannte Wiedergutmachungseinbürgerung richtet sich an Menschen, die selbst oder deren Vorfahren vom Unrecht des NS-Regimes betroffen waren. Ihnen steht ein deutscher Pass zu. Grundlage ist eine Reform des Staatsangehörigkeitsrechts von 2021. Jetzt hat das Bundesinnenministerium Zahlen dazu veröffentlicht. Aus Berlin, Jasper Rupert.
4: Für Betroffene von NS-Unrecht gibt es die vereinfachte Möglichkeit, die deutsche Staatsangehörigkeit zu bekommen. Mehr als 50.000 Menschen haben dadurch seit 2021 einen deutschen Pass erhalten, weil sie oder ihre Vorfahren die deutsche Staatsangehörigkeit verloren haben oder sie nie erhalten konnten. Den deutschen Pass erhalten können Menschen jüdischen Glaubens und andere Betroffene, die aus politischen, rassistischen oder religiösen Gründen während der NS-Herrschaft die deutsche Staatsangehörigkeit verloren oder aufgegeben haben, sowie deren Nachfahren. Für die Einbürgerung gelten erleichterte Bedingungen. Ob die Antragsteller Deutsch sprechen können, spielt beispielsweise keine Rolle. Die Behörden gehen davon aus, dass die Betroffenen ihren deutschen Pass ohne eigenes Verschulden verloren haben. Die meisten Antragsteller leben im Ausland, besonders viele in Israel und Großbritannien.
1: Im Norden halten viele Menschen Vereine für unverzichtbar. Das ist das Ergebnis einer nicht repräsentativen, aber gewichteten Umfrage von NDR fragt. 22.000 Menschen haben mitgemacht. 93% finden, dass Vereine einen wichtigen Beitrag zum gesellschaftlichen Zusammenhalt leisten. Aus Hamburg, Lukas Knauer.
5: Gleichzeitig sehen 79% ein Nachwuchsproblem. Um Vereine zukunftsfähig zu machen, wünschen sich die Befragten vor allem attraktivere Angebote für junge Menschen, eine stärkere Förderung des Ehrenamts und mehr Kooperation mit Schulen, Kitas oder Unternehmen. Vereine werden außerdem als wichtige Brücke zwischen den Generationen wahrgenommen. 3/4 der Befragten, die sich bereits in einem Verein engagieren, berichten, dass Jüngere und Ältere in ihren Vereinen gemeinsam aktiv sind und voneinander profitieren. Ein großer Teil findet, Vereine sind keineswegs überholt, müssen sich aber weiterentwickeln, um auch künftig Menschen für gemeinschaftliches Engagement zu begeistern.
1: Auf der dänischen Insel Anholt ist der Buckelwal obduziert worden, der immer wieder an der deutschen Ostseeküste gestrandet ist. Fachleute haben den Kadaver zerlegt und untersucht. Warum der Wal verendet ist, konnten sie aber noch nicht feststellen. Verletzungen seien nicht zu erkennen gewesen. Im Maul und im Magen wurden keine Netze gefunden. Gewebeproben sollen jetzt im Labor untersucht werden. Das waren die Nachrichten. Das Wetter in Norddeutschland, Sonne und Wolken und auch mal stärkere Bewölkung. Im Tagesverlauf dann von Westen her Schauer und Gewitter. Höchstwerte heute 17 bis 21 Grad. Morgen gebietsweise trüb, später wieder ein Wechsel aus Sonne und Wolken und ab und an Schauer und vereinzelt Gewitter. Höchstwerte 19 bis 22 Grad. Es ist 8.05 Uhr.
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6: mit Felix Oehlmann. Die Universität Hildesheim bekommt voraussichtlich zum Jahreswechsel eine neue Präsidentin. Der Senat und der Stiftungsrat haben sich für die Bildungsforscherin Prof. Dr. Katja Koch entschieden. Sie war von einer Findungskommission vorgeschlagen worden und hatte sich dann vorgestellt. Koch ist derzeit noch Professorin an der TU Braunschweig. Das Ferienprogramm der Stadt Hildesheim für dieses Jahr kann im Internet auf der Seite ferien-hildesheim.de abgerufen werden. Wie die Stadt mitteilt, können sich interessierte Eltern und Kinder auf dieser Seite die verschiedenen Angebote ansehen und vormerken. Die Vergabe der Plätze erfolgt dann am 17. Juni per Losverfahren. Voraussetzung für die Teilnahme ist der Hildesheimer Ferienpass. Dieser ist ab Montag erhältlich. Der UNESCO-Welterbetag wird an diesem Sonntag auch in Alfeld und Hildesheim wieder begangen. In Alfeld konzentrieren sich die Feierlichkeiten um das Fagus-Werk, wo ab 11 Uhr ein Programm startet. In Hildesheim geht es vor allem um die Welterbestätten Dom und St. Michael. Das vollständige Programm hier findet sich auf hildesheim-tourismus.de/welterbetag.
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0: Bischof Heiner Wilmer ist mit ordentlich frischem Wind hier in Hildesheim eingezogen, aber seine Zeit als Bischof hier geht jetzt zu Ende. Am 21. Juni wird er offiziell der neue Bischof in Münster und morgen ist im Mariendom ein großer Verabschiedungsgottesdienst. Viele macht dieser Wechsel traurig. Und es steht auch die Frage im Raum, wie es mit dem Bistum und insbesondere der Aufarbeitung von sexuellem Missbrauch in der katholischen Kirche weitergeht. Derzeit läuft noch eine dritte Aufarbeitungsstudie, die nächstes Jahr abgeschlossen werden wird. Sabine Kuse hat mit Bischof Heiner Wilmer gesprochen.
1: Vor 8 Jahren sind Sie hier nach Hildesheim gekommen. Wie war denn so für Sie hier der Einstieg? Also vielleicht mit was für ein Vorhaben oder auch mit welchem Bild von Hildesheim sind Sie hergekommen?
2: Als ich damals vor 8 Jahren nach Hildesheim kam, war alles neu. Ich wusste nichts, obwohl ich Niedersachse bin, aber ich stamme ja aus dem südwestlichen Teil. Ich kannte diesen östlichen Teil kirchlich überhaupt nicht. Ich kannte eher Schulen, ich kannte Menschen hier, Gymnasialdirektoren, weil ich ja Schulleiter gewesen war. Aber ich kannte von der katholischen Kirche hier niemanden. Von daher war alles neu. Und ich habe mich dann gern auf die Menschen eingelassen. Und mein erster Schritt war, mit jungen Leuten, jungen Erwachsenen und Jugendlichen zu pilgern.
1: Was waren denn für Sie so die prägenden Themen während dieser 8 Jahre?
2: Ein prägendes Thema für mich ist nach wie vor, dass wir als Kirche doch eher mit leichtem Marschgepäck unterwegs sind, dass im Zentrum die Menschen stehen, nicht die Gebäude, nicht die Institutionen. Es geht um ein gutes Leben für alle Menschen. Prägend für mich weiter ist Gastfreundschaft, dass wir offen sind, herzlich eine Willkommenskultur pflegen. Und ein weiteres Thema ist auch, dass wir für die Menschen da sind, die aus der Migration stammen, die aus anderen Ländern zu uns kommen, dass wir ihnen Heimat geben, dass wir vor allem auch dann da sind, wenn es Menschen nicht so gut geht.
1: Was waren denn so Bereiche, mit denen Sie sich auch sehr beschäftigen mussten, wo Sie auch gesagt haben, das waren vielleicht auch schwierige Zeiten, durch die Sie mit dem Bistum gegangen sind?
2: Eine ganz schwierige Zeit war für mich die Corona-Pandemie und auch die Situation, dass es viele Gespräche gab, die nicht geführt werden durften. Ich erinnere mich an eine sehr, sehr schwierige Situation, die ich auch sehr bedauere und habe nach wie vor ein schlechtes Gewissen, als es zum Beispiel darum ging, dass eine ältere Dame im Sterben lag und der Enkel nicht zu ihr gelassen werden durfte aus hygienischen Gründen. Und die Großmutter ist dann verstorben, ohne dass sich der Enkel verabschieden konnte. Und ich im Nachhinein finde ich das fürchterlich, dass wir hier Gesundheit für wichtiger erachtet haben als die menschliche Beziehung.
1: Gibt es denn auch schöne Erinnerungen, die Sie mitnehmen, wo Sie sagen, also da konnten Sie auch was bewegen hier in Hildesheim?
2: Doch, es gibt wunderbare Erinnerungen. Wir haben so viele Menschen getroffen, junge Menschen, Schülerinnen und Schüler. Schulen sind neu aufgestellt worden, Kitas. Ich freue mich und habe mich immer erfreut an Menschen auf der Straße, Menschen in den Wohnungen besucht, in den Vereinen, in den Gemeinden, in den jeweiligen Einrichtungen. Und die Begegnung mit den Menschen ist das gewesen, das mich am meisten erfreut und erfüllt hat.
1: Viele haben ja mit Betroffenheit aufgenommen, dass sie Hildesheim verlassen werden. Das wird ja auch diesen Monat noch passieren. Was nehmen Sie denn mit oder was geben Sie auch Ihrem Nachfolger mit auf den Weg?
2: Also mitnehmen werde ich auf jeden Fall die Erkenntnis, dass ich durch die Hildesheimer und durch das Bistum Hildesheim und durch die Menschen auf unserem Gebiet zutiefst geprägt bin. Und die Münsteraner werden einen bekommen, der in Hildesheim gebacken worden ist.
1: Gibt es unerledigte Sachen, die Sie hier lassen, wo Sie sagen würden, da hätten Sie mehr Zeit gebraucht, aber Sie gehen jetzt trotzdem?
2: Ich bin mit Blick auf die Zukunft zuversichtlich. Das Bistum ist gut aufgestellt. Es ist in guten Teams unterwegs mit sehr kompetenten Frauen und Männern, denen ich sehr, sehr dankbar bin, sei es den Hauptberuflichen, sei es den Ehrenamtlichen. Es gibt wunderbare Überlegungen und neue Wege, die beschritten worden sind. Und von daher bin ich wirklich sehr, sehr zuversichtlich und wünsche allen viel Erfolg und gottesreichen Segen.
0: Am morgigen Samstag wird Bischof Wilmer im Dom mit einem feierlichen Gottesdienst verabschiedet. Und dazu sind alle eingeladen, die sich von ihm verabschieden wollen und die sich mit ihm verbunden fühlen. Egal ob katholisch oder nicht oder gläubig oder nicht. Es gibt auch ein großes Zelt, das extra dafür auf dem Domhof aufgebaut wird. Der Gottesdienst beginnt um 10 Uhr und wird auch ins Internet übertragen auf die YouTube-Seite des Bistums.

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1: Um 8:30 mit Felix Oehlmann. Die Schlagzeilen. Uni Hildesheim bekommt zum neuen Jahr eine neue Präsidentin. Ab Montag gibt's den Hildesheimer Ferienpass. Stadtspitze steht diesen Freitag in der Fußgängerzone und Kita, die Landkreis Lütten, richtet altersübergreifende Gruppe ein. Die Meldungen im Einzelnen. Die Universität Hildesheim bekommt voraussichtlich zum Jahreswechsel eine neue Präsidentin. Wie die Uni mitteilt, haben sich der Senat und der Stiftungsrat für die Bildungsforscherin Prof. Dr. Katja Koch entschieden. Sie war von einer Findungskommission vorgeschlagen worden und hatte sich dann in einer Anhörung vorgestellt. Koch ist seit 2010 Professorin an der TU Braunschweig und war dort bis Ende März auch Vizepräsidentin für Organisationsentwicklung und Lehrkräftebildung. Der Vorsitzende Prof. Dr. Olaf Köller sagte für den Stiftungsrat, man freue sich außerordentlich, dass mit Koch eine hervorragende Kollegin für das Präsidentinnenamt gewonnen werden konnte. Sie bringe langjährige Hochschulleitungserfahrung mit und mit ihr gewinne die Universität Hildesheim eine Präsidentin, die sich außerordentlich gut im niedersächsischen Wissenschaftssystem auskennt und die Weiterentwicklung der Universität vorantreiben wird. Koch selbst sagte, es erfülle sie mit großer Dankbarkeit, zur Präsidentin der Universität gewählt worden zu sein. Sie verstehe das entgegengebrachte Vertrauen als Auftrag, die Uni als Zukunftsort weiterzuentwickeln und gemeinsam eine Institution zu gestalten, die kritisch vorausdenkt, gesellschaftliche Veränderungen mitprägt und Räume für Neues öffnet. Der Amtsantritt soll nach Abschluss der weiteren formalen Schritte voraussichtlich zum 1. Januar erfolgen und die Amtszeit beträgt zunächst 6 Jahre. Koch folgt so auf Prof. Dr. Maybrit Kallenrode, deren Amtszeit mit dem Dezember endet. Das Ferienprogramm der Stadt Hildesheim für dieses Jahr kann jetzt im Internet auf der Seite ferien-hildesheim.de abgerufen werden. Wie die Stadt mitteilt, können sich interessierte Eltern und Kinder auf dieser Seite die verschiedenen Angebote ansehen und vormerken. Die Vergabe der Plätze erfolgt dann am 17. Juni per Losverfahren, weshalb die Reihenfolge der Vormerkungen keine Rolle spielt. Bleiben Plätze frei, können diese danach direkt gebucht werden. Hilfe bei Nachfragen gibt es bei den Kinder- und Jugendhäusern sowie bei der Stadt selbst. Sie finden den Kontakt auf tonkuhle.de. Das Ferienprogramm umfasst dieses Jahr rund 290 Angebote aus verschiedensten Bereichen wie Sport, Kochen, Sicherheit im Straßenverkehr oder Handwerk. Radio Tonkuhle ist mit einem eintägigen Radiokurs für Kinder zwischen 11 und 14 Jahren vertreten, der am 30. Juli stattfindet. Viele Angebote sind kostenlos, meist fällt jedoch eine Gebühr an, insbesondere bei mehrtägigen Angeboten. So gibt es etwa 12-tägige Schwimmkurse für 149 Euro und das teuerste Angebot ist mit 300 Euro eine Reiterwoche auf einem Ponyhof inklusive Übernachtungen. Für den 2. Juli ist außerdem ein großes Sommerfest auf dem Marktplatz geplant. Voraussetzung für die Teilnahme an den regulären Angeboten ist jeweils der Hildesheimer Ferienpass. Dieser ist ab Montag für regulär 5 Euro bei der Infostelle am Bürgerbüro sowie in der Touristinformation am Marktplatz erhältlich, außerdem bei der Volksbank am Kennedy-Damm und bei den Sparkasse-Filialen Almstraße, Annenstraße, Einummerstraße, Kurt-Schumacher-Straße, Marienburger Platz, an der Paulskirche und Rathausstraße. Die Verwaltungsspitze der Stadt Hildesheim stellt sich diesen Freitag in der Fußgängerzone wieder den Fragen von Passantinnen und Passanten. Wie die Stadt mitteilt, ist diese Ausgabe der Reihe Verwaltung ganz nahe am Hohen Weg 3233, also beim Reformhaus auf dem Weg zum Andreasplatz. Zur Verfügung stehen wieder Oberbürgermeister Dr. Ingo Meyer und die Leitungen der städtischen Dezernate und dies von 14 bis 16 Uhr. Die Betriebskrippe, die Landkreis Lütten am Hildesheimer Kreishaus, erweitert ihr Angebot. Eine der beiden bisherigen Gruppen für Kinder bis 3 Jahren wird so umgestaltet, dass Kinder von 2 bis 6 Jahren aufgenommen werden können, teilt der Kreis mit. Die neue Gruppe bietet 12 Plätze für Kinder über 3 Jahren und 3 Plätze für Kinder unter 3 Jahren. Dabei müssen die Eltern nicht Mitarbeitende beim Landkreis sein. Die Aufnahme der älteren Kinder ist derzeit für den 1. August vorgesehen. Interessierte können sich dazu an die Kita wenden. Sie finden den Kontakt auf tonkuhle.de.
0: 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Das Wetter.
1: Heute werden bis zu 18 Grad erwartet und das bis zum Nachmittag auch bei einem etwas frischeren Wind aus südwestlichen Richtungen. Am Nachmittag kann es dann auch wieder etwas regnen. Zum Abend hin sollen die Wolken dann etwas auflockern. Die Vorhersage: Der Samstag wird bis zu 22 Grad warm und startet recht sonnig, im Tagesverlauf aber zieht es zu und zum Abend hin soll es regnen. Und für den Sonntag ist vormittags noch leichter Regen vorhergesagt, der weitere Tag wird dann erst dicht bewölkt, später dann leicht bewölkt und vielleicht kriegen wir zum Abend auch noch mal ein bisschen klaren Himmel und das Ganze bei bis zu 17 Grad. Der Trend für den Start der neuen Woche: Der Montag wird vermutlich sonnig mit bis zu 23 Grad, der Dienstag soll etwas kühler werden und neuen Regen bringen. Soweit die Meldungen.

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1: In der Hildesheimer Hitparade auf Platz 8 Mirac mit Meer.

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1: Das war ein Titel aus den Tonkuhle-Lokalcharts. Wählen

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1: mit Simon Klenke. Bevor wir starten, eine kleine Anmerkung. Das Konzert von Gitarrist Stefan Mönkemeyer im Glashaus in Derneburg findet heute leider nicht statt. Alle weiteren Infos zum Ersatztermin am 16. Oktober finden Sie unter derneburg.de. Wie sieht die Zukunft unserer Stadt aus? Antworten darauf gibt das Hildesheim Zukunftsfestival. Unter der Leitung von Oberbürgermeister Dr. Ingo Meyer und Landrat Bernd Lünack erwarten Sie von 10 bis 20 Uhr Vorträge, Workshops und weitere Begegnungen rund um die Themen Nachhaltigkeit, Digitalisierung und gesellschaftlicher Wandel. Ein kostenloser Abstecher auf den Marktplatz kann sich also durchaus lohnen. Weitere Informationen finden Sie unter hi-zukunftsfestival.de. Das Altstadtfest in Bad Salzdetfurt steht wieder an. Heute, morgen und übermorgen sind Sie dazu eingeladen, das Fest, organisiert von Rosen und Rüben, in der Innenstadt Bad Salzdetfurts, genauer auf dem Marktplatz, zu besuchen. Die Teilnahme an der Veranstaltung ist kostenlos. Das Altstadtfest startet am heutigen Abend um 18 Uhr. Weitere Informationen zum Fest als auch zu anderen Veranstaltungen von Rosen und Rüben finden Sie unter rosenundrüben.de. Was bedeutet es eigentlich, queer zu sein? Kann Queerness als eine Art der Auflehnung gegen bestehende Ordnungen gesehen werden? Mit diesen Fragen beschäftigt sich die Performance 28669 Edition 1 des Kollektivs Schwestern im Theaterhaus Hildesheim. Die Künstlerinnen Hanna und Frauke bringen ihre persönliche Recherche über queeres Begehen, Identität und gesellschaftliche Normen auf die Bühne. Das Publikum wird dazu eingeladen, bestehende Vorstellungen zu hinterfragen und neue Perspektiven kennenzulernen. Die Aufführung beginnt um 19 Uhr. Karten für die heutige Vorstellung sind ausverkauft. Die Tickets für die Aufführungen am kommenden Samstag und Sonntag sind online und an der Abendkasse für regulär 7 Euro verfügbar. Weitere Informationen zur Performance finden Sie online unter theaterhaus-hildesheim.de. Das waren einige toncoole Veranstaltungstipps für Freitag. Die fürs Wochenende kommen gleich. Weitere finden Sie unter stadtmagazin-public.de.
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1: mit Silas Wieprecht. Hildesheim steht ein ereignisreiches Wochenende bevor. Hier nur ein paar vereinzelte Einblicke in das Programm. Ich empfehle Ihnen aber wärmstens, sich nochmal selbst zu informieren. Die Rosen blühen in voller Pracht und das heißt vor allem eines für Hildesheim. Das Magdalenengartenfest steht kurz bevor. Dieses Wochenende am 6. und 7. Juni jeweils von 11 bis 18 Uhr im Magdalenengarten in Hildesheim. Der Eintritt beträgt regulär 7 Euro an der Tageskasse. Kinder bis 14 Jahre und Menschen in passender Verkleidung erwartet freier Eintritt. Alle Infos gibt's auch nochmal auf magdalenengartenfest.de. Sport Elite Talk. Diese Veranstaltung verbindet Spitzensport, Nachwuchstalente, Trainer, Vereine, Unternehmen und junge Menschen. Erstmalig findet dieser in Hildesheim statt und es bietet sich für alle Teilnehmenden die Gelegenheit zum Networking. Tickets zum ersten Sport-Elite-Talk in Hildesheim im Parkhotel Berghölzchen bekommt man im Internet für regulär 7 Euro. Außerdem ist im Ticket laut Veranstalter auch der Eintritt für das Hildesheim Invaders Heimspiel am Sonntag enthalten. Der Theatergarten des TFN verwandelt den Theatervorplatz ab morgen an ausgewählten Tagen in einen gemütlichen Biergarten mit Freilichtbühne. Um 17 Uhr wird der Theatergarten mit einem White Dinner und einem Sommernachtskonzert um 19 Uhr eröffnet. Insgesamt stehen vom 6. Juni bis zum 1. Juli 22 Veranstaltungen auf dem Programm. Der Theatergarten ist in allen Terminen jeweils 17 bis 21.30 Uhr geöffnet und der Eintritt ist frei. Alle Informationen zum Theatergarten und zum morgigen White Dinner finden Sie auf tfn-online.de. Am Sonntag gibt es dann noch Programm für die Kunstbegeisterten unter uns. Eine Doppelvernissage im Stammelbach-Speicher. Petra, Theresa Mark und Klaus Wohlgemuth sowie Saskia Detering stellen aus. Die Vernissage beider Ausstellungen ist am Sonntag um 11.15 Uhr. Von da an sind sie am Samstag und Sonntag jeweils von 12 bis 17 Uhr geöffnet. Das waren nur einige toncoole Veranstaltungstipps für das Wochenende. Viele weitere finden Sie online auf stadtmagazin-public.de.
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Das war der Toncoole Morgen für heute Freitag, den 5. Juni. Am Mikrofon verabschiedet sich Felix Ullmann. Nächste Woche Montag ist ab 6 Uhr dann Alexander Polikowski wieder für Sie da. Ich wünsche noch einen schönen weiteren Freitag, wenn Sie mögen, auch gerne mit unserem Programm. Danke fürs Zuhören und bis zum nächsten Mal.

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1: Um 9 Uhr mit Emily Seidel. Der ukrainische Präsident Selenskyj hat den russischen Staatschef Putin aufgefordert, persönlich über ein Kriegsende zu sprechen. Die Mehrheit der Russen sei bereit für Frieden, schrieb Selenskyj in einem offenen Brief an Putin. Aus der NDR-Nachrichtenredaktion Jonas Valentin Weber.
2: Als Land, in dem die Gespräche stattfinden könnten, schlägt Selenskyj in dem Brief die Schweiz vor, genauso wie die Türkei oder einen der arabischen Staaten. Kiew oder Moskau als Verhandlungsort schloss er aus. Als Bedingung für direkte Gespräche verlangte Selenskyj eine Waffenruhe entlang der jetzigen Frontlinie, die von den USA überwacht werden sollte. Dass es aber tatsächlich zu einem Treffen von Selenskyj und Putin kommt, ist mehr als fraglich. Zwar hat etwa US-Präsident Trump den Vorstoß von Selenskyj gelobt, Putin wiederholte bislang allerdings nur sein altes Angebot, über ein Kriegsende in Moskau zu verhandeln.
1: In Montenegro findet heute ein EU-Westbalkan-Gipfel statt. Auch Bundeskanzler Merz wird in die Küstenstadt Tivat reisen. Bei dem Treffen geht es vor allem um einen möglichen EU-Beitritt der 6 Westbalkan-Staaten. Unser Korrespondent David Freches berichtet, was die südosteuropäischen Länder von dem Gipfel erwarten.
3: Ja, ich glaube, ein klares Signal wäre da nicht schlecht. Bundeskanzler Friedrich Merz, der hat ja vor dem Gipfel eine Diskussion angestoßen mit seinem Vorschlag für eine assoziierte Mitgliedschaft der Ukraine. Also vereinfacht gesagt, eine Mitgliedschaft light. Aber die EU, die kann dabei nicht nur an die Ukraine denken, sondern sie muss auch auf den Westbalkan schauen. Im Sinne von, es ist besser, diese Länder an uns zu binden, geopolitisch, bevor das eine andere Großmacht tut. Wenn durch den Gipfel eine Perspektive aufgezeigt wird, dann könnte auch das Treffen in Tivat ein Erfolg werden.
1: Die Deutsche Stiftung Patientenschutz hat den Reformentwurf von Gesundheitsministerin Wagen für die Pflegeversicherung als reines Sparprogramm kritisiert. Die Milliardenlücken in der Pflegeversicherung dürften nicht zu mehr Kürzungen führen, sagte der Vorsitzende der Stiftung Brüsch im ARD-Morgenmagazin.
4: Ja, zur Wahrheit gehört, dass diese Milliarden Euro in der Pflegeversicherung zunächst einmal politisch zu verantworten sind. Wir dürfen nicht vergessen, in der Corona-Zeit hätten die Kredite schon längst zurückgezahlt werden aus dieser Zeit, ebenso die pflegenden Angehörigen. Auch das muss aus Haushaltsmitteln bezahlt werden und nicht aus den Mitteln der Pflegeversicherung. Und das alles gibt's nicht. Stattdessen werden jetzt zukünftig der größte Pflegedienst Deutschland, und er ist meistens weiblich, dafür bestraft, dass zu Hause sowohl Eltern oder auch der Ehemann oder die Ehefrau versorgt werden. Und das ist doch kein Zukunftskonzept.
1: Eugen Brüsch von der Stiftung Patientenschutz. Die deutschen Autobauer fallen im internationalen Vergleich zurück. Zu diesem Ergebnis kommt eine Studie der Beratungsgesellschaft EY. Sie hat Umsätze und Gewinne der weltweit 19 größten Hersteller verglichen. Der Gewinn der deutschen Konzerne Volkswagen, Mercedes-Benz und BMW ging im ersten Quartal um 23% zurück und der Umsatz um 4%. Laut Studie kämpft die deutsche Autoindustrie mit Absatzeinbrüchen im Ausland, hohen Softwareinvestitionen und einem langsamen Hochlauf der Elektromobilität. Eine Woche vor dem Start der Fußball-Weltmeisterschaft in Mexiko eskalieren dort Proteste von Lehrern. Die Gewerkschaft fordert deutlich höhere Gehälter. Die Regierung hatte zuletzt 9% mehr angeboten. Eine Einigung gibt es bislang nicht. Aus Mexiko-Stadt Anne Demmer.
5: Demonstranten rannten mit abgebrochenen Laternenstangen gegen die Eingänge des Bildungsministeriums in Mexiko-Stadt, warfen Fensterscheiben ein und schossen Feuerwerkskörper auf die Einsatzkräfte ab, wie lokale Medien berichteten. Die Polizei reagierte mit Tränengas. Bereits am Vortag hatten wütende Demonstranten riesige WM-Figuren mit Seilen zu Boden gezogen. Die mexikanische Präsidentin Claudia Sheinbaum lehnt ein hartes Vorgehen gegen die Protestierenden ab. Sie wolle nicht in die Falle tappen, die Gewalt kurz vor der WM als Vorwand für Repression zu nutzen. Die Lehrer drohen nun mit Massenprotesten rund um die Eröffnung der WM am 11. Juni, darunter beim Auftaktspiel Mexiko gegen Südafrika im Aztekenstadion. Mexiko erwartet zur Weltmeisterschaft etwa 5 Millionen Touristen. Rund 100.000 Einsatzkräfte in den Austragungsorten sollen für Sicherheit sorgen.
1: Das waren die Nachrichten. Das Wetter in Norddeutschland. Sonne und Wolken, auch mal stark bewölkt. Im Tagesverlauf von Westen her Schauer und Gewitter, Höchstwerte 17 bis 21 Grad. Morgen dann gebietsweise trüb, später ein Wechsel aus Sonne und Wolken, hier und da Schauer, vereinzelt Gewitter, Höchstwerte 19 bis 22 Grad. Am Sonntag wolkig, zeitweise Schauer, vereinzelt Gewitter 18 bis 21 Grad und Montag heiter bis wolkig zur Nordsee und Ems hin abends Schauer, dann bei Temperaturen zwischen 20 bis 24 Grad. Es ist 9.05 Uhr.
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6: Mit Felix Oehlmann. Die Universität Hildesheim bekommt voraussichtlich zum Jahreswechsel eine neue Präsidentin. Der Senat und der Stiftungsrat haben sich für die Bildungsforscherin Prof. Dr. Katja Koch entschieden. Sie war von einer Findungskommission vorgeschlagen worden und hatte sich dann vorgestellt. Koch ist derzeit noch Professorin an der TU Braunschweig. Das Ferienprogramm der Stadt Hildesheim für dieses Jahr kann im Internet auf der Seite ferien-hildesheim.de abgerufen werden. Wie die Stadt mitteilt, können sich interessierte Eltern und Kinder auf dieser Seite die verschiedenen Angebote ansehen und vormerken. Die Vergabe der Plätze erfolgt dann am 17. Juni per Losverfahren. Voraussetzung für die Teilnahme ist der Hildesheimer Ferienpass. Dieser ist ab Montag erhältlich. Der UNESCO-Welterbetag wird an diesem Sonntag auch in Alfeld und Hildesheim wieder begangen. In Alfeld konzentrieren sich die Feierlichkeiten um das Fagus-Werk, wo ab 11 Uhr ein Programm startet. In Hildesheim geht es vor allem um die Welterbestätten Dom und St. Michael. Das vollständige Programm hier findet sich auf hildesheim-tourismus.de/welterbetag.
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0: Unsere kleine Reihe mit den drei Landratskandidaten für die kommende Kommunalwahl geht heute zu Ende. Und heute kommt dabei der Kandidat zu Wort, der das Amt jetzt gerade schon innehat, Bernd Lünack von der SPD. Wie gestern und vorgestern bei Matthias Brinkmann und Christopher Gedeon gibt es jetzt Ausschnitte aus einem längeren Interview. In voller Länge gibt es das heute um 11 Uhr, dann kommt es in den Podcast und am Sonntag gibt es nochmal alle drei langen Interviews zusammen ab 14 Uhr.
1: Ich bin der jüngste von vier Geschwistern. Ich sage immer, mein kleiner Bruder ist 7 Jahre älter als ich. Und bei uns ist der Treffpunkt zu Hause in Ahlfeld der Küchentisch gewesen. Und wenn mein Papa von der Arbeit nach Hause gekommen ist, so gegen 16 Uhr, hat sich fast die komplette Familie oder wer gerade dort war, am Küchentisch versammelt. Und ich kriegte in jungen Jahren sehr, sehr schnell mit, dass wenn ich dort mitdiskutieren möchte, weil auch viel politisch diskutiert wurde in den 80er Jahren, dass ich die Zeitung lesen muss und dass ich so ein bisschen politisch auf der Höhe der Zeit sein muss. Und dann nahm das seinen Lauf. Also ich habe gegen die Stationierung von Pershing-Mittelstreckenraketen in Deutschland als Schülervertreter mit demonstriert, habe dann die Ausbildung gemacht, habe mich gewerkschaftlich engagiert, bin dann irgendwann auch in die Partei eingetreten. Aber erst richtig aktiv geworden, das war dann mit meinem Umzug nach Hildesheim im Jahr 2003 sind wir hergezogen, 2005 ging das irgendwie los, dass ich mich dann auch in der Partei engagiert habe.
0: Und die Partei ist die SPD? War von vornherein klar, dass es die SPD sein muss?
1: Ich habe natürlich als Junger, das war die Zeit mit dem Küchentisch und ein Stückchen danach, bevor ich das erste Mal wählen durfte, mir natürlich ganz genau ein Bild gemacht, was wird wo angeboten, und habe damals auch die Jugendorganisation sämtlicher demokratischen Parteien besucht. Also ich kann mich erinnern, dass ich natürlich bei den Jusos war, ich war natürlich bei der Jungen Union und ich bin auch bei den Grünen gewesen, habe mich mit denen auseinandergesetzt, bin dann auch noch nicht Mitglied geworden. Das ist dann etwas später passiert. Aber ich habe mich schon vorher informiert, ganz klar. Wobei vom Elternhaus gab es eine Prägung natürlich.
0: Aber es gibt ja auch viele Leute, die sich politisch engagieren, ohne jetzt direkt in eine Verwaltung zu gehen. Also was war da für Sie der Anlass?
1: Es hat mir Spaß gemacht, mich für etwas zu engagieren. Ich sagte gerade, als ich nach Hildesheim gezogen bin, ich lebe in Himmelstür, von meinem damaligen Zuhause ist der Weg zum Kindergarten und zur Schule für meine Kinder über eine stark befahrene Straße, den Lindenkamp, gewesen. Und da wollte ich unbedingt eine sichere Querung für jüngere und auch ältere Menschen, die oben auf dem Knüppelbrink wohnen, haben. Und dann ging das los, dass ich von Tür zu Tür gegangen bin und Unterschriften dafür gesammelt habe, dass sich dort etwas tut, weil ich bei örtlicher Ortsratspolitik und auch im Rathaus abgeblitzt war. Irgendwann wurde ich dann Fraktionsgeschäftsführer der SPD-Kreistagsfraktion und das war so ein Stück weit, dass ich politisch, wie man so schön sagt, Blut geleckt habe. Da ging das dann los, dann ging Ortsrat, Stadtrat, zwischendurch der Ausflug in den Landtag, der mir auch sehr gut getan hat. Mich hat auch persönlich und auch politisch natürlich nochmal so ein bisschen das Rüstzeug dafür gegeben, jetzt auch das Landratsamt bekleiden zu können.
0: Wenn man mal eine Biografie über Sie macht, wäre ein Leben für die Politik ein passender Titel?
1: Nein, denn es gehört immer noch der Mensch mit dazu und ich finde, dass der Mensch dabei im Vordergrund stehen sollte, weil wir uns natürlich auch um Dinge für die Menschen in ihrem täglichen Leben kümmern. Und deswegen, nein, ein Leben mit der Politik würde es, glaube ich, eher treffen.
0: 2021 war die erste Landratswahl, die Sie gewonnen haben. Die Entscheidung, Landrat werden zu wollen, war das eine logische Abfolge dessen, wie sich das aufgebaut hat?
1: Nein, gar nicht. Es zeichnete sich ab, dass der Amtsvorgänger von mir nicht wieder kandidieren wird. Und dann habe ich mit politischen Weggefährten zusammengesessen, die zu mir gesagt haben, das musst du jetzt machen. Und da habe ich gesagt, nein, ich bin Landtagsabgeordneter und ich war auch mit Leib und Seele Landtagsabgeordneter. Und habe dann aber darüber nachgedacht und habe auch darüber nachgedacht, was in den Jahren zuvor im Landkreis passiert ist oder auch nicht passiert ist. Und Das war an einem Freitagabend und nach diesem Freitagabend kam das Wochenende. Sonntags mittags wusste ich, ich könnte es mir vorstellen und ja, habe denen das dann mitgeteilt und alles Weitere hat sich dann ergeben.
0: Jetzt haben Sie gerade angedeutet, Sie wollten einige Dinge anders machen. Hoffentlich besser machen. Was waren das so für Dinge?
1: Ne, das ging damit zu, dass zum Flügel im Kreishaus, dort wo mein Büro ist, sicherlich hatte das Sicherheitsaspekte, aber die Tür war zu. Ich finde das kein gutes Signal, sowohl an die Bürgerinnen und Bürger, denn das Kreishaus ist das Haus der Bürgerinnen und Bürger, aber auch nicht an die Mitarbeitenden. Die offene Kommunikations- und Gesprächskultur. Ich bin in den ganzen 5 Jahren unheimlich viel im Landkreis unterwegs gewesen. Es ist mir schon wichtig, im Gespräch zu sein, ansprechbar zu sein. Die Wochenenden in den Sommermonaten, die gehen durch für Schützenfeste, für Feuerwehrjubiläen etc. etc. All das, was unsere Gesellschaft zusammenhält. Und ich finde, da gehört es einfach dazu, dass ein Landrat mittendrin ist und den Menschen zuhört, mit den Leuten ins Gespräch geht und dass man auch einfach merkt, das ist einer von uns, der kommt von hier, der weiß, wie wir ticken und nichts anderes versuche ich ja auch mit meinen Bürgerinnen und Bürgersprechstunden, die ich regelmäßig abhalte, quer durch den ganzen Landkreis zu vermitteln.

0: Wie viel Spaß macht es, im Kreistag zu sitzen und sich das anzugucken, was da so passiert?
1: Ich bin ein politisch denkender Mensch und die Themen politisch zu bewegen, das macht mir sehr, sehr große Freude. Ich bin mitunter entsetzt, wie rau der Ton ist. Gleichwohl gebe ich mir Mühe, die meiste Zeit der Kreistagssitzung anwesend zu sein. Ich bin einmal krank gewesen, hat mich gleich Corona erwischt. Aber ansonsten habe ich keine Sitzung verpasst und das gehört schon einfach mit dazu. Ich leite die Kreistagssitzung nicht, mahne aber auch regelmäßig beim Vorsitzenden an, für doch mehr Disziplin und Ordnung während der Sitzung zu sorgen.
0: Worauf ich natürlich anspiele, und Sie haben es natürlich gemerkt, ist das Miteinander im Kreistag, was mitunter, Sie haben es jetzt selber gesagt, Sie haben gesagt entsetzt, was schwierig ist. Woran liegt das? Ist das einfach so ein Element dieser Zeit, dass man das Streiten verlernt, oder sind das einfach Persönlichkeiten, die da aufeinandertreffen?
1: Herr Ullmann, die Frage habe ich mir auch schon ganz oft gestellt und ich habe aufgegeben, mir zu versuchen, selbst Antworten darauf zu geben. Ich habe angefangen, weil ich ein transparenter Landrat werden wollte und auch sein wollte, mit allen Fraktionen regelmäßig Fraktionsvorsitzendenrunden zu drehen. Das habe ich aus dem Rathaus mitgebracht, aus meinem kommunalen Mandat. Das hat mir gut gefallen. Auch das ist im Streit geendet, Dinge vorzubesprechen, scheinen nicht zur Kultur einiger zu gehören. Ich wundere mich ganz stark, weil es ja vorher scheinbar schon mal geklappt haben muss. Ich weiß es nicht, ob es damit zu tun hat, dass andere meinten, es könnte vielleicht einen anderen Landrat geben, aber die Wählerinnen und Wähler haben 2021, wofür ich sehr dankbar bin, anders entschieden. Und mein Stil ist es nicht. Der ausgestreckte Arm ist nach wie vor da. Man muss ihn nur annehmen. Alle Kreistagsabgeordneten, meine ich, müssten mittlerweile meine Telefonnummer in ihren Handys gespeichert haben. Ich stelle fest, dass einige mir lieber Briefe schreiben, anstatt mit mir persönlich ins Gespräch zu gehen.
0: Aber gab es auch Momente, wo Sie zurückgeblickt haben auf schwierige Situationen und dann sich gesagt haben, das hättest du mal anders angehen können?
1: Nein. Nein, das sage ich ganz ausdrücklich. Sicherlich kann man in dem Moment immer nur Entscheidungen treffen, indem man sie trifft, mit dem Wissen, die man zu dem Zeitpunkt hat. 2 Jahre später oder schon einen Tag später kann man mehr Wissen haben und dann würde man die Entscheidung vielleicht anders treffen. Und ich finde, darauf kommt es an. Ich habe das Amt übernommen, mitten in Corona. Danach hat ein Staatschef dieser Erde ein anderes Land überfallen, also der Überfall Putins auf die Ukraine, mit all seinen Auswirkungen, Gasmangellage, dann Unterbringung Geflüchteter. Und als wäre das alles nicht genug gewesen, kam dann irgendwann auch noch das Weihnachtshochwasser dazu. Und da gab es überall unzählige Entscheidungen zu treffen, die wichtig gewesen sind. Und ich denke, dass wir durch all diese Krisen gut durchgekommen sind. Und das hat auch eine Menge damit zu tun, dass ich versucht habe, mit meinem engsten Umfeld diese Entscheidung rückzukoppeln. Also ich versuche das weitestgehend zu reflektieren und die Fachlichkeit auch jeweils in die Entscheidungsfindung mit einzubinden. Denn ich maße mir nicht an, das, was in den Fachämtern an Wissen vorhanden ist, durch gefährliches Halbwissen zu ersetzen.
0: Ihre Mitbewerber um das Amt haben jeweils so ein bisschen definiert, wofür sie stehen wollen. Also Herr Gedeon zum Beispiel hat das Thema Sicherheit sehr stark betont. Ja. Herr Brinkmann betont das Thema Zusammenleben. Gibt es etwas, wo Sie sagen, für eine zweite Amtszeit von mir wäre das ein Schwerpunkt, den ich angehen will?
1: Der Schwerpunkt war schon immer Schwerpunkt meiner Politik und das ist der Zusammenhalt. Und der Zusammenhalt hier bei uns in der Region, und der endet nicht an der Tür des Kreishauses und auch nicht an unseren Kreisgrenzen, sondern darüber hinaus. Ich habe vor 5 Jahren schon gesagt, wir haben unheimlich tolle Kirchtürme in jeder einzelnen Gemeinde. Wenn wir begreifen, dass diese Kirchtürme nicht nur alleine strahlen, sondern uns richtig hell werden lassen, wenn wir die Kirchtürme zusammenschieben und aus jedem das Beste rausholen, dann kann es eine ganze Menge werden. Das ist für mich ein absoluter Schwerpunkt. Die Bürgerinnen und Bürgernähe, selbstverständlich. Und was das Thema Zusammenhalt angeht, das deckt alles mit ab, selbstverständlich auch die Sicherheit.
0: Das sagt Bernd Lünack. Er ist Landrat für den Landkreis Hildesheim und will es auch bleiben. Das waren 2 Ausschnitte aus einem längeren Gespräch. Das komplette Gespräch gibt es heute wieder in der 11-Uhr-Stunde und alle 3 Kandidateninterviews am Sonntag ab 14 Uhr nacheinander. Die Entscheidung über den künftigen Hildesheimer Landrat fällt dann bei der Kommunalwahl am 13. September oder danach bei einer Stichwahl, sollte es im ersten Durchgang keine absolute Mehrheit für einen der Kandidaten geben.
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1: Um 9:30 mit Felix Oehlmann. Die Schlagzeilen: Uni Hildesheim bekommt zum neuen Jahr eine neue Präsidentin. Ab Montag gibt's den Hildesheimer Ferienpass. Stadtspitze steht diesen Freitag in der Fußgängerzone und Kita, die Landkreis Lütten, richtet altersübergreifende Gruppe ein. Die Meldungen im Einzelnen. Die Universität Hildesheim bekommt voraussichtlich zum Jahreswechsel eine neue Präsidentin. Wie die Uni mitteilt, haben sich der Senat und der Stiftungsrat für die Bildungsforscherin Prof. Dr. Katja Koch entschieden. Sie war von einer Findungskommission vorgeschlagen worden und hatte sich dann in einer Anhörung vorgestellt. Koch ist seit 2010 Professorin an der TU Braunschweig und war dort bis Ende März auch Vizepräsidentin für Organisationsentwicklung und Lehrkräftebildung. Der Vorsitzende Prof. Dr. Olaf Köller sagte für den Stiftungsrat, man freue sich außerordentlich, dass mit Koch eine hervorragende Kollegin für das Präsidentinnenamt gewonnen werden konnte. Sie bringe langjährige Hochschulleitungserfahrung mit und mit ihr gewinne die Universität Hildesheim eine Präsidentin, die sich außerordentlich gut im niedersächsischen Wissenschaftssystem auskennt und die Weiterentwicklung der Universität vorantreiben wird. Koch selbst sagte, es erfülle sie mit großer Dankbarkeit, zur Präsidentin der Universität gewählt worden zu sein. Sie verstehe das entgegengebrachte Vertrauen als Auftrag, die Uni als Zukunftsort weiterzuentwickeln und gemeinsam eine Institution zu gestalten, die kritisch vorausdenkt, gesellschaftliche Veränderungen mitprägt und Räume für Neues öffnet. Der Amtsantritt soll nach Abschluss der weiteren formalen Schritte voraussichtlich zum 1. Januar erfolgen und die Amtszeit beträgt zunächst 6 Jahre. Koch folgt so auf Prof. Dr. Maybrit Kallenrode, deren Amtszeit mit dem Dezember endet. Das Ferienprogramm der Stadt Hildesheim für dieses Jahr kann jetzt im Internet auf der Seite ferien-hildesheim.de abgerufen werden. Wie die Stadt mitteilt, können sich interessierte Eltern und Kinder auf dieser Seite die verschiedenen Angebote ansehen und vormerken. Die Vergabe der Plätze erfolgt dann am 17. Juni per Losverfahren, weshalb die Reihenfolge der Vormerkungen keine Rolle spielt. Bleiben Plätze frei, können diese danach direkt gebucht werden. Hilfe bei Nachfragen gibt es bei den Kinder- und Jugendhäusern sowie bei der Stadt selbst. Sie finden den Kontakt auf tonkuhle.de. Das Ferienprogramm umfasst dieses Jahr rund 290 Angebote aus verschiedensten Bereichen wie Sport, Kochen, Sicherheit im Straßenverkehr oder Handwerk. Radio Tonkuhle ist mit einem eintägigen Radiokurs für Kinder zwischen 11 und 14 Jahren vertreten, der am 30. Juli stattfindet. Viele Angebote sind kostenlos, meist fällt jedoch eine Gebühr an, insbesondere bei mehrtägigen Angeboten. So gibt es etwa 12-tägige Schwimmkurse für 149 Euro und das teuerste Angebot ist mit 300 Euro eine Reiterwoche auf einem Ponyhof inklusive Übernachtungen. Für den 2. Juli ist außerdem ein großes Sommerfest auf dem Marktplatz geplant. Voraussetzung für die Teilnahme an den regulären Angeboten ist jeweils der Hildesheimer Ferienpass. Dieser ist ab Montag für regulär 5 Euro bei der Infostelle am Bürgerbüro sowie in der Touristinformation am Marktplatz erhältlich, außerdem bei der Volksbank am Kennedy-Damm und bei den Sparkasse-Filialen Almstraße, Annenstraße, Einumerstraße, Kurt-Schumacher-Straße, Marienburger Platz, an der Paulskirche und Rathausstraße. Die Verwaltungsspitze der Stadt Hildesheim stellt sich diesen Freitag in der Fußgängerzone wieder den Fragen von Passantinnen und Passanten. Wie die Stadt mitteilt, ist diese Ausgabe der Reihe Verwaltung ganz nahe am Hohen Weg 3233, also beim Reformhaus auf dem Weg zum Andreasplatz. Zur Verfügung stehen wieder Oberbürgermeister Dr. Ingo Meyer und die Leitungen der städtischen Dezernate und dies von 14 bis 16 Uhr. Die Betriebskrippe Die Landkreis Lütten am Hildesheimer Kreishaus erweitert ihr Angebot. Eine der beiden bisherigen Gruppen für Kinder bis 3 Jahren wird so umgestaltet, dass Kinder von 2 bis 6 Jahren aufgenommen werden können, teilt der Kreis mit. Die neue Gruppe bietet 12 Plätze für Kinder über 3 Jahren und 3 Plätze für Kinder unter 3 Jahren. Dabei müssen die Eltern nicht Mitarbeitende beim Landkreis sein. Die Aufnahme der älteren Kinder ist derzeit für den 1. August vorgesehen. Interessierte können sich dazu an die Kita wenden. Sie finden den Kontakt auf tonkuhle.de.

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1: Und hier liegen jetzt auf in der Hildesheimer Hitparade The Lazy Days mit dem Titel The Girl with the Blue Hat, derzeit auf Platz Nummer 2.

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1: Das war ein Titel aus den Tonkuhle Lokalcharts.

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1: Um 10 Uhr mit Emily Seidel. Die geplante Pflegereform von Bundesgesundheitsministerin Wagen stößt von vielen Seiten auf Kritik, etwa bei Stiftungen, dem Städtetag und diversen Sozialverbänden. Der Entwurf sieht unter anderem vor, dass es in Zukunft schwieriger werden soll, Pflegeleistungen zu bekommen. Ob es so gelingen kann, das drohende Finanzloch in den Pflegekassen zu schließen, schätzt Birte Sönnigsen aus Berlin ein.
2: Das kommt jetzt, glaube ich, auch ein bisschen darauf an, was von dieser Reform am Ende übrig bleibt. Wenn ich das jetzt vergleiche mit den Sparbemühungen der Bundesgesundheitsministerin bei der gesetzlichen Krankenversicherung, dann hat sie da einen ersten Vorschlag auf den Tisch gelegt, wo deutlich mehr gespart wird als das, was dann am Ende die Bundesregierung, das Kabinett beschlossen hat. Und jetzt beschäftigt sich gerade der Bundestag damit und will vielleicht auch noch mal ein bisschen was rausstreichen. Auf der anderen Seite muss man aber sagen, der Druck, der ist einfach riesig, weil die Pflegekassen echt in großen finanziellen Schwierigkeiten stecken. Und da sind die Babyboomer noch gar nicht dabei. Die gehen ja jetzt erst so langsam in Rente und werden dann erst in Zukunft pflegebedürftig. Und schon jetzt sehen wir aber aktuell große Probleme.
1: Bundeskanzler Merz ist heute beim EU-Westbalkan-Gipfel in Montenegro. 6 Balkanstaaten wollen in die EU aufgenommen werden. Albanien, Bosnien-Herzegowina und Kosovo, außerdem Montenegro, Nordmazedonien und Serbien. Bei dem Gipfel soll es darum gehen, wie die Beitrittskandidaten schon während der Verhandlungen näher an die EU herangeführt werden können. Nach Einschätzungen des hohen Repräsentanten der Vereinten Nationen für Bosnien-Herzegowina Schmidt muss den Westbalkanstaaten klargemacht werden, dass es letztlich um eine vollständige Mitgliedschaft geht. Auf dem Weg dahin seien Anreize aber sinnvoll, sagte Schmidt im Deutschlandfunk.
3: Und wir haben mit Montenegro und mit Albanien 2 Länder, die sehr weit fortgeschritten sind bei der Mitgliedschaft. Die anderen 4, die sind noch sehr weit davon entfernt. Und für das müssen wir Wege finden. Aber trotzdem muss man jetzt ein Stück vorangehen, damit die jungen Menschen auch im Westbalkan sagen, Donnerwetter, es lohnt sich. Wir sind Teil Europas und wir müssen nicht durch Migration versuchen, ins zentraleuropäische EU-Land zu kommen.
1: Der hohe Repräsentant für Bosnien-Herzegowina Schmidt. Mehr als 50.000 Menschen haben seit 2021 die deutsche Staatsbürgerschaft durch die sogenannte Wiedergutmachungseinbürgerung erhalten. Wer während der NS-Zeit aus Deutschland vertrieben wurde, aus politischen, rassistischen oder religiösen Gründen, dem steht ein deutscher Pass zu. Diese Regelung richtet sich an Direktbetroffene des NS-Regimes und auch an deren Nachfahren. Grundlage dafür ist eine Reform des Staatsangehörigkeitsrechts von 2021, durch die sich der Kreis der möglichen Antragsteller deutlich vergrößert hat. Die Zahlen hat das Bundesinnenministerium als Antwort auf eine Anfrage der Linken veröffentlicht. Die Gewerkschaft Verdi ruft ihre Mitglieder heute erneut zu einem bundesweiten Warnstreik im Handel auf. Unter anderem werden Beschäftigte bei H&M, Zara, Primark, Kaufland, Rewe und Otto ihre Arbeit niederlegen. Aus der NDR-Nachrichtenredaktion Veronika Streuer.
4: Mit den Aktionen will die Gewerkschaft den Druck vor den kommenden Verhandlungsrunden erhöhen. Das bisherige Angebot der Arbeitgeber liegt laut Verdi unterhalb der Inflationsrate. In den unteren Entgeltgruppen teils sogar unter dem gesetzlichen Mindestlohn. Verdi fordert unter anderem ein Plus von 7%, mindestens aber 225 Euro mehr. Die Gewerkschaft hat deshalb auch zu Kundgebungen aufgerufen, heute etwa in Berlin, Saarbrücken und Bochum. Der Handelsverband Deutschland erwartet kaum spürbare Auswirkungen für Kunden durch die Streiks. Die Unternehmen seien gut vorbereitet.
1: Die Polizei hat bei Razzien in mehreren norddeutschen Städten 3 Männer festgenommen, die im Darknet mit Drogen gehandelt haben sollen. Unter den Verdächtigen ist auch ein Zollbeamter. Auch ein Polizist soll in die Geschäfte verwickelt sein. Aus Bremen, Irene Lottes.
5: Die Männer zwischen 31 und 37 Jahren stehen im Verdacht, mit Drogen wie Cannabis, Amphetamin, Kokain und Ecstasy im Wert von mindestens 500.000 Euro gehandelt zu haben. Laut der Generalstaatsanwaltschaft Oldenburg haben sie die Ware im Darknet und über Messenger-Dienste verkauft. Die Ermittler gehen von mehr als 1.000 Fällen seit 2019 aus. Ein Zollbeamter soll die Drogen beschafft haben, ein Komplize soll sich um den Versand, ein weiterer um die Zahlungen gekümmert haben. Dabei soll ihnen ein Beamter der Polizeidirektion Oldenburg geholfen haben.
1: Das waren die Nachrichten. Das Wetter in Norddeutschland. Sonne und Wolken, auch mal stark bewölkt. Im Tagesverlauf von Westen her Schauer und Gewitter, Höchstwerte 17 bis 21 Grad. Morgen gebietsweise trüb, später ein Wechsel aus Sonne und Wolken, hier und da Schauer, vereinzelt Gewitter, Höchstwerte 19 bis 22 Grad. Am Sonntag wolkig, zeitweise Schauer, vereinzelt Gewitter 18 bis 21 Grad. Und in einer neuen Woche am Montag heiter bis wolkig, zur Nordsee und Ems hin abends Schauer, 20 bis 24 Grad. Es ist 10.05 Uhr.
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6: Mit Felix Oehlmann. Die Universität Hildesheim bekommt voraussichtlich zum Jahreswechsel eine neue Präsidentin. Der Senat und der Stiftungsrat haben sich für die Bildungsforscherin Prof. Dr. Katja Koch entschieden. Sie war von einer Findungskommission vorgeschlagen worden und hatte sich dann vorgestellt. Koch ist derzeit noch Professorin an der TU Braunschweig. Das Ferienprogramm der Stadt Hildesheim für dieses Jahr kann im Internet auf der Seite ferien-hildesheim.de abgerufen werden. Wie die Stadt mitteilt, können sich interessierte Eltern und Kinder auf dieser Seite die verschiedenen Angebote ansehen und vormerken. Die Vergabe der Plätze erfolgt dann am 17. Juni per Losverfahren. Voraussetzung für die Teilnahme ist der Hildesheimer Ferienpass. Dieser ist ab Montag erhältlich. Der UNESCO-Welterbetag wird an diesem Sonntag auch in Alfeld und Hildesheim wieder begangen. In Alfeld konzentrieren sich die Feierlichkeiten um das Fagus-Werk, wo ab 11 Uhr ein Programm startet. In Hildesheim geht es vor allem um die Welterbestätten Dom und St. Michael. Das vollständige Programm hier findet sich auf hildesheim-tourismus.de/Welterbetag.
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1: Verehrte Muslime, eines der wichtigsten Dinge in unserem Leben ist, unseren Lebensunterhalt halal zu verdienen und halal auszugeben. Jeder Mensch braucht ein Zuhause, Essen und Trinken. Deshalb arbeiten wir und geben das Verdiente aus. Im Koran heißt es:

Esst von dem, was euch Allah bescherte, das Erlaubte und Gute, und dankt für Allahs Wohltaten, wenn ihr ihm denn dient. Der Gesandte Allahs, sallallahu alaihi wasallam, Friede sei mit ihm, wurde einmal gefragt, welcher Verdienst der beste sei. Er antwortete, erlaubte Geschäfte und das, was ein Mensch durch eigenes Arbeiten verdient. Ein Einkommen, das auf verbotene Weise entsteht, bringt niemandem Gutes. Es nützt weder dem Menschen, selbst noch seiner Familie. Wenn ein Mensch bewusst oder unbewusst Verbotenes zu sich nimmt, schadet das seinem Iman, also seinem Glauben. Im Koran heißt es,

0: und sprecht nicht mit lügnerischer Zunge. Das ist erlaubt, aber das ist verboten, um über Allah Lügen zu ersinnen. Denjenigen, die gegen Allah Lügen ersinnen, ergeht es bestimmt nicht wohl. Kein Mensch und keine Institution kann nach eigenem Verständnis Erlaubtes verbieten oder Verbotenes erlauben. Liebe Geschwister, wir leben in einer Zeit des übermäßigen Konsums. Die Folgen sind gravierend. Das Klima verändert sich. Die Luftqualität sinkt. Die Wasserquellen verschwinden. Die Ursache dafür ist, dass wir vergessen haben, was Sparsamkeit und Bescheidenheit ist. Esst und trinkt, aber verschwendet nicht. Denn Allah liebt die Verschwender nicht, heißt es in einem Koranvers. Verschwendung ist im Islam verboten, so wie auch Alkohol, Schweinefleisch oder Zina. An einer anderen Stelle heißt es, und diejenigen, welche beim Spenden weder verschwenderisch noch geizig sind, sondern die richtige Mitte dazwischen einhalten. Dieser Koranvers ist ein Hinweis, ein maßvoller Lebensstil ist eine Pflicht gegenüber Allah und zugleich eine Verantwortung gegenüber der Umwelt. Verehrte Muslime, lasst uns gemeinsam für das einstehen, was halal ist, und zweifelhafte Dinge meiden. Beenden wir mit einem Dua unseres Propheten sallallahu alaihi wasallam. Friede sei mit ihm. Allah, gewähre mir Anteil an deinen erlaubten Gaben und bewahre mich vor deinen Verboten. Mach mich durch deine Güte unabhängig von allen anderen. Amin.
1: Allahu Akbar.

Die heutige Freitagsansprache wurde Ihnen von dem Imam der Hagia Sophia Moschee Hildesheim, Herrn Sinan Öztürk, präsentiert. Frieden und Segen Allahs seien auf Ihnen. Bis nächste Woche, inshallah, so Gott will, liebe Hörerinnen und Hörer.

Liebe Hörerinnen und Hörer, willkommen zu einer weiteren Folge unserer Reihe Islamische Geschichte. Heute hören Sie Teil 6, die Schlacht von Uhud, Prüfung und Standhaftigkeit der Muslime. In den letzten Folgen haben wir den Sieg der Muslime in der Schlacht von Badr erlebt. Dieser Erfolg war ein Meilenstein. Er stärkte den Glauben der jungen Gemeinschaft und zeigte, dass Allah die Gläubigen unterstützt. Doch jeder Sieg bringt auch neue Herausforderungen mit sich. Und die Schlacht von Uhud ist dafür ein eindrucksvolles Beispiel. Nach der Niederlage bei Badr waren die Quraysh in Mekka tief gedemütigt. Viele ihrer angesehensten Männer waren gefallen, ihre Ehre verletzt. Sie schworen Rache. Abu Sufyan, ein führender Kaufmann und Heerführer, sammelte erneut eine Armee. Diesmal waren es rund 3000 Kämpfer, fast dreimal so viele wie die Muslime. Sie wollten nach Medina marschieren, die Muslime bestrafen und den Propheten Mohammed, Friede sei mit ihm, endgültig besiegen. Die Muslime zählten nur etwa 700 Männer, einschließlich der Auswanderer aus Mekka und der Helfer aus Medina. Trotz der Unterzahl blieben sie standhaft.

Der Prophet Mohammed, Friede sei mit ihm, versammelte seine Männer, gab klare Anweisungen und betonte die Bedeutung des Gehorsams. Er sagte: Bleibt an euren Posten, lasst euch nicht von der Versuchung der Beute ablenken. Er wies besonders die Bogenschützen an, auf den Hügeln zu bleiben und ihre Position nicht zu verlassen, egal wie die Schlacht sich entwickelte. Am Morgen des 7. Schaban, im 3. Jahr nach der Hijra, trafen die beiden Armeen bei Uhud aufeinander, nördlich von Medina. Zunächst schien die Schlacht günstig für die Muslime zu verlaufen. Sie drängten die Quraysh zurück. Viele Gegner fielen. Die Muslime hatten Mut, Entschlossenheit und ein starkes Vertrauen in Allah. Doch dann geschah das, was der Mohammed, Friede sei mit ihm, vorhergesagt hatte. Einige der Bogenschützen verließen ihre Position auf dem Hügel, um die reiche Beute der Quraysh zu ergreifen.

Sobald die Bogenschützen ihre Posten verließen, ergab sich eine Lücke in der Verteidigung. Khalid ibn Walid, ein strategisch kluger Kommandant der Quraysh, nutzte die Gelegenheit und umging die Muslime von hinten. Die Quraysh starteten einen Gegenangriff und die Muslime gerieten ins Chaos. Viele Gefährten fielen, darunter Hamza ibn Abdul Muttalib, der Onkel des Propheten, Friede sei mit ihm, ein tapferer Krieger und der Beschützer der Muslime. Die Schlacht von Uhud wurde zu einer harten Prüfung. Die Muslime erlebten eine Niederlage, die ihr Vertrauen und ihren Zusammenhalt auf die Probe stellte. Trotz der Niederlage gab der Prophet Mohammed, Friede sei mit ihm, seinen Gefährten Mut. Er erklärte, dass Niederlagen eine Prüfung sind und dass Standhaftigkeit, Gehorsam und Vertrauen in Allah das Wichtigste sind. Er erinnerte die Muslime daran, dass der Sieg nicht immer im Weltlichen liegt, sondern dass Geduld und Ausdauer entscheidend sind. Wer Fehler erkennt, kann daraus lernen und in Zukunft stärker werden. Die Schlacht von Uhud lehrte die Muslime, Gehorsam gegenüber den Propheten ist entscheidend. Stolz und Selbstüberschätzung können selbst die Mutigsten in Gefahr bringen. Gott belohnt Standhaftigkeit und prüft die Gläubigen, um sie zu stärken. Nach Uhud waren die Muslime geschwächt, aber nicht besiegt. Die Quraysh kehrten nach Mekka zurück, zufrieden, aber nicht siegreich. Die Muslime hingegen lernten, dass Disziplin und Vertrauen auf Allah wichtiger sind als kurzfristige militärische Erfolge. Die Gemeinschaft in Medina blieb intakt. Die Prophetenmoschee wurde weiterhin Mittelpunkt des sozialen und religiösen Lebens. Die Auswanderer und Helfer unterstützen einander und die Grundlagen für weitere Auseinandersetzungen wurden gelegt.

Der Prophet Mohammed, Friede sei mit ihm, erinnerte seine Gefährten immer wieder daran, dass Niederlagen in dieser Welt nicht das Ende bedeuten. Sie waren Gelegenheiten zu inneren Stärkung. Er sagte, die wahren Märtyrer sind nicht nur diejenigen, die in der Schlacht fallen, sondern auch diejenigen, die standhaft bleiben, ihr Herz auf Allah ausrichten und ihre Gemeinschaft stärken. Die Schlacht von Uhud zeigt bis heute, selbst in schwierigen Zeiten, wenn Prüfungen kommen, bleibt der Glaube die Quelle der Kraft.

Liebe Hörerinnen und Hörer, das war Teil 6 unserer Reihe Islamische Geschichte. Wir haben heute die Niederlage der Muslime in der Schlacht von Uhud betrachtet und gesehen, wie der Prophet Mohammed, Friede sei mit ihm, seine Gemeinschaft leitete, tröstete und stärkte. In der nächsten Folge, Teil 7, werden wir über den Grabenkrieg, Schlacht des Grabens Ahzab, sprechen. Die Belagerung von Medina durch die Quraysh und ihre Verbündeten und wie die Muslime durch Zusammenhalt und Vertrauen auf Allah überstanden. Bleiben Sie also dabei, jeden Freitag hier in unserer Reihe Islamische Geschichte. Auf Wiederhören.

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1: Um 11 Uhr mit Emily Seidel. Die Kritik an den Reformplänen für die Pflegeversicherung wird lauter. Pflege- und Sozialverbände lehnen den Entwurf von Gesundheitsministerin Wagen ab. Sie befürchten, dass künftig Versicherungsleistungen gekürzt werden. Der Gesundheitswissenschaftler Heinz Rothgang von der Uni Bremen warnte auf NDR Info davor, Angehörige von Pflegebedürftigen durch die Reform zusätzlich zu belasten.
2: Seit Jahren sagen wir, versicherungsfremde Leistungen, allgemeine Staatsaufgaben müssen steuerfinanziert werden. Zum Beispiel die Rentenversicherungsbeiträge für pflegende Angehörige. Statt aber hier jetzt Steuermittel reinzutun, werden diese einfach um ein Drittel gekürzt. Das heißt, bei pflegenden Angehörigen, wir reden immer vom größten Pflegedienst der Nation, wir sind denen so dankbar, dass sie die Aufgaben übernehmen. Und zur Belohnung kriegen sie dann später eine ärmliche Rente. Also Pflege führt zu Altersarmut. Das ist die Nachricht, das ist das Signal, das da ausgesprochen wird. Finde ich katastrophal.
1: Der Gesundheitswissenschaftler Rothgang von der Uni Bremen auf NDR Info. Die Verhandlungen über den EU-Beitritt der 6 Westbalkanstaaten soll beschleunigt werden. Bei einem Gipfeltreffen in Montenegro wollen Bundeskanzler Merz und Frankreichs Präsident Macron dafür eine neue Initiative starten. Ein gemeinsames Positionspapier sieht unter anderem vor, dass die Staaten auch schon vor dem Beitritt enger in die Europäische Union eingebunden werden sollen. An dem EU-Westbalkan-Gipfel in der Küstenstadt Tivat nehmen neben dem Gastgeber Montenegro auch Albanien, Bosnien-Herzegowina, das Kosovo, Nordmazedonien und Serbien teil. Auch die frühere Sowjetrepublik Moldau ist eingeladen. Der ukrainische Präsident Selenskyj schlägt Kreml-Chef Putin ein direktes Treffen vor. In einem offenen Brief regt er Verhandlungen über ein Ende des Krieges in der Ukraine an, und zwar in einem neutralen Land, etwa der Schweiz, der Türkei oder in einem arabischen Land. Aus der Nachrichtenredaktion Ivo Maroschik.
3: Zunächst schlägt Selenskyj eine Waffenruhe entlang der aktuellen Frontlinie vor. Dann soll ein direktes Treffen mit Putin folgen. Kreml-Chef Putin ist auf diesen Vorschlag noch nicht eingegangen. Er verwies im Gespräch mit ausländischen Journalisten auf ältere Vorschläge, um den Krieg zu beenden. Putin behauptete aber, Russlands Truppen würden täglich an der Front vorrücken. US-Präsident Trump reagierte erfreut auf den Vorstoß. Ein direktes Treffen wäre großartig, sie sollten es hinbekommen, sagte er. Beide Seiten müssten aber Kompromisse eingehen.
1: Im Norden halten viele Menschen Vereine für unverzichtbar. Das ist das Ergebnis einer nicht repräsentativen, aber gewichteten Umfrage von NDR fragt. 22.000 Menschen haben mitgemacht. 93% finden, dass Vereine einen wichtigen Beitrag zum gesellschaftlichen Zusammenhalt leisten. Aus Hamburg, Lukas Knauer.
4: Gleichzeitig sehen 79% ein Nachwuchsproblem. Um Vereine zukunftsfähig zu machen, wünschen sich die Befragten vor allem attraktivere Angebote für junge Menschen, eine stärkere Förderung des Ehrenamts und mehr Kooperation mit Schulen, Kitas oder Unternehmen. Vereine werden außerdem als wichtige Brücke zwischen den Generationen wahrgenommen. 3/4 der Befragten, die sich bereits in einem Verein engagieren, berichten, dass Jüngere und Ältere in ihren Vereinen gemeinsam aktiv sind und voneinander profitieren.
1: Die Gewerkschaft Verdi hat heute erneut die Beschäftigten im Einzelhandel zum bundesweiten Streik aufgerufen. Schon gestern hatten viele Angestellte die Arbeit niedergelegt. Im Norden gab es eine große Kundgebung in Kiel. In Hamburg findet eine Streikkonferenz der Beschäftigten statt. Von den Ausständen betroffen sind laut Verdi Filialen und Logistikstandorte verschiedener Händler. Der Handelsverband Deutschland erwartet allerdings keine spürbaren Auswirkungen für Kunden. Verdi fordert 7% mehr Geld, mindestens aber 225 Euro pro Monat. Die Arbeitgeber halten die Forderungen für zu hoch. Kurz vor dem Start der Fußball-Weltmeisterschaft spricht Mexiko trotz Protesten eine sichere WM. Außenminister Velasco sagte nach einem Treffen mit seinem deutschen Kollegen Wadefuhl, die WM werde unter Einhaltung aller erforderlichen Sicherheitsvorkehrungen ausgerichtet. Derzeit gibt es Proteste und Straßenblockaden einer streikenden Lehrergewerkschaft. Auch andere soziale Gruppen haben Demonstrationen während der WM angekündigt. Mexiko ist mit 3 Stadien und 13 Spielen Mitgastgeber der WM. Das waren die Nachrichten. Das Wetter in Norddeutschland. Heute Sonne und Wolken, auch mal stark bewölkt. Im Tagesverlauf von Westen her Schauer und Gewitter. Höchstwerte 17 bis 21 Grad. Morgen gebietsweise trüb, später ein Wechsel aus Sonne und Wolken. Hier und da Schauer, vereinzelt Gewitter. Höchstwerte 19 bis 22 Grad. Und am Sonntag dann wolkig, zeitweise Schauer, vereinzelt Gewitter bei Temperaturen zwischen 18 bis maximal 21 Grad. Es ist 11.05 Uhr.
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5: mit Sabine Kuse. Bundespolizei und Polizei ermitteln wegen mehrerer Vorkommnisse in der Nähe des Bandener Bahnhofs. So soll es etwa einen Steinwurf auf einen fahrenden Zug sowie Manipulationen an mehreren Waggons eines abgestellten Güterzugs gegeben haben. Dies geschah in der Nacht auf Mittwoch, sodass am Morgen für einige Stunden der Bahnverkehr nach Hannover behindert und ein Schienenersatzverkehr eingerichtet werden musste. Die Bundespolizei ermittelt wegen gefährlichen Eingriffs in den Bahnverkehr. Ein PKW ist in der Ortsdurchfahrt Feldbergen am Donnerstagnachmittag völlig ausgebrannt. Der Fahrer hatte zuvor an einer Tankstelle in Schellerten getankt und danach festgestellt, dass seine Bremsen nicht mehr funktionierten. Als er das Fahrzeug schließlich zum Stoppen brachte und kontrollierte, hatte der Unterboden bereits Feuer gefangen. Trotz der schnell einsetzenden Löscharbeiten brannte der Wagen völlig aus. Auch die Fahrbahn wurde beschädigt. Die B1 musste während der Löscharbeiten vollständig gesperrt werden. Ab Montag ist die Kunstinstallation Echokammern des Kollektivs Flüsterkulisse in der Hildesheimer Innenstadt zu sehen. Das Projekt widmet sich dem Thema Kontaktabbrüche und zeigt unter anderem handgefertigte Puppen. Über QR-Codes können kurze Monologe abgerufen werden. Das Projekt lädt, so die Künstler, vor allem in der Dämmerung zur Betrachtung ein und ist noch bis zum 28. Juni zu sehen.
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6: Hören Sie nun das dritte und letzte unserer drei Interviews mit den Landratskandidaten. Die sind jeweils knapp über 20 Minuten lang und heute kommt der Amtsinhaber zu Wort, Bernd Lünack. Ich habe diese Woche mit ihm gesprochen. Bei mir sitzt jetzt Bernd Lünack. Er ist Landrat und möchte es auch bleiben. Herzlich willkommen.
7: Vielen Dank für die Einladung, Herr Oehlmann.
6: Sie sind einer von drei, wie soll man das sagen, Kandidatenbewerbern?
7: Bewerber, würde ich sagen, oder?
6: Bewerber. Mhm. Haben Sie einen Draht zu den beiden anderen?
7: Wir kennen uns, wir gehen uns auch nicht aus dem Weg und so wie sie es unter Demokraten gehört, sagt man sich guten Tag und in der politischen Auseinandersetzung sind wir noch nicht aufeinander getroffen.
6: Was mich natürlich bei den beiden anderen besonders interessiert hat, ist die Frage, wie es überhaupt zu dieser Bewerbung gekommen ist. Bei Ihnen liegt das ja schon ein bisschen zurück. Ich würde es aber trotzdem ganz gerne ein bisschen nachvollziehen. Mhm. Also fangen wir erstmal noch ein bisschen weiter zurück an. Im Alter von 17 Jahren ging es los als Verwaltungswirt. Also so einen kleinen Abriss über Ihre Laufbahn.
7: Nee, das war schon mit 16 Jahren.
6: Mit 16 sogar.
7: Ja, das ist am 1. August dieses Jahres ist das 40 Jahre her, dass ich meine erste Verwaltungsausbildung beim Landkreis Hildesheim begonnen habe.
6: Und das war wann für Sie klar, dass es in diese Richtung gehen soll?
7: Politisch überhaupt nicht so klar. Also ich weiß jetzt nicht, ob Sie die lange Geschichte von mir hören wollen.
6: Wie wäre es mit einer mittleren Version?
7: Mit einer mittleren. Ich versuche es einfach mal. Ich bin der jüngste von vier Geschwistern. Ich sage immer, mein kleiner Bruder ist 7 Jahre älter als ich. Und bei uns ist der Treffpunkt zu Hause in Ahlfeld der Küchentisch gewesen. Und wenn mein Papa von der Arbeit nach Hause gekommen ist, so gegen 16 Uhr, hat sich fast die komplette Familie oder wer gerade dort war, am Küchentisch versammelt. Und ich kriegte in jungen Jahren sehr, sehr schnell mit, dass wenn ich dort mitdiskutieren möchte, weil auch viel politisch diskutiert wurde in den 80er Jahren, dass ich die Zeitung lesen muss und dass ich so ein bisschen politisch auf der Höhe der Zeit sein muss. Und dann nahm das seinen Lauf. Also ich habe gegen die Stationierung von Pershing-Mittelstreckenraketen in Deutschland als Schülervertreter mit demonstriert, habe dann die Ausbildung gemacht, habe mich gewerkschaftlich engagiert, bin dann irgendwann auch in die Partei eingetreten. Aber erst richtig aktiv geworden, das war dann mit meinem Umzug nach Hildesheim im Jahr 2003 sind wir hergezogen, 2005 ging das irgendwie los, dass ich mich dann auch in der Partei engagiert habe.
6: Und die Partei ist die SPD? War von vornherein klar, dass es die SPD sein muss?
7: Ich habe natürlich als Junger, das war die Zeit mit dem Küchentisch und ein Stückchen danach, bevor ich das erste Mal wählen durfte, mir natürlich ganz genau ein Bild gemacht, was wird wo angeboten, und habe damals auch die Jugendorganisation sämtlicher demokratischen Parteien besucht. Also ich kann mich erinnern, dass ich natürlich bei den Jusos war, ich war natürlich bei der Jungen Union und ich bin auch bei den Grünen gewesen, habe mich mit denen auseinandergesetzt, bin dann auch noch nicht Mitglied geworden, das ist dann etwas später passiert, aber ich habe mich schon vorher informiert, ganz klar. Wobei vom Elternhaus gab es eine Prägung natürlich.
6: Aber es gibt ja auch viele Leute, die sich politisch engagieren, ohne jetzt direkt in eine Verwaltung zu gehen. Also was war da für Sie der Anlass?
7: Es hat mir Spaß gemacht, mich für etwas zu engagieren. Ich sagte gerade, als ich nach Hildesheim gezogen bin, ich lebe in Himmelstür, von meinem damaligen Zuhause ist der Weg zum Kindergarten und zur Schule für meine Kinder über eine stark befahrene Straße, den Lindenkamp, gewesen. Und da wollte ich unbedingt eine sichere Querung für jüngere und auch ältere Menschen, die oben auf dem Knüppelbrink wohnen, haben. Und dann ging das los, dass ich von Tür zu Tür gegangen bin und Unterschriften dafür gesammelt habe, dass sich dort etwas tut, weil ich bei örtlicher Ortsratspolitik und auch im Rathaus abgeblitzt war. Irgendwann wurde ich dann Geschäftsführer der SPD-Kreistagsfraktion, und das war so ein Stück weit, dass ich politisch, wie man so schön sagt, Blut geleckt habe. Da ging das dann los, dann ging Ortsrat, Stadtrat, zwischendurch der Ausflug in den Landtag, der mir auch sehr gut getan hat. Mich hat auch persönlich und auch politisch natürlich nochmal so ein bisschen das Rüstzeug dafür gegeben, jetzt auch das Landratsamt bekleiden zu können.
6: Wenn man mal eine Biografie über Sie macht, wäre ein Leben für die Politik ein passender Titel?
7: Nein, denn es gehört immer noch der Mensch mit dazu, und ich finde, dass der Mensch dabei im Vordergrund stehen sollte, weil wir uns natürlich auch um Dinge für die Menschen in ihrem täglichen Leben kümmern, und deswegen nein, ein Leben mit der Politik würde es, glaube ich, eher treffen.
6: Was machen Sie denn abseits von der Politik noch so?
7: Die Zeit ist wirklich sehr begrenzt. Ich ziehe mir ganz gerne die Laufschuhe an. Dann sieht man mich vornehmlich abends vielleicht mal an der Innerste am Kupferstrang joggen. Das mache ich nochmal. Wenn ich dazu komme, hole ich auch gerne das Fahrrad raus. Ich gebe zu, außerhalb des Urlaubs komme ich nicht so sehr zum Lesen, weil ich irgendwann nicht mehr aufnahmefähig bin, wenn ich den ganzen Tag Vorlagen etc. und Vermerke gelesen habe. Aber Lesen gehört dazu, und ganz klar, ich habe gern Besuch zu Hause, und ich sorge auch sehr, sehr gern persönlich für das Essen.
6: 2021 war die erste Landratswahl, die Sie gewonnen haben. Die Entscheidung, Landrat werden zu wollen, war das eine logische Abfolge dessen, wie sich das aufgebaut hat?
7: Nein, gar nicht. Es zeichnete sich ab, dass der Amtsvorgänger von mir nicht wieder kandidieren wird. Und dann habe ich mit politischen Weggefährten zusammengesessen, die zu mir gesagt haben, das musst du jetzt machen. Und dann habe ich gesagt, nein, ich bin Landtagsabgeordneter, und ich war auch mit Leib und Seele Landtagsabgeordneter. Und habe dann aber darüber nachgedacht und habe auch darüber nachgedacht, was in den Jahren zuvor im Landkreis passiert ist oder auch nicht passiert ist. Und das war an einem Freitagabend. Und nach diesem Freitagabend kam das Wochenende. Sonntags mittags wusste ich, ich könnte es mir vorstellen. Und ja, habe denen das dann mitgeteilt, und alles Weitere hat sich dann ergeben.
6: Jetzt haben Sie gerade angedeutet, Sie wollten einige Dinge anders machen, hoffentlich besser machen. Was waren das so für Dinge?
7: Ne, das ging damit zu, dass zum Flügel im Kreishaus, dort wo mein Büro ist, sicherlich hatte das Sicherheitsaspekte, aber die Tür war zu. Ich finde das kein gutes Signal, sowohl an die Bürgerinnen und Bürger, denn das Kreishaus ist das Haus der Bürgerinnen und Bürger, aber auch nicht an die Mitarbeitenden. Die offene Kommunikations- und Gesprächskultur. Ich bin in den ganzen 5 Jahren unheimlich viel im Landkreis unterwegs gewesen. Es ist mir schon wichtig, im Gespräch zu sein, ansprechbar zu sein. Die Wochenenden in den Sommermonaten, die gehen durch für Schützenfeste, für für Feuerwehrjubiläen etc. etc. All das, was unsere Gesellschaft zusammenhält. Und ich finde, da gehört es einfach dazu, dass ein Landrat mittendrin ist und den Menschen zuhört, mit den Leuten ins Gespräch geht und dass man auch einfach merkt, das ist einer von uns, der kommt von hier, der weiß, wie wir ticken, und nichts anderes versuche ich ja auch mit meinen Bürgerinnen und Bürgersprechstunden, die ich regelmäßig abhalte, quer durch den ganzen Landkreis zu vermitteln.
8: Und jetzt geht es um eine erneute Kandidatur. War das so ein Moment, wo man überlegt hat, ne, will ich das noch weitermachen oder war das klar?
7: Es war klar, wenn ich das gesundheitlich hinbekomme, das sagt irgendwie jeder Politiker, aber da ist was dran. Also man hat schon eine doch herausfordernde Stundenwoche. Also die 40-Stunden-Woche ist spätestens am Donnerstag vorbei. Und da war es mir schon sicher, dass meine Ärzte auch zu mir sagen, okay, trauen wir dir zu, du bist fit. Und das haben die zu mir gesagt und ich habe mich natürlich mit meinen Liebsten besprochen und da ist dann bei rausgekommen, dass ich wieder kandidiere.
8: Und jetzt kommt eine Frage, die haben die anderen Kandidaten ganz genauso auch bekommen, weil ich immer wieder merke, viele Leute wissen es gar nicht. Was macht eigentlich so ein Landrat?
7: Er leitet die Verwaltung und ist oberster Repräsentant des Landkreises. Und die Verwaltung hat 1250 Mitarbeitende roundabout. Da gibt es eine Menge Personalentscheidungen zu treffen. Da gibt es aber auch politische Weichenstellungen, vordenkend für die Kreispolitik, die natürlich anschließend entscheiden muss, in welche Richtung es wirklich gehen soll, zu treffen und natürlich die Verwaltung zu organisieren. Das gehört alles mit dazu.
8: Einer Ihrer Mitbewerber sprach, als ich ihn fragte, was das Amt so reizvoll macht, dass man es gestalten kann. Ich frage mich dann, wenn ich das so ein bisschen von außen betrachte, auf der einen Seite ist man vom Kreistag abhängig und von Entscheidungen, auf der anderen Seite ist man natürlich von den Finanzen abhängig und wir hören von allen Seiten, auch aus dem Kreistag, um die Finanzen steht es nicht gut. Insofern, wie viel Gestaltungsfreiraum gibt es denn überhaupt noch für dieses Amt?
7: Den Gestaltungsfreiraum hat man nicht alleine. Den hat man genauso, wie Sie es gesagt haben, mit der Kreispolitik zusammen. Ich bin einer von 65, es gibt 64 Kreistagsabgeordnete plus mich mit dazu. Und klar, man hat die Vordenkerrolle. Das wird auch von einem erwartet und das kann man von einem Hauptverwaltungsbeamten erwarten. Aber die Gestaltung, ich sehe eher den Brückenbauer. Ich kann die Brücken der Bürgerinnen und Bürger in die Verwaltung zu anderen Behörden, zu anderen Institutionen bauen. Ich kann zuschauen, dass sie untereinander vernetzt werden. Ich kann Hilfestellungen geben und kann sagen, dass an der einen oder anderen Stelle eine Alarmsirene schrillt, wenn eine Schule aus allen Nähten platzt, wenn die Kreisfeuerwehr dringend zusätzliches Gerät braucht, um den neuen Herausforderungen gerecht werden zu können. Das sind alles vordenkerische Aufgaben, aber die Entscheidungsgewalt alleine, das, was ich unterschreiben darf, die hört bei 50.000 Euro auf.
8: Wie viel Spaß macht es, im Kreistag zu sitzen und sich das anzugucken, was da so passiert?
7: Ich bin ein politisch denkender Mensch und die Themen politisch zu bewegen, das macht mir sehr, sehr große Freude. Ich bin mitunter entsetzt, wie rau der Ton ist. Gleichwohl gebe ich mir Mühe, die meiste Zeit der Kreistagssitzung anwesend zu sein. Ich bin einmal krank gewesen, hat mich gleich Corona erwischt. Aber ansonsten habe ich keine Sitzung verpasst und das gehört schon einfach mit dazu. Ich leite die Kreistagssitzung nicht, mahne aber auch regelmäßig beim Vorsitzenden an, für doch mehr Disziplin und Ordnung während der Sitzung zu sorgen.
8: Worauf ich natürlich anspiele, und Sie haben es natürlich gemerkt, ist das Miteinander im Kreistag, was mitunter, Sie haben es jetzt selber gesagt, Sie haben gesagt entsetzt, was schwierig ist. Woran liegt das? Ist das einfach so ein Element dieser Zeit, dass man das Streiten verlernt oder sind das einfach Persönlichkeiten, die da aufeinandertreffen?
7: Herr Ullmann, die Frage habe ich mir auch schon ganz oft gestellt und ich habe aufgegeben, mir zu versuchen, selbst Antworten darauf zu geben. Ich habe angefangen, weil ich ein transparenter Landrat werden wollte und auch sein wollte, mit allen Fraktionen regelmäßig Fraktionsvorsitzendenrunden zu drehen. Das habe ich aus dem Rathaus mitgebracht, aus meinem kommunalen Mandat. Das hat mir gut gefallen. Auch das ist im Streit geendet. Dinge vorzubesprechen, scheinen nicht zur Kultur einiger zu gehören. Ich wundere mich ganz stark, weil es ja vorher scheinbar schon mal geklappt haben muss. Ich weiß es nicht, ob es damit zu tun hat, dass andere meinten, könnte vielleicht einen anderen Landrat geben, aber die Wählerinnen und Wähler haben 2021, wofür ich sehr dankbar bin, anders entschieden. Und mein Stil ist es nicht. Der ausgestreckte Arm ist nach wie vor da. Man muss ihn nur annehmen. Alle Kreistagsabgeordneten, meine ich, müssten mittlerweile meine Telefonnummer in ihren Handys gespeichert haben. Ich stelle fest, dass einige mir lieber Briefe schreiben, anstatt mit mir persönlich ins Gespräch zu gehen.
8: Aber gab es auch Momente, wo Sie zurückgeblickt haben auf schwierige Situationen und dann sich gesagt haben, das hättest du mal anders angehen können?
7: Nein. Nein, das sage ich ganz ausdrücklich. Sicherlich kann man in dem Moment immer nur Entscheidungen treffen, indem man sie trifft, mit dem Wissen, die man zu dem Zeitpunkt hat. 2 Jahre später oder schon einen Tag später kann man mehr Wissen haben und dann würde man die Entscheidung vielleicht anders treffen. Und ich finde, darauf kommt es an. Ich habe das Amt übernommen, mitten in Corona. Danach hat ein Staatschef dieser Erde ein anderes Land überfallen, also der Überfall Putins auf die Ukraine, mit all seinen Auswirkungen, Gasmangellage, dann Unterbringung Geflüchteter. Und als wäre das alles nicht genug gewesen, kam dann irgendwann auch noch das Weihnachtshochwasser dazu. Und da gab es überall unzählige Entscheidungen zu treffen, die wichtig gewesen sind. Und ich denke, dass wir durch all diese Krisen gut durchgekommen sind. Und das hat auch eine Menge damit zu tun, dass ich versucht habe, mit meinem engsten Umfeld diese Entscheidung rückzukoppeln. Also ich versuche das weitestgehend zu reflektieren und die Fachlichkeit auch jeweils in die Entscheidungsfindung mit einzubinden. Denn ich maße mir nicht an, das, was in den Fachämtern an Wissen vorhanden ist, durch gefährliches Halbwissen zu ersetzen.
8: Wie auch immer die Landratswahl ausgehen wird, ist es klar, es wird einige Veränderungen im Kreistag geben. Insbesondere auch einer Ihrer, ich nenne es jetzt mal Widersacher, Herr Prior von der CDU, tritt nicht wieder an. Die Hildesheimer Allgemeine hat dazu geschrieben, ich zitiere das mal, allen Seiten und damit dem ganzen Landkreis bietet diese Personalie also die Chance zum Neustart und zu einer konstruktiven Zusammenarbeit zu finden. Ich habe das Wort endlich unterschlagen. Endlich zu einer konstruktiven Zusammenarbeit zu finden. Teilen Sie diese Hoffnung?
7: Ich bin immer ein positiv gestimmter Mensch und ich hätte sogar die Hoffnung, dass es ab morgen besser werden könnte. An mir soll es dabei nicht liegen. Ich wäre nur froh, wenn jetzt in der heißen Phase der Kommunalwahl nicht noch unnötiges Porzellan zerdeppert wird, damit man auch wirklich mit denjenigen, die aus diesem Kreistag auch im neuen Kreistag weitermachen werden, gut zusammenarbeiten kann und, wenn ich das salopp sagen darf, keine Altlasten vorgefunden werden.
8: Ihre Mitbewerber um das Amt haben jeweils so ein bisschen definiert, wofür sie stehen wollen. Also Herr Gedeon zum Beispiel hat das Thema Sicherheit sehr stark betont. Ja. Herr Brinkmann betont das Thema Zusammenleben. Gibt es etwas, wo Sie sagen, für eine zweite Amtszeit von mir wäre das ein Schwerpunkt, den ich angehen will?
7: Der Schwerpunkt war schon immer Schwerpunkt meiner Politik und das ist der Zusammenhalt. Und der Zusammenhalt hier bei uns in der Region und der endet nicht an der Tür des Kreishauses und auch nicht an unseren Kreisgrenzen, sondern darüber hinaus. Ich habe vor 5 Jahren schon gesagt, wir haben unheimlich tolle Kirchtürme in jeder einzelnen Gemeinde. Wenn wir begreifen, dass diese Kirchtürme nicht nur alleine strahlen, sondern uns richtig hell werden lassen, wenn wir die Kirchtürme zusammenschieben und aus jedem das Beste rausholen, dann kann es eine ganze Menge werden. Das ist für mich ein absoluter Schwerpunkt. Die Bürgerinnen und Bürgernähe, selbstverständlich. Und was das Thema Zusammenhalt angeht, das deckt alles mit ab, selbstverständlich auch die Sicherheit.
8: Haben Sie zum Thema Sicherheit denn zum Beispiel etwas, was Sie jetzt in diesem Fall Herrn Gedeon entgegensetzen würden? Also schon konkrete Konzepte oder ähnliches?
7: Ich habe meinen ersten Wahlkampf für ein hauptamtliches politisches Mandat für den Landtagswahlkampf 2013 geführt, zusammen mit dem damaligen Ministerpräsidenten Stefan Weil. Die 9 Jahre im Landtag Zusammenarbeit mit ihm, da habe ich mir eins ganz dick hinter die Ohren geschrieben. Versprich nie etwas, was du nicht halten kannst. Und wenn ich jetzt hier hingucke, dann kann ich natürlich noch nur über Dinge reden, für die wir als Landkreis auch wirklich zuständig sind. Da sind Dinge dazwischen, die vielleicht nicht unbedingt in die Zuständigkeit des Landkreises fallen. Und deshalb würde ich mich darüber auch nicht äußern wollen.
8: Mhm. Aber Sie sehen ja nun auch, das würde ich jetzt einfach mal unterstellen, widersprechen Sie mir, wenn es anders ist, Sie gehen raus, Sie sprechen mit den Leuten, Sie kriegen ja auch mit, dass viele Leute unzufrieden sind und dass es so ein generelles Klima scheinbar der Unzufriedenheit gibt. Oder ist das etwas, was über Social Media oder auch die normalen Medien falsch dargestellt wird?
7: Auf Social Media nehme ich das auch wahr. Ich kriege oftmals auch Kommentare, wo ich mich frage, wo kommt das jetzt her? Biete den Leuten generell ein persönliches Gespräch an. Seltenst wird das angenommen. Wenn ich in persönlichen Gesprächen unterwegs bin, die Argumente mit den Menschen austausche, dann setzt mitunter, ich will nicht sagen ein Umdenken, aber ein Nachdenken ein, dass man mal denkt, ja, diesen Aspekt habe ich überhaupt gar nicht gesehen. Also der direkte Austausch ist dann doch nochmal was anderes, als man einfach nur über Social Media einmal Dampf ablässt. Und dann ist es gut. Ja, Unzufriedenheit an vielen Dingen nehme ich manchmal auch wahr. Wenn man den Menschen aber erklärt, woran es mitunter liegt, wo man helfen kann, wo man, jetzt bin ich wieder beim Brückenbauen, wo man vielleicht auch eine Brücke bauen kann, wenn wirklich massive Sicherheitsprobleme da sind, aus den regelmäßigen Jourfixen, die ich mit den Polizeistationen und auch mit der PI hier habe, das weitergebe, dann kann da ganz schnell geholfen werden.
8: Ich habe mich das auch deswegen gefragt, weil ich den Slogan "Keine Zeit für Experimente" nicht nur auf einem Auto gesehen habe mittlerweile, sondern auch auf Ihrer Facebook-Seite zum Beispiel. Genau. Das ist quasi Ihr offizieller Slogan?
7: Von hier, mit ihm für uns, gehört da auch noch ein Stück weit mit dazu. Ja, keine Zeit für Experimente. Also ich hatte vorhin eingeleitet, dass ich das Amt mit Corona übernommen habe und im Grunde, wenn man so will, vier Krisen, wenn man denn von Krisen sprechen mag, für diesen Landkreis gearbeitet habe. Und ich finde, wir haben diese Krisen gut überstanden. Und wir haben vieles angeschoben. Ich denke an den Knoten im Berufsschulwesen, der jetzt platzt. Ich denke, das Neuaufstellen der Bildungslandschaft mit dem Sanierungsprogramm für unsere weiterführenden Schulen, der vollständigen Übernahme der Volkshochschule, dem Wiedereinstieg in die Förderung der Musikschulen und ist eine Menge auf den Weg gebracht, was aber gut fortgesetzt werden muss. Und ich habe auch angefangen, die Verwaltung natürlich umzubauen, um sie an diesen Aufgaben auszurichten. Sicherlich auch sporadisch zwischendurch mal Zuständigkeiten gewechselt und wieder zurückgegeben, wie im Baubereich, was akuten Situationen geschuldet war. Und wenn man so ein riesiges Schiff wie den Landkreis im Hafenbecken manövriert, bis das anschlägt, das dauert einen ganz kleinen Moment und das hat jetzt angeschlagen. Und dementsprechend würde ich sagen, haben wir hier keine Zeit für Experimente. Die Probleme, die dann da sind, Sie haben die Finanzen angesprochen, die es zu meistern gilt, die Umsetzung der Großbauprojekte für die Schulen, das ist eine Menge, was wir vor der Brust haben und ich finde, auch was den Zusammenhalt im Kreistag selbst angeht, ist Kontinuität das Gebot der Stunde.
8: Kontinuität könnte man eben auch deuten, genauso wie diesen Slogan, keine Zeit für Experimente, weiter so wie bisher.
7: Nein. Ich habe mein Wahlprogramm noch nicht vorgestellt, das wird noch kommen. Das ist ein Mix aus seinerzeit gesagt, zwischendurch getan und die Route geht weiter. Lassen Sie sich überraschen, da ist einiges dabei. Ein paar Dinge konnte es nicht geben. Ich wollte im ÖPNV mehr erreichen, das gebe ich zu. Das war aufgrund der mannigfaltigen Krisen nicht umsetzbar. Ich habe mir jetzt vorgenommen, und jetzt hören Sie es exklusiv von mir, dieses Rufbussystem, wie es das in der Region Hannover gibt, auch auf den Landkreis Hildesheim zu implementieren. Wir haben zwar gerade den ÖDA neu verabschiedet, aber dort möchte ich in Gespräche kommen, um hier zu einer intelligenteren und zielgerichteten Lösung für den öffentlichen Nahverkehr im ländlichen Bereich insbesondere neu zu implementieren.
8: Okay, da kommt also noch ein Wahlprogramm. Damit sind wir jetzt sozusagen fast am Ende. Was passiert jetzt noch so bis zur Wahl? Wann wird dieser Wahlkampf richtig heiß?
7: Das kann ich Ihnen nicht sagen. Die richtige Schlacht der Auseinandersetzung, Sie begleiten mich jetzt auch schon ein paar Jahre. Ich denke, die ist man von mir nicht gewohnt und die wird man auch von mir nicht bekommen. Diese Wahlperiode beträgt 5 Jahre. Ich werde diese 5 Jahre natürlich auch in dem Stil weiterarbeiten, wie ich bisher gearbeitet habe. Und daneben natürlich auch das ein oder andere in Wahlwerbung betreiben. Auch das ist keine Frage. Aber auch als Amtsinhaber muss man einen anderen Wahlkampf führen als neuer Bewerber. Das gebietet alleine schon mitunter die Neutralitätspflicht.
8: Dann die letzte Frage, die haben die beiden anderen Kandidaten auch bekommen. Ich bin ein bisschen gespannt, was Sie mir antworten werden aufgrund der anderen Voraussetzungen. Gibt es eine Gruppe, mit der Sie noch nicht groß im Kontakt waren, wo Sie sagen, an die will ich jetzt insbesondere im Wahlkampf nochmal konkret dran, um mit denen zu sprechen oder die kennenzulernen?
7: Ich glaube, ich habe eine ganze Menge an Gruppen kennengelernt oder Menschen kennengelernt. Mir geht es immer nicht so um besondere Gruppen, sondern mir geht es immer darum, dass ein Anliegen, was für die große Masse vielleicht ein großes Anliegen ist, das wird schnell gesehen. Aber die Menschen, die mit einem Einzelanliegen zu mir kommen, das sind die Menschen, die das als ihr größtes Anliegen haben. Ich kann mich an meinen ersten Landtagswahlkampf erinnern, da hat mich eine Frau aus der Diakonie bei einer Podiumsdiskussion angesprochen und hat gesagt, Herr Lünack, ich bin jetzt über 20 Jahre alt und ich möchte lesen und schreiben lernen. Können Sie mir helfen? Das ist mir derart unter die Haut gegangen. Ich bin nach der Veranstaltung zu ihr gegangen, habe mir Name und Adresse geben lassen und habe mit dem damaligen Leiter der Volkshochschule Hartwig Kämmerer Kontakt aufgenommen und habe ihn gefragt, ob er ihr irgendwie helfen kann. Und der Landtagswahlkampf war im Januar 2013 zu Ende und das Osterfest im Jahr 2014 habe ich von der Frau eine Karte zu Ostern geschrieben bekommen, weil sie sich dafür bedankt hat, dass sie auf dem Weg ist, lesen und schreiben zu lernen und sich bei mir dafür bedankt. Und das sind Geschichten, die mir unter die Haut gehen, Einzelgeschichten, und denen möchte ich mich auch zukünftig weiter widmen.
8: Das war das lange Interview mit Bernd Lünack. 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
8: Um 11:30 mit Felix Oehlmann. Die Schlagzeilen. Uni Hildesheim bekommt zum neuen Jahr eine neue Präsidentin. Ab Montag gibt's den Hildesheimer Ferienpass. Stadtspitze steht diesen Freitag in der Fußgängerzone. Und Kita, die Landkreis Lütten, richtet altersübergreifende Gruppe ein. Die Meldungen im Einzelnen. Die Universität Hildesheim bekommt voraussichtlich zum Jahreswechsel eine neue Präsidentin. Wie die Uni mitteilt, haben sich der Senat und der Stiftungsrat für die Bildungsforscherin Prof. Dr. Katja Koch entschieden. Sie war von einer Findungskommission vorgeschlagen worden und hatte sich dann in einer Anhörung vorgestellt. Koch ist seit 2010 Professorin an der TU Braunschweig und war dort bis Ende März auch Vizepräsidentin für Organisationsentwicklung und Lehrkräftebildung. Der Vorsitzende Prof. Dr. Olaf Köller sagte für den Stiftungsrat, man freue sich außerordentlich, dass mit Koch eine hervorragende Kollegin für das Präsidentinnenamt gewonnen werden konnte. Sie bringe langjährige Hochschulleitungserfahrung mit und mit ihr gewinne die Universität Hildesheim eine Präsidentin, die sich außerordentlich gut im niedersächsischen Wissenschaftssystem auskennt und die Weiterentwicklung der Universität vorantreiben wird. Koch selbst sagte, es erfülle sie mit großer Dankbarkeit, zur Präsidentin der Universität gewählt worden zu sein. Sie verstehe das entgegengebrachte Vertrauen als Auftrag, die Uni als Zukunftsort weiterzuentwickeln und gemeinsam eine Institution zu gestalten, die kritisch vorausdenkt, gesellschaftliche Veränderungen mitprägt und Räume für Neues öffnet. Der Amtsantritt soll nach Abschluss der weiteren formalen Schritte voraussichtlich zum 1. Januar erfolgen und die Amtszeit beträgt zunächst 6 Jahre. Koch folgt so auf Prof. Dr. Maybrit Kallenrode, deren Amtszeit mit dem Dezember endet.
6: Das Ferienprogramm der Stadt Hildesheim für dieses Jahr kann jetzt im Internet auf der Seite ferien-hildesheim.de abgerufen werden. Wie die Stadt mitteilt, können sich interessierte Eltern und Kinder auf dieser Seite die verschiedenen Angebote ansehen und vormerken. Die Vergabe der Plätze erfolgt dann am 17. Juni per Losverfahren, weshalb die Reihenfolge der Vormerkungen keine Rolle spielt. Bleiben Plätze frei, können diese danach direkt gebucht werden. Hilfe bei Nachfragen gibt es bei den Kinder- und Jugendhäusern sowie bei der Stadt selbst. Sie finden den Kontakt auf toncoole.de. Das Ferienprogramm umfasst dieses Jahr rund 290 Angebote aus verschiedensten Bereichen wie Sport, Kochen, Sicherheit im Straßenverkehr oder Handwerk. Radio Tonkuhle ist mit einem eintägigen Radiokurs für Kinder zwischen 11 und 14 Jahren vertreten, der am 30. Juli stattfindet. Viele Angebote sind kostenlos, meist fällt jedoch eine Gebühr an, insbesondere bei mehrtägigen Angeboten. So gibt es etwa 12-tägige Schwimmkurse für 149 Euro und das teuerste Angebot ist mit 300 Euro eine Reiterwoche auf einem Ponyhof inklusive Übernachtungen. Für den 2. Juli ist außerdem ein großes Sommerfest auf dem Marktplatz geplant. Voraussetzung für die Teilnahme an den regulären Angeboten ist jeweils der Hildesheimer Ferienpass. Dieser ist ab Montag für regulär 5 Euro bei der Infostelle am Bürgerbüro sowie in der Touristinformation am Marktplatz erhältlich, außerdem bei der Volksbank am Kennedy-Damm und bei den Sparkasse-Filialen Almstraße, Annenstraße, Einumerstraße, Kurt-Schumacher-Straße, Marienburger Platz, an der Paulskirche und Rathausstraße. Die Verwaltungsspitze der Stadt Hildesheim stellt sich diesen Freitag in der Fußgängerzone wieder den Fragen von Passantinnen und Passanten. Wie die Stadt mitteilt, ist diese Ausgabe der Reihe Verwaltung ganz nahe am Hohen Weg 3233, also beim Reformhaus auf dem Weg zum Andreasplatz. Zur Verfügung stehen wieder Oberbürgermeister Dr. Ingo Meyer und die Leitungen der städtischen Dezernate und dies von 14 bis 16 Uhr. Die Betriebskrippe Die Landkreis Lütten am Hildesheimer Kreishaus erweitert ihr Angebot. Eine der beiden bisherigen Gruppen für Kinder bis 3 Jahren wird so umgestaltet, dass Kinder von 2 bis 6 Jahren aufgenommen werden können, teilt der Kreis mit. Die neue Gruppe bietet 12 Plätze für Kinder über 3 Jahren und 3 Plätze für Kinder unter 3 Jahren. Dabei müssen die Eltern nicht Mitarbeitende beim Landkreis sein. Die Aufnahme der älteren Kinder ist derzeit für den 1. August vorgesehen. Interessierte können sich dazu an die Kita wenden. Sie finden den Kontakt auf toncoole.de.

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1: Und hier kommt die aktuelle Nummer 1. Hier kommt die aktuelle Nummer 1 der Hildesheimer Hitparade. Peter Kolditz mit Dance.

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0: Die Osterwaldbühne liegt idyllisch gelegen mitten im Wald auf halber Strecke nach Hameln in der Nähe der B1. Gegründet wurde sie bereits 1950 und sie erfreut sich bis heute großer Beliebtheit. Das gilt nicht nur für die Besucherinnen und Besucher, sondern auch für den Verein, der die Stücke auf die Bühne bringt, denn der hat zahlreiche helfende Mitglieder. Sabine Kuse hat sich die Bühne mitten im Wald mal angeschaut und vor Ort die Pressesprecherin Ramona Prüße und den ersten Vorsitzenden Marc Telgeda getroffen.
1: Die Osterwaldbühne gibt es jetzt seit über 75 Jahren. 1950 wurde die gegründet. Wie hat das Ganze mal angefangen?
2: Ja, das ist ganz spannend. Im Grunde haben sich hier zwei Lehrer aus dem Ort zusammengetan und haben gesagt, wir möchten Hans Sachs zu Ehren einmal eine Aufführung des Meistersängers machen. Und da hat sich also eine kleine Gruppe von Menschen zusammengefunden, die dann dieses Stück einmalig auf die Bühne gebracht haben. Und dann haben sie gedacht, das können wir nochmal machen. Gab so kleine Abstände dazwischen und dann gab es halt die Idee, warum machen wir nicht weiter? Und so nach und nach nahm das Ganze dann eben auch eine institutionelle Form an. Man gründete dann also richtig so eine Laienspielgruppe. Und damit dann auch den Verein und dann nahm das Ganze so seinen Lauf, ne? Und heute ist das ja wirklich ein großer Kulturbetrieb hier ehrenamtlich geführt, der ja über die Grenzen Osterwalds hinaus gut bekannt ist.
1: Wie viele gehören denn zu dem Verein und wie viele aktive Spieler habt ihr?
3: Also wir haben tatsächlich über 400 Vereinsmitglieder, passive und aktive. Und wir sind, das wechselt immer ein bisschen, wir haben in diesem Jahr 120 Mitspieler, aber darüber hinaus noch ganz viele Menschen, die auch hinter den Kulissen aktiv sind. In den Bereichen Kostümschneiderei, Kulissenmalerei, Bühnenbau, Technik, Maske. Und da kommen wir auf locker über 200 Personen.
1: Wann fängt denn bei euch die Saison an und wie viele Stücke habt ihr?
3: Also wir sagen immer gerne nach der Saison ist vor der Saison, weil es eigentlich ein bisschen nahtlos übergeht. Das heißt, wir haben schon eigentlich im Sommer des Vorjahres machen wir uns Gedanken darüber, was spielen wir in dem Folgejahr. Und dann dürfen sich die Spieler zurückmelden im September. Und dann müssen die, dann erfahren sie die Stücke, die wir spielen. Dann müssen die noch ganz lange dicht halten bis zum 11.01. Denn dann werden die Stücke offiziell verkündet. Und im Januar beginnen dann in der Regel die Proben. Pro Stück, zweimal in der Woche ungefähr. Und dann kommt es meistens dann Ende Mai, Anfang Juni zu den ersten Aufführungen. So bis September ungefähr. Ja. Manchmal auch ein bisschen länger. In diesem Jahr spielen wir auch noch im November.
1: Ihr habt ja hier auf der Osterwaldbühne, Freilichtbühne, eine ganz besondere Kulisse. Das ist ja nicht vom ersten Tag an so gewesen. Wie ist das so gewachsen?
2: Ja, also tatsächlich gab es hier früher eigentlich nur so eine Wiese, so ein Platz unterhalb des Badehauses der örtlichen Bergleute. Osterwald war früher mal ein Bergbauort. Und dann hat sich das so nach und nach entwickelt. Hier wurde dann eine Bühne angelegt von Hand, eine Naturbühne, wirklich wunderschön hier gelegen am Waldrand. Man hat Stühle aus benachbarten Kneipen mitgebracht, damit man sitzen konnte. Es wurde mit Autoscheinwerfern die Bühne ausgeleuchtet. Und nach mit den steigenden Einnahmen, mit steigendem Erfolg, wurde hier halt immer weiter investiert in die Infrastruktur. Und so haben wir heute hier ein ziemlich professionelles Gelände, also eine ziemlich professionell ausgestattete Bühne. Ein Luxus, den nicht alle Theatervereine haben. Und das ist für uns ein Riesenglück, einen so wunderschönen Ort als Heimat zu haben.
1: Wie ist denn das, hier dann auch als Schauspieler aufzutreten?
2: Das ist toll. Also wenn man hier auf der Bühne steht und in die vielen Gesichter guckt, die natürlich alle besondere Erwartungen haben und gebannt sind, einem an den Lippen kleben, jede Bewegung nachverfolgen und gucken, was passiert, das ist schon besonders, ne? Also wenn man das schon so viele, viele Jahre macht, wie ich jetzt zum Beispiel, dann kommt da natürlich ein Stück weit Routine rein, aber man freut sich trotzdem jedes Mal wieder auf den Applaus, auf die Reaktion des Publikums. Das ist schon was Besonderes. Und natürlich für die Kleineren, für die Kinder und Jugendlichen oder auch Erwachsene, die das erste Mal auf die Bühne gehen, ist das nochmal besonderer, ne? Also da ist viel Aufregung bei, viel Spannung. Von daher, das ist schon ein besonderes Knistern hier bei jeder Aufführung.
1: Sie stemmen das ja hier komplett mit Ehrenamtlichen. Kommt ihr denn alle hier aus dem Ort oder wo kommen die her?
3: Also es ist tatsächlich so, wir haben natürlich Leute auch aus Osterwald, aber wir haben auch Leute aus der Richtung Alfeld, Erzen Richtung Hameln raus, also Hildesheim, Algermissen. Also es gibt schon auch viele Leute, die weite Wege auf sich nehmen, um hier zu den Proben und zu den Vorführungen dann da zu sein.
1: Sie haben im Vorgespräch auch gesagt, das ist ja für viele auch so ein Familienereignis. Also viele wachsen ja auch quasi dann eben hier richtig auf.
3: Wachsen, genau, die werden hier reingeboren und sind dann zum Teil tatsächlich auch schon, na, ich will es nicht sagen in den Windeln, aber manche schon in den Windeln auf der Bühne. Kinder tatsächlich zum Teil im Alter von 3, 4 Jahren, die dann mit ihren Eltern zum ersten Mal hier auf der Bühne stehen.
1: Und aus dem Verein kommt dann auch Regiearbeit oder eben so Chorleitung oder auch eben diese ganzen Requisiten und Techniker?
3: Ja, ich glaube, das ist ein bisschen das Besondere hier in unserem Verein. Wir sind immer sehr bemüht, tatsächlich Regie-Teams und nennen es auch bewusst Teams, weil sie immer aus verschiedenen Leuten, auch unterschiedlichen Alters bestehen, aus den eigenen Reihen zu generieren. Genau, wir sind ganz froh, weil wir da keine Nachwuchsprobleme haben und sind dann, also schaffen es meistens tatsächlich auch, dass wir niemanden einkaufen müssen. Das ist im musikalischen Bereich manchmal ein bisschen anders. Da können wir was aus den eigenen Reihen stemmen. Manchmal brauchen wir da aber Unterstützung von außen.
1: Kann man bei Ihnen denn auch noch mitmachen?
3: Man kann, unbedingt. www.osterwaldbühne.de und da findet man alle Möglichkeiten, um sich für die verschiedenen Bereiche auch per Mail zurückzumelden.

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1: Um 12 Uhr mit Astrid Fietz. Die geplante Pflegereform von Bundesgesundheitsminister Wagen stößt auf massive Kritik, etwa bei Stiftungen, dem Städtetag oder diversen Sozialverbänden. Der Entwurf sieht unter anderem vor, dass es in Zukunft schwieriger werden soll, Pflegeleistungen zu bekommen. Ob es so gelingen kann, dass

0: runde Finanzloch in den Pflegekassen zu schließen, schätzt Birte Sönnigsen aus Berlin ein.
1: Das kommt jetzt, glaube ich, auch ein bisschen darauf an, was von dieser Reform am Ende übrig bleibt. Wenn ich das jetzt vergleiche mit den Sparbemühungen der Bundesgesundheitsministerin bei der gesetzlichen Krankenversicherung, dann hat sie da einen ersten Vorschlag auf den Tisch gelegt, wo deutlich mehr gespart wird als das, was dann am Ende die Bundesregierung, das Kabinett beschlossen hat. Und jetzt beschäftigt sich gerade der Bundestag damit und will vielleicht auch noch mal ein bisschen was rausstreichen. Auf der anderen Seite muss man aber sagen, der Druck, der ist einfach riesig, weil die Pflegekassen echt in großen finanziellen Schwierigkeiten stecken. Und da sind die Babyboomer noch gar nicht dabei. Die gehen ja jetzt erst so langsam in Rente und werden dann erst in Zukunft pflegebedürftig. Und schon jetzt sehen wir aber aktuell große Probleme.
0: Die Verhandlungen über den EU-Beitritt der 6 Westbalkanstaaten soll beschleunigt werden. Bei einem Gipfeltreffen in Montenegro wollen Bundeskanzler Merz und Frankreichs Präsident Macron dafür eine neue Initiative starten. Ein gemeinsames Positionspapier sieht unter anderem vor, dass die Staaten auch schon vor dem Beitritt enger in die Europäische Union eingebunden werden sollen. An dem EU-Westbalkan-Gipfel in der Küstenstadt Tivat nehmen neben Gastgeber Montenegro auch Albanien, Bosnien-Herzegowina, das Kosovo, Nordmazedonien und Serbien teil. Auch die frühere Sowjetrepublik Moldau ist eingeladen. Der ukrainische Präsident Zelensky hat Kreml-Chef Putin ein direktes Treffen vorgeschlagen. In einem offenen Brief regt er Verhandlungen über ein Ende des Kriegs in der Ukraine an, und zwar in einem neutralen Land, etwa der Schweiz, der Türkei oder in einem arabischen Land. Aus der Nachrichtenredaktion Ivo Maroschik.
2: Zunächst schlägt Zelensky eine Waffenruhe entlang der aktuellen Frontlinie vor. Dann soll ein direktes Treffen mit Putin folgen. Kreml-Chef Putin ist auf diesen Vorschlag noch nicht eingegangen. Er verwies im Gespräch mit ausländischen Journalisten auf ältere Vorschläge, um den Krieg zu beenden. Putin behauptete aber, Russlands Truppen würden täglich an der Front vorrücken. US-Präsident Trump reagierte erfreut auf den Vorstoß. Ein direktes Treffen wäre großartig, sie sollten es hinbekommen, sagte er. Beide Seiten müssten aber Kompromisse eingehen.
0: Die Gewerkschaft Verdi hat heute erneut die Beschäftigten im Einzelhandel zum bundesweiten Streik aufgerufen. Schon gestern hatten viele Angestellte die Arbeit niedergelegt. Im Norden gab es große Kundgebungen in Kiel. In Hamburg findet eine Streikkonferenz der Beschäftigten statt. Von den Ausständen betroffen sind laut Verdi Filialen und Logistikstandorte verschiedener Händler. Der Handelsverband Deutschland erwartet allerdings keine spürbaren Auswirkungen für Kunden. Verdi fordert 7% mehr Geld, mindestens aber 225 Euro pro Monat. Die Arbeitgeber halten die Forderungen für zu hoch. Der Hamburger Tennisprofi Alexander Zverev bestreitet am frühen Nachmittag in Paris das Halbfinale bei den French Open. Sein Gegner ist der Tscheche Jakub Menzik, der in der Weltrangliste 24 Plätze hinter Zverev steht. Aus Paris, Steffen Gahr.
3: Jakub Menzik ist erst 20, hat sich in den vergangenen beiden Jahren Schritt für Schritt nach oben gearbeitet und dabei schon öfter Top-10-Spieler geschlagen. Djokovic, Sinner, alle mussten dem Tschechen schon mal gratulieren. Der Körper aber spielt bei Menzik nicht immer so mit. Auch in Paris hatte er mehrfach mit Krämpfen zu kämpfen. Das könnte ein Vorteil für Zverev werden. Genauso wie die Erfahrung. Menzik steht zum ersten Mal im Halbfinale eines Grand-Slam-Turniers. Für Zverev ist es allein in Paris das 5. Halbfinale in den vergangenen 6 Jahren. Einmal schaffte er dabei den Sprung ins Finale. Auf den Titel aber wartet er noch immer. Das bisher einzige Duell zwischen beiden hatte der Hamburger gewonnen, vor ein paar Wochen auf dem Sand von Madrid. Und spielt Zverev so souverän und druckvoll wie zuletzt in Paris, sollte er den Sprung ins Finale schaffen.
0: Das waren die Nachrichten. Das Wetter in Norddeutschland. Wolken und Sonne, gebietsweise Schauer und Gewitter. Höchstwerte 17 bis 21 Grad. Morgen anfangs neblig, zeitweise heiter, später wieder Schauer und vereinzelt Gewitter. Höchstwerte um 20 Grad. Am Sonntag zeitweise Regen, selten Gewitter, 18 bis 21 Grad. Und am Montag meist trocken, an der Nordsee abends Schauer bei 20 bis 24 Grad. Es ist 12.04 Uhr.
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5: mit Sabine Kuse. Bundespolizei und Polizei ermitteln wegen mehrerer Vorkommnisse in der Nähe des Bahndner Bahnhofs. So soll es etwa einen Steinwurf auf einen fahrenden Zug sowie Manipulationen an mehreren Waggons eines abgestellten Güterzugs gegeben haben. Dies geschah in der Nacht auf Mittwoch, sodass am Morgen für einige Stunden der Bahnverkehr nach Hannover behindert und ein Schienenersatzverkehr eingerichtet werden musste. Die Bundespolizei ermittelt wegen gefährlichen Eingriffs in den Bahnverkehr. Ein PKW ist in der Ortsdurchfahrt Feldbergen am Donnerstagnachmittag völlig ausgebrannt. Der Fahrer hatte zuvor an einer Tankstelle in Schellerten getankt und danach festgestellt, dass seine Bremsen nicht mehr funktionierten. Als er das Fahrzeug schließlich zum Stoppen brachte und kontrollierte, hatte der Unterboden bereits Feuer gefangen. Trotz der schnell einsetzenden Löscharbeiten brannte der Wagen völlig aus. Auch die Fahrbahn wurde beschädigt. Die B1 musste während der Löscharbeiten vollständig gesperrt werden. Ab Montag ist die Kunstinstallation Echokammern des Kollektivs Flüsterkulisse in der Hildesheimer Innenstadt zu sehen. Das Projekt widmet sich dem Thema Kontaktabbrüche und zeigt unter anderem handgefertigte Puppen. Über QR-Codes können kurze Monologe abgerufen werden. Das Projekt lädt, so die Künstler, vor allem in der Dämmerung zur Betrachtung ein und ist noch bis zum 28. Juni zu sehen.
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5: Herzlich willkommen zum Mittag bei Radio Tonkuhle am heutigen Freitag, dem 5. Juni. Es ist kurz nach 12. Am Mikrofon begrüßt Sie ganz herzlich Sabine Kuse. Und da wir heute Freitag haben, habe ich natürlich in dieser Stunde auch die Veranstaltungstipps fürs Wochenende mitgebracht. Und dann hatte ich in dieser Woche Gelegenheit, mich mit unserem scheidenden Bischof Heiner Wilmer zu unterhalten. Und dieses Gespräch hören Sie auch in dieser Stunde. Aber jetzt erst einmal Musik.

0: Am 21. Juni verlässt Dr. Heiner Wilmer Hildesheim und tritt seine neue Bischofsstelle in Münster an. Viele macht dieser Wechsel traurig und viele stellen sich auch die Frage, wie es denn mit dem Bistum und der Aufarbeitung von sexuellem Missbrauch in der katholischen Kirche und bei uns auch weitergeht. Derzeit läuft eine dritte Aufarbeitungsstudie, die erst im kommenden Jahr abgeschlossen sein wird. Das war nur eines der Themen bei einer abschließenden Pressekonferenz in dieser Woche und ich hatte danach Gelegenheit, mit Bischof Wilmer über seine Zeit in Hildesheim zu sprechen und auch das, was in den letzten Jahren so bei uns für ihn prägend war.
1: Vor 8 Jahren sind Sie hier nach Hildesheim gekommen. Wie war denn so für Sie hier der Einstieg? Also vielleicht mit was für ein Vorhaben oder auch mit welchem Bild von Hildesheim sind Sie hergekommen?
2: Als ich damals vor 8 Jahren nach Hildesheim kam, war alles neu. Ich wusste nichts, obwohl ich Niedersachse bin, aber ich stamme ja aus dem südwestlichen Teil. Ich kannte diesen östlichen Teil kirchlich überhaupt nicht. Ich kannte eher Schulen, ich kannte Menschen hier, Gymnasialdirektoren, weil ich ja Schulleiter gewesen war. Aber ich kannte von der katholischen Kirche hier niemanden. Von daher war alles neu. Und ich habe mich dann gern auf die Menschen eingelassen. Und mein erster Schritt war, mit jungen Leuten, jungen Erwachsenen und Jugendlichen zu pilgern.
1: Was waren denn für Sie so die prägenden Themen während dieser 8 Jahre?
2: Ein prägendes Thema für mich ist nach wie vor, dass wir als Kirche doch eher mit leichtem Marschgepäck unterwegs sind, dass im Zentrum die Menschen stehen, nicht die Gebäude, nicht die Institutionen. Es geht um ein gutes Leben für alle Menschen. Prägend für mich weiter ist Gastfreundschaft, dass wir offen sind, herzlich eine Willkommenskultur pflegen. Und ein weiteres Thema ist auch, dass wir für die Menschen da sind, die aus der Migration stammen, die aus anderen Ländern zu uns kommen, dass wir ihnen Heimat geben, dass wir vor allem auch dann da sind, wenn es Menschen nicht so gut geht.
1: Was waren denn so Bereiche, mit denen Sie sich auch sehr beschäftigen mussten, wo Sie auch gesagt haben, das waren vielleicht auch schwierige Zeiten, durch die Sie mit dem Bistum gegangen sind?
2: Eine ganz schwierige Zeit war für mich die Corona-Pandemie und auch die Situation, dass es viele Gespräche gab, die nicht geführt werden durften. Ich erinnere mich an eine sehr, sehr schwierige Situation, die ich auch sehr bedauere und habe nach wie vor ein schlechtes Gewissen, als es zum Beispiel darum ging, dass eine ältere Dame im Sterben lag und der Enkel nicht zu ihr gelassen werden durfte aus hygienischen Gründen und die Großmutter ist dann verstorben, ohne dass sich der Enkel verabschieden konnte. Und ich im Nachhinein finde ich das fürchterlich, dass wir hier Gesundheit für wichtiger erachtet haben als die menschliche Beziehung.
1: Gibt es denn auch schöne Erinnerungen, die Sie mitnehmen, wo Sie sagen, also da konnten Sie auch was bewegen hier in Hildesheim?
2: Doch, es gibt wunderbare Erinnerungen. Wir haben so viele Menschen getroffen, junge Menschen, Schülerinnen und Schüler. Schulen sind neu aufgestellt worden, Kitas. Ich freue mich und habe mich immer erfreut an Menschen auf der Straße, Menschen in den Wohnungen besucht, in den Vereinen, in den Gemeinden, in den jeweiligen Einrichtungen. Und die Begegnung mit den Menschen ist das gewesen, das mich am meisten erfreut und erfüllt hat.
1: Viele haben ja mit Betroffenheit aufgenommen, dass sie Hildesheim verlassen werden. Das wird ja auch diesen Monat noch passieren. Was nehmen Sie denn mit oder was geben Sie auch Ihrem Nachfolger mit auf den Weg?
2: Also mitnehmen werde ich auf jeden Fall die Erkenntnis, dass ich durch die Hildesheimer und durch das Bistum Hildesheim und durch die Menschen auf unserem Gebiet zutiefst geprägt bin. Und die Münsteraner werden einen bekommen, der in Hildesheim gebacken worden ist.
1: Gibt es unerledigte Sachen, die Sie hier lassen, wo Sie sagen würden, da hätten Sie mehr Zeit gebraucht, aber Sie gehen jetzt trotzdem?
2: Ich bin mit Blick auf die Zukunft zuversichtlich. Das Bistum ist gut aufgestellt. Es ist in guten Teams unterwegs mit sehr kompetenten Frauen und Männern, denen ich sehr, sehr dankbar bin, sei es den Hauptberuflichen, sei es den Ehrenamtlichen. Es gibt wunderbare Überlegungen und neue Wege, die beschritten worden sind. Und von daher bin ich wirklich sehr, sehr zuversichtlich und wünsche allen viel Erfolg und gottesreichen Segen.
0: Am morgigen Samstag wird Bischof Heiner Wilmer seinen letzten Gottesdienst im Dom in Hildesheim feiern. Und dazu lädt er alle ein, die sich von ihm verabschieden möchten. Ein großes Zelt ist extra auf dem Domhof dafür aufgebaut worden und der Gottesdienst morgen beginnt um 10 Uhr.

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1: Um 12:30 mit Felix Oehlmann. Die Schlagzeilen. Uni Hildesheim bekommt zum neuen Jahr eine neue Präsidentin. Ab Montag gibt's den Hildesheimer Ferienpass. Stadtspitze steht diesen Freitag in der Fußgängerzone und Kita, die Landkreis Lütten, richtet altersübergreifende Gruppe ein. Die Meldungen im Einzelnen. Die Universität Hildesheim bekommt voraussichtlich zum Jahreswechsel eine neue Präsidentin. Wie die Uni mitteilt, haben sich der Senat und der Stiftungsrat für die Bildungsforscherin Prof. Dr. Katja Koch entschieden. Sie war von einer Findungskommission vorgeschlagen worden und hatte sich dann in einer Anhörung vorgestellt. Koch ist seit 2010 Professorin an der TU Braunschweig und war dort bis Ende März auch Vizepräsidentin für Organisationsentwicklung und Lehrkräftebildung. Der Vorsitzende Prof. Dr. Olaf Köller sagte für den Stiftungsrat, man freue sich außerordentlich, dass mit Koch eine hervorragende Kollegin für das Präsidentinnenamt gewonnen werden konnte. Sie bringe langjährige Hochschulleitungserfahrung mit und mit ihr gewinne die Universität Hildesheim eine Präsidentin, die sich außerordentlich gut im niedersächsischen Wissenschaftssystem auskennt und die Weiterentwicklung der Universität vorantreiben wird. Koch selbst sagte, es erfülle sie mit großer Dankbarkeit, zur Präsidentin der Universität gewählt worden zu sein. Sie verstehe das entgegengebrachte Vertrauen als Auftrag, die Uni als Zukunftsort weiterzuentwickeln und gemeinsam eine Institution zu gestalten, die kritisch vorausdenkt, gesellschaftliche Veränderungen mitprägt und Räume für Neues öffnet. Der Amtsantritt soll nach Abschluss der weiteren formalen Schritte voraussichtlich zum 1. Januar erfolgen und die Amtszeit beträgt zunächst 6 Jahre. Koch folgt so auf Prof. Dr. Maybrit Kallenrode, deren Amtszeit mit dem Dezember endet. Das Ferienprogramm der Stadt Hildesheim für dieses Jahr kann jetzt im Internet auf der Seite ferien-hildesheim.de abgerufen werden. Wie die Stadt mitteilt, können sich interessierte Eltern und Kinder auf dieser Seite die verschiedenen Angebote ansehen und vormerken. Die Vergabe der Plätze erfolgt dann am 17. Juni per Losverfahren, weshalb die Reihenfolge der Vormerkungen keine Rolle spielt. Bleiben Plätze frei, können diese danach direkt gebucht werden. Hilfe bei Nachfragen gibt es bei den Kinder- und Jugendhäusern sowie bei der Stadt selbst. Sie finden den Kontakt auf tonkuhle.de. Das Ferienprogramm umfasst dieses Jahr rund 290 Angebote aus verschiedensten Bereichen wie Sport, Kochen, Sicherheit im Straßenverkehr oder Handwerk. Radio Tonkuhle ist mit einem eintägigen Radiokurs für Kinder zwischen 11 und 14 Jahren vertreten, der am 30. Juli stattfindet. Viele Angebote sind kostenlos, meist fällt jedoch eine Gebühr an, insbesondere bei mehrtägigen Angeboten. So gibt es etwa 12-tägige Schwimmkurse für 149 Euro und das teuerste Angebot ist mit 300 Euro eine Reiterwoche auf einem Ponyhof inklusive Übernachtungen. Für den 2. Juli ist außerdem ein großes Sommerfest auf dem Marktplatz geplant. Voraussetzung für die Teilnahme an den regulären Angeboten ist jeweils der Hildesheimer Ferienpass. Dieser ist ab Montag für regulär 5 Euro bei der Infostelle am Bürgerbüro sowie in der Touristinformation am Marktplatz erhältlich, außerdem bei der Volksbank am Kennedy-Damm und bei den Sparkasse-Filialen Almstraße, Annenstraße, Einumerstraße, Kurt-Schumacher-Straße, Marienburger Platz, an der Paulskirche und Rathausstraße. Die Verwaltungsspitze der Stadt Hildesheim stellt sich diesen Freitag in der Fußgängerzone wieder den Fragen von Passantinnen und Passanten. Wie die Stadt mitteilt, ist diese Ausgabe der Reihe Verwaltung ganz nahe am Hohen Weg 3233, also beim Reformhaus auf dem Weg zum Andreasplatz. Zur Verfügung stehen wieder Oberbürgermeister Dr. Ingo Meyer und die Leitungen der städtischen Dezernate und dies von 14 bis 16 Uhr. Die Betriebskrippe Die Landkreis Lütten am Hildesheimer Kreishaus erweitert ihr Angebot. Eine der beiden bisherigen Gruppen für Kinder bis 3 Jahren wird so umgestaltet, dass Kinder von 2 bis 6 Jahren aufgenommen werden können, teilt der Kreis mit. Die neue Gruppe bietet 12 Plätze für Kinder über 3 Jahren und 3 Plätze für Kinder unter 3 Jahren. Dabei müssen die Eltern nicht Mitarbeitende beim Landkreis sein. Die Aufnahme der älteren Kinder ist derzeit für den 1. August vorgesehen. Interessierte können sich dazu an die Kita wenden. Sie finden den Kontakt auf tonkuhle.de.

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1: Das war ein Titel aus den Tonkuhle-Lokalcharts.

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1: mit Simon Klenke. Bevor wir starten, eine kleine Anmerkung. Das Konzert von Gitarrist Stefan Mönkemeyer im Glashaus in Derneburg findet heute leider nicht statt. Alle weiteren Infos zum Ersatztermin am 16. Oktober finden Sie unter derneburg.de. Wie sieht die Zukunft unserer Stadt aus? Antworten darauf gibt das Hildesheim Zukunftsfestival. Unter der Leitung von Oberbürgermeister Dr. Ingo Meyer und Landrat Bernd Lünack erwarten Sie von 10 bis 20 Uhr Vorträge, Workshops und weitere Begegnungen rund um die Themen Nachhaltigkeit, Digitalisierung und gesellschaftlicher Wandel. Ein kostenloser Abstecher auf den Marktplatz kann sich also durchaus lohnen. Weitere Informationen finden Sie unter hi-zukunftsfestival.de. Das Altstadtfest in Bad Salzdetfurt steht wieder an. Heute, morgen und übermorgen sind Sie dazu eingeladen, das Fest, organisiert von Rosen und Rüben, in der Innenstadt Bad Salzdetfurt, genauer auf dem Marktplatz, zu besuchen. Die Teilnahme an der Veranstaltung ist kostenlos. Das Altstadtfest startet am heutigen Abend um 18 Uhr. Weitere Informationen zum Fest als auch zu anderen Veranstaltungen von Rosen und Rüben finden Sie unter rosenundrüben.de. Was bedeutet es eigentlich, queer zu sein? Kann Queerness als eine Art der Auflehnung gegen bestehende Ordnungen gesehen werden? Mit diesen Fragen beschäftigt sich die Performance 28669 Edition 1 des Kollektivs Schwestern im Theaterhaus Hildesheim. Die Künstlerinnen Hanna und Frauke bringen ihre persönliche Recherche über queeres Begehen, Identität und gesellschaftliche Normen auf die Bühne. Das Publikum wird dazu eingeladen, bestehende Vorstellungen zu hinterfragen und neue Perspektiven kennenzulernen. Die Aufführung beginnt um 19 Uhr. Karten für die heutige Vorstellung sind ausverkauft. Die Tickets für die Aufführungen am kommenden Samstag und Sonntag sind online und an der Abendkasse für regulär 7 Euro verfügbar. Weitere Informationen zur Performance finden Sie online unter theaterhaus-hildesheim.de. Das waren einige toncoole Veranstaltungstipps für Freitag. Die fürs Wochenende kommen gleich. Weitere finden Sie unter stadtmagazin-public.de.
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1: mit Silas Wieprecht. Hildesheim steht ein ereignisreiches Wochenende bevor. Hier nur ein paar vereinzelte Einblicke in das Programm. Ich empfehle Ihnen aber wärmstens, sich nochmal selbst zu informieren. Die Rosen blühen in voller Pracht und das heißt vor allem eines für Hildesheim. Das Magdalenengartenfest steht kurz bevor. Dieses Wochenende am 6. und 7. Juni jeweils von 11 bis 18 Uhr im Magdalenengarten in Hildesheim. Der Eintritt beträgt regulär 7 Euro an der Tageskasse. Kinder bis 14 Jahre und Menschen in passender Verkleidung erwartet freier Eintritt. Alle Infos gibt's auch nochmal auf magdalenengartenfest.de. Sport Elite Talk. Diese Veranstaltung verbindet Spitzensport, Nachwuchstalente, Trainer, Vereine, Unternehmen und junge Menschen. Erstmalig findet dieser in Hildesheim statt und es bietet sich für alle Teilnehmenden die Gelegenheit zum Networking. Tickets zum ersten Sport-Elite-Talk in Hildesheim im Parkhotel Berghölzchen bekommt man im Internet für regulär 7 Euro. Außerdem ist im Ticket laut Veranstalter auch der Eintritt für das Hildesheim Invaders Heimspiel am Sonntag enthalten. Der Theatergarten des TFN verwandelt den Theatervorplatz ab morgen an ausgewählten Tagen in einen gemütlichen Biergarten mit Freilichtbühne. Um 17 Uhr wird der Theatergarten mit einem White Dinner und einem Sommernachtskonzert um 19 Uhr eröffnet. Insgesamt stehen vom 6. Juni bis zum 1. Juli 22 Veranstaltungen auf dem Programm. Der Theatergarten ist in allen Terminen jeweils 17 bis 21.30 Uhr geöffnet und der Eintritt ist frei. Alle Informationen zum Theatergarten und zum morgigen White Dinner finden Sie auf tfn-online.de. Am Sonntag gibt es dann noch Programm für die Kunstbegeisterten unter uns. Eine Doppelvernissage im Stammelbach-Speicher. Petra, Theresa Mark und Klaus Wohlgemuth sowie Saskia Detering stellen aus. Die Vernissage beider Ausstellungen ist am Sonntag um 11.15 Uhr. Von da an sind sie am Samstag und Sonntag jeweils von 12 bis 17 Uhr geöffnet. Das waren nur einige toncoole Veranstaltungstipps für das Wochenende. Viele weitere finden Sie online auf stadtmagazin-public.de.
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1: Und das war er. Der Mittag bei Radio Tonkuhle geht jetzt so langsam zu Ende. Und für mich wird es Zeit, mich von Ihnen zu verabschieden. Mein Name ist Sabine Kuse und ich wünsche Ihnen ein schönes Wochenende.

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1: Um 13 Uhr mit Astrid Fietz. Bundeskanzler Merz ist heute auf einem internationalen Gipfeltreffen in Montenegro. 6 Balkanstaaten wollen in die EU aufgenommen werden. Albanien, Bosnien-Herzegowina und das Kosovo. Außerdem Montenegro, Nordmazedonien und Serbien. Bei dem Gipfel soll es darum gehen, wie die Beitrittskandidaten schon während der Verhandlungen näher an die EU herangeführt werden können. Vor Beginn der Gespräche räumte Merz auch Versäumnisse der EU in der Vergangenheit ein.
2: Die Europäische Union muss zeigen, dass sie erweiterungsfähig und erweiterungswillig ist. Und das wollen wir heute diskutieren. Es gibt natürlich eine ganze Reihe von Fragen, die wir beantworten müssen, die wir gemeinsam beantworten müssen. Aber über alledem muss stehen, dass dieser Teil Europas in der Perspektive zur Europäischen Union dazugehört. Und wenn wir jetzt seit 13 Jahren keine neuen Mitglieder mehr aufgenommen haben, das zeigt, dass die Versäumnisse auch auf der

0: Seite der Europäischen Union liegen. Und die wollen wir heute überwinden. Und ich fühle mich ermuntert durch die Gespräche heute Morgen. Aber es liegt noch ein großer Teil der Wegstrecke vor uns. Aber die Arbeit ist lösbar.
1: Bundeskanzler Merz in Tivat in Montenegro. Die geplante Pflegereform von Bundesgesundheitsministerin Wagen stößt weiter auf Kritik. Besonders viel Gegenwind gibt es gegen den Vorschlag, die Rentenbeiträge für Menschen zu senken, die Angehörige zu Hause versorgen. Die werden bislang von der Pflegekasse gezahlt. Die Kürzung der Rentenbeiträge ist aber nur ein Punkt von vielen, wie Uwe Berndt in Berlin zusammenfasst.
2: Der Sozialverband Deutschland zum Beispiel bezeichnet das Gesetz als ein reines Sparpaket. Es würden Strukturreformen fehlen. Der Deutsche Pflegerat kritisiert, dass die Arbeitsbedingungen für das Pflegepersonal verschlechtert würden. Und der Spitzenverband der gesetzlichen Krankenkassen, der ja auch für die Pflegeversicherung zuständig ist, der sagt, ja, die Versicherung muss dringend reformiert werden, aber dieses Paket sei unausgewogen, das ginge zu Lasten der Versicherten. Also alle sind sich einig, dass gespart werden muss, sonst würden die Beiträge zur Pflegeversicherung immer weiter steigen. Das soll verhindert werden. Steigen sollen die Beiträge nur noch für Leute, die mehr als 5.800 Euro verdienen und für Leute, die keine Kinder haben. Da könnte man schon sagen, ja, das ist vielleicht gerecht, aber der Punkt mit den gekürzten Rentenbeiträgen zum Beispiel, der wird bestimmt noch sehr viel Widerstand auslösen.
1: Der US-Konzern Anthropic hat zu einer weltweiten Pause bei der Entwicklung von KI-Systemen aufgerufen. Dabei müssten aber alle großen Unternehmen mitmachen, die Anwendungen künstlicher Intelligenz anbieten. Aus Frankfurt am Main, Antje Erhardt.
3: Das Ziel? Man müsse gesellschaftliche Strukturen anpassen, Forschung vorantreiben, damit die KI immer im Interesse der Menschen agiert und nicht in eigenen. Anthropic räumt ein, dazu fehle es in der Branche an Bereitschaft. Vielmehr würden sich Unternehmen eher überbieten, hunderte Milliarden in Infrastruktur wie Chips und Rechenzentren zu investieren. Anthropic will nun mit anderen Entwicklern ein Kontrollsystem entwickeln. Auslöser für die Warnung von Anthropic ist der schnelle Fortschritt, den KI-Modelle erzielen. Vor allem werden sie immer besser darin, sich selbst weiterzuentwickeln. Damit steige das Risiko, dass der Mensch die Kontrolle über KI verliert.
1: Die Gewerkschaft Verdi hat heute erneut die Beschäftigten im Einzelhandel zum bundesweiten Streik aufgerufen. Schon gestern hatten viele Angestellte die Arbeit niedergelegt. Im Norden gab es eine große Kundgebung in Kiel. In Hamburg findet eine Streikkonferenz der Beschäftigten statt. Von den Ausständen betroffen sind laut Verdi Filialen und Logistikstandorte verschiedener Händler. Der Handelsverband Deutschland erwartet allerdings keine spürbaren Auswirkungen für Kunden. Tennisprofi Alexander Zverev steht heute Nachmittag im Halbfinale der French Open. Seinen nächsten Anlauf, ein Grand-Slam-Turnier zu gewinnen. Gegner des Hamburgers ist der Tscheche Jakub Menšík. Aus Paris, Steffen Gahr.
4: Jakub Menšík ist erst 20, hat sich in den vergangenen beiden Jahren Schritt für Schritt nach oben gearbeitet und dabei schon öfter Top-10-Spieler geschlagen. Djokovic, Sinner, alle mussten dem Tschechen schon mal gratulieren. Der Körper aber spielt bei Menšík nicht immer so mit. Auch in Paris hatte er mehrfach mit Krämpfen zu kämpfen. Das könnte ein Vorteil für Zverev werden. Genauso wie die Erfahrung. Menšík steht zum ersten Mal im Halbfinale eines Grand-Slam-Turniers. Für Zverev ist es allein in Paris das 5. Halbfinale in den vergangenen 6 Jahren.
1: Das waren die Nachrichten. Das Wetter in Norddeutschland. Wolken und Sonne, gebietsweise Schauer und Gewitter. Höchstwerte 17 bis 21 Grad. Morgen anfangs neblig, zeitweise heiter, später wieder Schauer und vereinzelt Gewitter. Höchstwerte um 20 Grad. Am Sonntag zeitweise Regen, selten Gewitter, 18 bis 21 Grad. Und am Montag meist trocken, an der Nordsee abends Schauer bei 20 bis 24 Grad. Es ist gleich 13.05 Uhr.
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6: mit Sabine Kuse. Bundespolizei und Polizei ermitteln wegen mehrerer Vorkommnisse in der Nähe des Bahndner Bahnhofs. So soll es etwa einen Steinwurf auf einen fahrenden Zug sowie Manipulationen an mehreren Waggons eines abgestellten Güterzugs gegeben haben. Dies geschah in der Nacht auf Mittwoch, sodass am Morgen für einige Stunden der Bahnverkehr nach Hannover behindert und ein Schienenersatzverkehr eingerichtet werden musste. Die Bundespolizei ermittelt wegen gefährlichen Eingriffs in den Bahnverkehr. Ein PKW ist in der Ortsdurchfahrt Feldbergen am Donnerstagnachmittag völlig ausgebrannt. Der Fahrer hatte zuvor an einer Tankstelle in Schellerten getankt und danach festgestellt, dass seine Bremsen nicht mehr funktionierten. Als er das Fahrzeug schließlich zum Stoppen brachte und kontrollierte, hatte der Unterboden bereits Feuer gefangen. Trotz der schnell einsetzenden Löscharbeiten brannte der Wagen völlig aus. Auch die Fahrbahn wurde beschädigt. Die B1 musste während der Löscharbeiten vollständig gesperrt werden. Ab Montag ist die Kunstinstallation Echokammern des Kollektivs Flüsterkulisse in der Hildesheimer Innenstadt zu sehen. Das Projekt widmet sich dem Thema Kontaktabbrüche und zeigt unter anderem handgefertigte Puppen. Über QR-Codes können kurze Monologe abgerufen werden. Das Projekt lädt, so die Künstler, vor allem in der Dämmerung zur Betrachtung ein und ist noch bis zum 28. Juni zu sehen.
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1: Um 14 Uhr mit Astrid Fietz. Bundeskanzler Merz ist heute auf einem internationalen Gipfeltreffen in Montenegro. 6 Balkanstaaten wollen in die EU aufgenommen werden. Albanien, Bosnien-Herzegowina und das Kosovo. Außerdem Montenegro, Nordmazedonien und Serbien. Bei dem Gipfel soll es darum gehen, wie die Beitrittskandidaten schon während der Verhandlungen näher an die EU herangeführt werden können. Vor Beginn der Gespräche räumte Merz auf Versäumnisse der EU in der Vergangenheit ein.
2: Die Europäische Union muss zeigen, dass sie erweiterungsfähig und erweiterungswillig ist. Und das wollen wir heute diskutieren. Es gibt natürlich eine ganze Reihe von Fragen, die wir beantworten müssen, die wir gemeinsam beantworten müssen. Aber über alledem muss stehen, dass dieser Teil Europas in der Perspektive zur Europäischen Union dazugehört. Und wenn wir jetzt seit 13 Jahren keine neuen Mitglieder mehr aufgenommen haben, das zeigt, dass die Versäumnisse auch auf der Seite der Europäischen Union liegen. Und die wollen wir heute überwinden. Und ich fühle mich ermuntert durch die Gespräche heute Morgen, aber es liegt noch ein großer Teil der Wegstrecke vor uns, aber die Arbeit ist lösbar.
1: Bundeskanzler Merz in Tivat in Montenegro. Die geplante Pflegereform von Gesundheitsministerin Wacken stößt auf massive Kritik, etwa bei Stiftungen, dem Städtetag oder diversen Sozialverbänden. Der Entwurf sieht unter anderem vor, dass es in Zukunft schwieriger werden soll, Pflegeleistungen zu bekommen. Ob es so gelingen kann, das drohende Finanzloch in den Pflegekassen zu schließen,

0: schätzt Birte Sönnigsen aus Berlin ein.
1: Das kommt jetzt, glaube ich, auch ein bisschen darauf an, was von dieser Reform am Ende übrig bleibt. Wenn ich das jetzt vergleiche mit den Sparbemühungen der Bundesgesundheitsministerin bei der gesetzlichen Krankenversicherung, dann hat sie da einen ersten Vorschlag auf den Tisch gelegt, wo deutlich mehr gespart wird als das, was dann am Ende die Bundesregierung, das Kabinett beschlossen hat. Und jetzt beschäftigt sich gerade der Bundestag damit und will vielleicht auch noch mal ein bisschen was rausstreichen. Auf der anderen Seite muss man aber sagen, der Druck, der ist einfach riesig, weil die Pflegekassen echt in großen finanziellen Schwierigkeiten stecken. Und da sind die Babyboomer noch gar nicht dabei. Die gehen ja jetzt erst so langsam in Rente und werden dann erst in Zukunft pflegebedürftig. Und schon jetzt sehen wir aber aktuell große Probleme.
0: Der US-Konzern Anthropic hat zu einer weltweiten Pause bei der Entwicklung von KI-Systemen aufgerufen. Dabei müssten aber alle großen Unternehmen mitmachen, die Anwendungen künstlicher Intelligenz anbieten. Aus Frankfurt am Main, Antje Erhardt.
2: Das Ziel? Man müsse gesellschaftliche Strukturen anpassen, Forschung vorantreiben, damit die KI immer im Interesse der Menschen agiert und nicht in eigenen. Anthropic räumt ein, dazu fehle es in der Branche an Bereitschaft. Vielmehr würden sich Unternehmen eher überbieten, hunderte Milliarden in Infrastruktur wie Chips und Rechenzentren zu investieren. Anthropic will nun mit anderen Entwicklern ein Kontrollsystem entwickeln. Auslöser für die Warnung von Anthropic ist der schnelle Fortschritt, den KI-Modelle erzielen. Vor allem werden sie immer besser darin, sich selbst weiterzuentwickeln. Damit steige das Risiko, dass der Mensch die Kontrolle über KI verliert.
0: Die Gewerkschaft Verdi hat heute erneut die Beschäftigten im Einzelhandel zum bundesweiten Streik aufgerufen. Schon gestern hatten viele Angestellte die Arbeit niedergelegt. Im Norden gab es eine große Kundgebung in Kiel. In Hamburg findet eine Streikkonferenz der Beschäftigten statt. Von den Ausständen betroffen sind laut Verdi Filialen und Logistikstandorte verschiedener Händler. Der Handelsverband Deutschland erwartet allerdings keine spürbaren Auswirkungen für Kunden. Tennisprofi Alexander Zverev steht heute Nachmittag im Halbfinale der French Open. Sein nächster Anlauf, ein Grand-Slam-Turnier zu gewinnen. Gegner des Hamburgers ist der Tscheche Jakub Menšík. Aus Paris Steffen Gahr.
3: Jakub Menšík ist erst 20, hat sich in den vergangenen beiden Jahren Schritt für Schritt nach oben gearbeitet und dabei schon öfter Top-10-Spieler geschlagen. Djokovic, Sinner, alle mussten dem Tschechen schon mal gratulieren. Der Körper aber spielt bei Menšík nicht immer so mit. Auch in Paris hatte er mehrfach mit Krämpfen zu kämpfen. Das könnte ein Vorteil für Zverev werden. Genauso wie die Erfahrung. Menšík steht zum ersten Mal im Halbfinale eines Grand-Slam-Turniers. Für Zverev ist es allein in Paris das 5. Halbfinale in den vergangenen 6 Jahren.
0: Das waren die Nachrichten. Das Wetter in Norddeutschland. Wolken und Sonne, gebietsweise Schauer und Gewitter. Höchstwerte 17 bis 21 Grad. Morgen anfangs neblig, zeitweise heiter, später wieder Schauer und vereinzelt Gewitter. Höchstwerte um 20 Grad. Am Sonntag zeitweise Regen, selten Gewitter, 18 bis 21 Grad. Am Montag meist trocken, an der Nordsee abends Schauer bei 20 bis 24 Grad. Es ist 14.04 Uhr.
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5: mit Sabine Kuse. Bundespolizei und Polizei ermitteln wegen mehrerer Vorkommnisse in der Nähe des Bahndner Bahnhofs. So soll es etwa einen Steinwurf auf einen fahrenden Zug sowie Manipulationen an mehreren Waggons eines abgestellten Güterzugs gegeben haben. Dies geschah in der Nacht auf Mittwoch, sodass am Morgen für einige Stunden der Bahnverkehr nach Hannover behindert und ein Schienenersatzverkehr eingerichtet werden musste. Die Bundespolizei ermittelt wegen gefährlichen Eingriffs in den Bahnverkehr. Ein PKW ist in der Ortsdurchfahrt Feldbergen am Donnerstagnachmittag völlig ausgebrannt. Der Fahrer hatte zuvor an einer Tankstelle in Schellerten getankt und danach festgestellt, dass seine Bremsen nicht mehr funktionierten. Als er das Fahrzeug schließlich zum Stoppen brachte und kontrollierte, hatte der Unterboden bereits Feuer gefangen. Trotz der schnell einsetzenden Löscharbeiten brannte der Wagen völlig aus. Auch die Fahrbahn wurde beschädigt. Die B1 musste während der Löscharbeiten vollständig gesperrt werden. Ab Montag ist die Kunstinstallation Echokammern des Kollektivs Flüsterkulisse in der Hildesheimer Innenstadt zu sehen. Das Projekt widmet sich dem Thema Kontaktabbrüche und zeigt unter anderem handgefertigte Puppen. Über QR-Codes können kurze Monologe abgerufen werden. Das Projekt lädt, so die Künstler, vor allem in der Dämmerung zur Betrachtung ein und ist noch bis zum 28. Juni zu sehen.
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1: Um 15 Uhr mit Tarek Yusbashi. Bundeskanzler Merz und Frankreichs Präsident Macron haben sich beim Gipfeltreffen der EU mit 6 Westbalkanstaaten für eine schnellere Erweiterung der Europäischen Union stark gemacht. Merz räumte in diesem Zusammenhang auch Versäumnisse der EU ein.
2: Die Europäische Union muss zeigen, dass sie erweiterungsfähig und erweiterungswillig ist. Und das wollen wir heute diskutieren. Es gibt natürlich eine ganze Reihe von Fragen, die wir beantworten müssen, die wir gemeinsam beantworten müssen. Aber über alledem muss stehen, dass dieser Teil Europas in der Perspektive zur Europäischen Union dazugehört. Und wenn wir jetzt seit 13 Jahren keine neuen Mitglieder mehr aufgenommen haben, das zeigt, dass die Versäumnisse auch auf der Seite der Europäischen Union liegen. Und die wollen wir heute überwinden. Und ich fühle mich ermuntert durch die Gespräche heute Morgen. Aber es liegt noch ein großer Teil der Wegstrecke vor uns. Aber die Arbeit ist lösbar.
1: Bundeskanzler Merz in Tivat in Montenegro. Die geplante Pflegereform von Bundesgesundheitsministerin Wagen stößt weiter auf Kritik. Besonders viel Gegenwind gibt es gegen den Vorschlag, die Rentenbeiträge für Menschen zu senken, die Angehörige zu Hause versorgen. Die werden bislang von der Pflegekasse gezahlt. Die Kürzung der Rentenbeiträge ist aber nur ein Punkt von vielen, wie Uwe Bernd in Berlin zusammenfasst.
3: Der Sozialverband Deutschland zum Beispiel bezeichnet das Gesetz als ein reines Sparpaket. Es würden Strukturreformen fehlen. Der Deutsche Pflegerat kritisiert, dass die Arbeitsbedingungen für das Pflegepersonal verschlechtert würden. Und der Spitzenverband der gesetzlichen Krankenkassen, der ja auch für die Pflegeversicherung zuständig ist, der sagt, ja, die Versicherung muss dringend reformiert werden, aber dieses Paket sei unausgewogen. Das ginge zu Lasten der Versicherten. Also alle sind sich einig, dass gespart werden muss. Sonst würden die Beiträge zur Pflegeversicherung immer weiter steigen. Das soll verhindert werden. Steigen sollen die Beiträge nur noch für Leute, die mehr als 5.800 Euro verdienen und für Leute, die keine Kinder haben. Da könnte man schon sagen, ja, das ist vielleicht gerecht. Aber der Punkt mit den gekürzten Rentenbeiträgen zum Beispiel, der wird

0: bestimmt noch sehr viel Widerstand auslösen.
1: Bundesjustizministerin Hubig setzt sich im Sexualstrafrecht für eine Einführung des Konsensprinzips nach dem Motto »Nur Ja heißt Ja« ein. Das wurde beim Treffen der EU-Justizminister bekannt. Aus Brüssel Katrin Schmidt.
2: Sie sei dafür, dass nun auch Deutschland den konsequenten Schritt hin zu »Ja heißt Ja« im Strafrecht geht, so Justizministerin Hubig. Sie wolle das nun in der Koalition vorantreiben. Damit soll sich Deutschland einigen EU-Staaten anschließen, erklärte sie im Kreise ihrer europäischen Ministerkolleginnen und Kollegen. Denn in EU-Staaten wie Schweden, Spanien und Frankreich zum Beispiel gilt bereits das Prinzip »Nur Ja heißt Ja«. Sex gilt damit nur dann als einvernehmlich, wenn alle Beteiligten ausdrücklich zugestimmt haben und in körperlicher wie geistiger Verfassung für eine solche Zustimmung waren.
1: Der US-Konzern Anthropic hat zu einer weltweiten Pause bei der Entwicklung von KI-Systemen aufgerufen. Dabei müssten aber alle großen Unternehmen mitmachen, die Anwendungen künstlicher Intelligenz anbieten. Aus Frankfurt am Main, Antje Erhardt.
3: Anthropic räumt ein, dazu fehle es in der Branche an Bereitschaft. Vielmehr würden sich Unternehmen eher überbieten, hunderte Milliarden in Infrastruktur wie Chips und Rechenzentren zu investieren. Anthropic will nun mit anderen Entwicklern ein Kontrollsystem entwickeln. Auslöser für die Warnung von Anthropic ist der schnelle Fortschritt, den KI-Modelle erzielen. Vor allem werden sie immer besser darin, sich selbst weiterzuentwickeln. Damit steige das Risiko, dass der Mensch die Kontrolle über KI verliert.
1: In dem Prozess um die tödlichen Schüsse in Neumünster im vergangenen September ist heute das Urteil gefallen. Der Angeklagte wurde wegen Totschlags zu 8 Jahren Haft verurteilt. Aus Kiel Moritz Olsen.
4: Der 26-jährige Angeklagte war nach einem vorangegangenen Streit mit einem Revolver bewaffnet in eine Bar in Neumünster gegangen, um den Streit beizulegen. Dort kam es jedoch zu einer körperlichen Auseinandersetzung und der Angeklagte schoss in die Menge. Ein 24-Jähriger wurde tödlich getroffen. Das Gericht hatte bei dem Prozess auch Video- und Tonmaterial einer Überwachungskamera analysiert und war zu dem Schluss gekommen, dass der Angeklagte nicht mit dem Vorsatz, jemanden zu töten, die Bar betreten hatte. Gegen das Urteil kann noch Revision eingelegt werden.
1: Das waren die Nachrichten. Das Wetter in Norddeutschland. Wolken und Sonne, gebietsweise Schauer und Gewitter bei Höchstwerten von 17 bis 21 Grad. Nachts noch letzte Schauer, dann meist trocken, später Nebel bei Tiefstwerten von 13 bis 7 Grad. Morgen anfangs trüb, zeitweise heiter, später dann wieder Schauer und auch vereinzelte Gewitter. Die Höchstwerte liegen um 20 Grad. Am Sonntag zeitweise Regen, selten kann es Gewitter geben, 18 bis 21 Grad. Und am Montag dann meist trocken, an der Nordsee abends aber noch Schauer, 20 bis 24 Grad. Es ist 15.05 Uhr.
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6: mit Sabine Kuse. Bundespolizei und Polizei ermitteln wegen mehrerer Vorkommnisse in der Nähe des Bahndner Bahnhofs. So soll es etwa einen Steinwurf auf einen fahrenden Zug sowie Manipulationen an mehreren Waggons eines abgestellten Güterzugs gegeben haben. Dies geschah in der Nacht auf Mittwoch, sodass am Morgen für einige Stunden der Bahnverkehr nach Hannover behindert und ein Schienenersatzverkehr eingerichtet werden musste. Die Bundespolizei ermittelt wegen gefährlichen Eingriffs in den Bahnverkehr. Ein PKW ist in der Ortsdurchfahrt Feldbergen am Donnerstagnachmittag völlig ausgebrannt. Der Fahrer hatte zuvor an einer Tankstelle in Schellerten getankt und danach festgestellt, dass seine Bremsen nicht mehr funktionierten. Als er das Fahrzeug schließlich zum Stoppen brachte und kontrollierte, hatte der Unterboden bereits Feuer gefangen. Trotz der schnell einsetzenden Löscharbeiten brannte der Wagen völlig aus. Auch die Fahrbahn wurde beschädigt. Die B1 musste während der Löscharbeiten vollständig gesperrt werden. Ab Montag ist die Kunstinstallation Echokammern des Kollektivs Flüsterkulisse in der Hildesheimer Innenstadt zu sehen. Das Projekt widmet sich dem Thema Kontaktabbrüche und zeigt unter anderem handgefertigte Puppen. Über QR-Codes können kurze Monologe abgerufen werden. Das Projekt lädt, so die Künstler, vor allem in der Dämmerung zur Betrachtung ein und ist noch bis zum 28. Juni zu sehen.
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7: Liebe Freundinnen und Freunde der Golden Oldies, Roland Eckert und Jürgen Wille, presserechtlich verantwortlich für diese Sendung, sind musikalisch wieder bei Ihnen. Wir freuen uns auf ein gemeinsames Stündchen, so Sie denn dabei bleiben. Heute geht es um die Rockmusik, fast so etwas wie die Wurzeln unserer Sendung. Waren bei uns beinahe immer internationale Titel, aber nun ist Udo Lindenberg gerade 80 geworden, kommen wir nicht dran vorbei. Heute ist er mit mehreren Titeln bei uns im Geschäft. Nun, wir beginnen gleich mit ihm. Er ist geboren und aufgewachsen in Gronau in Westfalen, nicht gerade eine Gegend, die für Rockmusik steht. Udo begann dort als Schlagzeuger, aber bald schon verlagerte sich sein Lebensmittelpunkt nach Hamburg. Dort bei Onkel Pö beginnt auch unser erster Titel. War auch für ihn ein Start in eine neue Karriere als Sänger, Songschreiber und auch später malender Künstler. Der Titel ist geradezu eine geläufige Redensart geworden. Udo Lindenberg, alles klar, auf der Andrea Doria.

Gleich noch einmal ein Hinterher von Udo. Der nächste Titel, Rudi Ratlos, hat es eigentlich auch fast in die Alltagssprache geschafft. Rudi Ratlos geigt den Tango auf eine Art, die uns betört. Er ist ein solcher Wahnsinnsmacker, dass selbst ein falscher Ton uns nicht stört. So heißt es im Lied, irgendwie schräg, aber irgendwie auch echt und weit weg von dem, was Musiktexte sonst noch so boten. Plötzlich war auch die deutsche Sprache in der Rockmusik angekommen. Hier Udo Lindenberg mit Rudi Ratlos.

Wir kommen nun zu einem Schweden, zu Mike Muster, Jahrgang 62. Mit 13 bekam er ein eigenes Piano. Auf dem entdeckte er die Musik von Jerry Lee Lewis und Elvis Presley, wodurch ein großes musikalisches Interesse an Rock'n'Roll entstand und er sich entschied, später selbst diese Musik zu spielen. Damit ist er aber doch so etwas wie ein Nachgeborener. Der Zug war doch eigentlich schon abgefahren, aber nicht für ihn. 1985 traf er zum ersten Mal seinen Idol Jerry Lee Lewis beim Hotel Plaza in Stockholm. Den Erzählungen nach stand draußen ein Piano, auf dem Jerry Lee spielen sollte, weshalb sich eine große Menschenansammlung bildete, aber Jerry Lee ließ auf sich warten. Mike ließ es sich nicht nehmen, in die Tasten zu hauen. Nach einer halben Stunde erschien Lewis doch und lauschte dem Spiel von Muster. So ergab sich, dass beide ein Boogie-Woogie spielten. Das hatte Folgen. 1989 wurde Muster eingeladen, beim Soundtrack zu The Great Balls of Fire mitzuwirken, soll das Angebot seinerzeit jedoch abgelehnt haben, weshalb Lewis die Filmmusik allein komponierte. Bald darauf folgte Musters erstes eigenes Album. Wir hören Friday Night und gleich danach School of Rock'n'Roll.

Nach dem fast unbekannten Sänger nun ein echtes Schwergewicht. Mit It's All Over Now hatten die Rolling Stones ihren ersten Top-Hit. Der war nicht von ihnen. Ähnlich wie anfangs auch die Beatles spielten sie durchaus eine ganze Reihe von Covertiteln. Das Lied verschaffte den Rolling Stones den endgültigen Durchbruch beim europäischen Publikum und wurde ihr erster Nummer 1-Hit in England. Die Rolling Stones mit It's All Over Now.

Nun, Ben von Stones, so können wir natürlich die ewigen Konkurrenten nicht umgehen, die Beatles. Can't Buy Me Love, so heißt es im nächsten Song. Die Texte vieler früher Lieder sind inhaltlich eher von Schlichtheit geprägt. Eigentlich gut, dass man meist davon nur die Hälfte verstand. Das Besondere lag in der Musik, um die sich zunehmend eine eigene jugendliche Subkultur bildete. Beatles Haarschnitt, Hosen mit Schlag, die schmalen Krawatten und. In der Erwachsenenwelt punktete man damit nicht, war ja auch nicht das Ziel. Betrachtet man die frühen Bilder der Beatles und anderer Gruppen, so erscheinen sie eher wie der Traum von Schwiegermüttern. Später sollte sich das allerdings ändern. The Beatles, Can't Buy Me Love.

Mike Muster hat aufgrund seines damals schon nostalgischen Ansatzes eine Menge von Coverversionen an Bord. Manche klangen verblüffend ähnlich. Nicht so der folgende Titel mit Me and Bobby McGee. Wagte er sich an einen Welthit, den Janis Joplin kurz vor ihrem tragischen Drogentod aufgenommen hatte. Obwohl er nicht von ihr stammt, verbindet sich das Lied mit ihrer Person wie kein zweites. Das Lied erzählt die Geschichte zweier Vagabunden, des Erzählers und Bobby McGee. Die beiden lassen sich von einem LKW-Fahrer mitnehmen und beschreiben ihre Fahrt durch den amerikanischen Süden. Was Mike Muster hier anbietet, unterscheidet sich deutlich vom Vorbild und ist tatsächlich etwas durchaus Eigenständiges. Das liegt vor allen Dingen am schnellen Rhythmus. Hören Sie einfach mal rein. Mike Muster hier mit Me and Bobby McGee.

Wenn man eine Sendung über Rock'n'Roll macht, darf der King natürlich nicht fehlen. Und das ist natürlich Elvis, auch wenn ihn sein Manager Colonel Parker zu diversen Schnulzen und zum Teil noch blöderen B-Movies getrieben hat, um alles aus ihm rauszuholen, was ging. Aber es gab eben auch die bessere Sorte, die, die ihn zum King gemacht hat. Don't Be Cruel hören wir gleich und von unserem spätberufenen Rockstar Mike Muster Rosalie. Viel originaler kann die Zeitreise nicht angehen. Elvis Presley, Don't Be Cruel und Mike Muster Madeleine.

Nun wird es mal wieder Zeit für unser Geburtstagskind. Wir kommen nun zu einem seiner bekanntesten Titel, der Sonderzug nach Pankow. In diesem Lied bewirbt er sich ganz offen um einen Auftritt in der DDR bei Erich Honecker, dem mächtigsten Mann des Landes. In einem Begleitbrief zum Song hatte Lindenberg am 16. Februar 1983 an Honecker geschrieben: Lass nun doch mal einen echten deutschen Klartextrocker in der DDR rocken. Zeig dich doch mal von deiner locker menschlichen und flexiblen Seite. Zeig uns deinen Humor und deine Souveränität und lass die Nachtigall von Billerbeck ihre Zauberstimme erheben. Sieh das alles nicht so eng und verkniffen, Genosse Honny, und es gibt dein Okay für meine DDR-Tournee. Die Tournee war der große Wunsch von Udo, denn er hatte unglaublich viele Fans in der DDR durch Lieder wie Mädchen aus Ost-Berlin. Honecker und Lindenberg waren sicher von ihrer Art her so gegensätzlich wie Feuer und Wasser. Schließlich kam es zu einem Einzelkonzert, eine Tournee sollte im nächsten Jahr folgen. Udo aber wurde letztendlich hereingelegt. 4000 handverlesene SED-Jugendliche bekamen Tickets, die wirklichen Fans blieben draußen. Udo schluckte die Kröte, weil er auf die Tournee hoffte, die aber dann doch nicht zustande kam. Udo Lindenberg mit Sonderzug nach Pankow.

Im Mai 2008 schlossen sich zwei DJs und zwei Designer in Barcelona zusammen, um Werbeprojekte zu gestalten. Ihr Name Yell ist die Verkürzung des englischen Ausdrucks You All, ihr alle. Zu ihren Auftraggebern gehörten sehr bekannte Werbeunternehmen. Für die Herbstkollektion eines internationalen Modelabels erstellte das Quartett eine Werbekampagne mit dem von Sala und Boras geschriebenen Song 100 Miles als Hintergrund. Den Gesang steuerte die ebenfalls aus Barcelona stammende Sängerin Gabriela Richardson bei. Das Lied wurde so populär, dass es noch im Oktober in Spanien und auch im Nachbarland Frankreich in die Charts einstieg. Darauf beschlossen Yell, inzwischen als Trio ohne Boras, das Lied offiziell international zu veröffentlichen. Anfang 2016 erreichte 100 Miles Platz 2 in Frankreich und stieg in der Schweiz und in Deutschland ebenfalls in die Charts ein. Klingt wie den 50ern entsprungen. Hoffentlich galt das nicht auch für das Modelabel. Yell, 100 Miles.

Heute nur noch wenig bekannt, aber in seiner aktiven Zeit durchaus recht einflussreich. Sleepy LaBeef, eigentlich heißt er Thomas Paulsley LaBeef. Aufgrund seiner Körpergröße von ca. 2 Metern und seinen schweren Augenlidern, die ihn stets müde wirken ließen, erhielt er seinen charakteristischen Spitznamen. Er galt bis zu seinem Tod 2019 als einer der ausdauerndsten Pioniere und Überlebenden der originalen Rockabilly-Ära, da er über 6 Jahrzehnte lang ununterbrochen auf der Bühne stand. Hört man auch das arme Klavier. Sleepy LaBeef mit Shotgun Boogie.

Zum Abschluss noch einmal ein Titel von Udo. Hinterm Horizont geht's weiter. Beschreibung einer Beziehung, aber wie? Da heißt es zum Beispiel, du und ich, das war einfach unschlagbar. Ein Paar wie Blitz und Donner. Und immer nur auf brennend heißer Spur. Die Sprache war einfach unglaublich lebendig und kreativ. Nicht die abgedroschene Formulierung wie so oft. Kreativ war Udo natürlich auch reichlich chaotisch. So ist er heute auch als Zeichner und Maler von Rang bekannt. Likorelle heißen manche seiner Produktionen, weil er Likör dabei benutzt hat. So etwas ist natürlich typisch für ihn. Hallo, Hallöchen, Udo, von unserer Seite auch noch einmal alles Gute. Da kommt bestimmt noch was rüber von dir. Udo Lindenberg, hinterm Horizont geht's weiter.

Gute alte Rockmusik vom Feinsten. Eric Burdon und die Animals kamen auch anfangs in ihrem Auftreten wie die Schuljungen daher. Aber das änderte sich. Inhaltlich waren ihre Lieder immer geprägt von einer eher gesellschaftskritischen Haltung. Der Stress des Musikgeschäftes drückte sich bei Eric Burdon auch zeitweise durch extensiven Alkoholgebrauch aus. Er trug zeitweise den Beinamen Eric Burdon. Aber er hat überlebt und lebt bis heute. Wir hören von ihm den Animal-Titel When I Was Young.

Liebe Freundinnen und Freunde der Golden Oldies, Roland Eckert und Jürgen Wille, presserechtlich verantwortlich für diese Sendung, werden nun gleich das Mikro allein lassen. Bleiben Sie uns gewogen und vor allem so gesund und lebendig wie unsere alten Schätzchen. Am nächsten ersten Freitag sind wir zur gewohnten Zeit.

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2: Um 16 Uhr mit Tarek Yusbaşı. Bundeskanzler Merz ist heute beim EU-Westbalkan-Gipfel in Montenegro. 6 Balkanstaaten wollen in die EU aufgenommen werden. Albanien, Bosnien-Herzegowina und das Kosovo, außerdem Montenegro, Nordmazedonien und Serbien. Bei dem Gipfel soll es darum gehen, wie die Beitrittskandidaten schon während der Verhandlungen näher an die EU herangeführt werden können. Vor Beginn der Gespräche räumte Merz auch Versäumnisse der EU in der Vergangenheit ein.
3: Die Europäische Union muss zeigen, dass sie erweiterungsfähig und erweiterungswillig ist. Und das wollen wir heute diskutieren. Es gibt natürlich eine ganze Reihe von Fragen, die wir beantworten müssen, die wir gemeinsam beantworten müssen. Aber über alledem muss stehen, dass dieser Teil Europas in der Perspektive zur Europäischen Union dazugehört. Und wenn wir jetzt seit 13 Jahren keine neuen Mitglieder mehr aufgenommen haben, das zeigt, dass die Versäumnisse auch auf der Seite der Europäischen Union liegen. Und die wollen wir heute überwinden. Und ich fühle mich ermuntert durch die Gespräche heute Morgen. Aber es liegt noch ein großer Teil der Wegstrecke vor uns. Aber die Arbeit ist lösbar.
2: Bundeskanzler Merz in Tivat in Montenegro. Die geplante Pflegereform von Bundesgesundheitsministerin Wagen stößt weiter auf Kritik. Besonders wie Gegenwind gibt es gegen den Vorschlag, die Rentenbeiträge für Menschen zu senken, die Angehörige zu Hause versorgen. Die werden bislang von der Pflegekasse gezahlt. Die Kürzung der Rentenbeiträge ist aber nur ein Punkt von vielen, wie Uwe Berndt in Berlin zusammenfasst.
4: Der Sozialverband Deutschland zum Beispiel bezeichnet das Gesetz als ein reines Sparpaket. Es würden Strukturreformen fehlen. Der Deutsche Pflegerat kritisiert, dass die Arbeitsbedingungen für das Pflegepersonal verschlechtert würden. Und der Spitzenverband der gesetzlichen Krankenkassen, der ja auch für die Pflegeversicherung zuständig ist, der sagt, ja, die Versicherung muss dringend reformiert werden, aber dieses Paket sei unausgewogen. Das ginge zu Lasten der Versicherten. Also alle sind sich einig, dass gespart werden muss. Sonst würden die Beiträge zur Pflegeversicherung immer weiter steigen. Das soll verhindert werden. Steigen sollen die Beiträge nur noch für Leute, die mehr als 5.800 Euro verdienen und für Leute, die keine Kinder haben. Da könnte man schon sagen, ja, das ist vielleicht gerecht. Aber der Punkt mit den gekürzten Rentenbeiträgen zum Beispiel, der wird bestimmt noch sehr viel Widerstand auslösen.
2: Bundesjustizministerin Hubig setzt sich im Sexualstrafrecht für eine Einführung des Konsensprinzips nach dem Motto »Nur Ja heißt Ja« ein. Das wurde beim Treffen der EU-Justizminister bekannt. Aus Brüssel, Katrin Schmidt.
5: Sie sei dafür, dass nun auch Deutschland den konsequenten Schritt hin zu Ja heißt Ja im Strafrecht geht, so Justizministerin Hubig. Sie wolle das nun in der Koalition

0: Koalition vorantreiben. Damit soll sich Deutschland einigen EU-Staaten anschließen, erklärte sie im Kreise ihrer europäischen Ministerkolleginnen und Kollegen. Denn in EU-Staaten wie Schweden, Spanien und Frankreich zum Beispiel gilt bereits das Prinzip, nur Ja heißt Ja. Sex gilt damit nur dann als einvernehmlich, wenn alle Beteiligten ausdrücklich zugestimmt haben und in körperlicher wie geistiger Verfassung für eine solche Zustimmung waren. In Deutschland gilt seit einer Reform des Sexualstrafrechts 2016 das Prinzip, Nein heißt Nein. Rechtlich liegt also eine Vergewaltigung nur dann vor, wenn Beteiligte ausdrücklich widersprechen.
1: Der US-Konzern Anthropic hat zu einer weltweiten Pause bei der Entwicklung von KI-Systemen aufgerufen. Dabei müssten aber alle großen Unternehmen mitmachen, die Anwendungen künstlicher Intelligenz anbieten. Aus Frankfurt am Main, Antje Erhardt.
2: Anthropic räumt ein, dazu fehle es in der Branche an Bereitschaft. Vielmehr würden sich Unternehmen eher überbieten, hunderte Milliarden in Infrastruktur wie Chips und Rechenzentren zu investieren. Anthropic will nun mit anderen Entwicklern ein Kontrollsystem entwickeln. Auslöser für die Warnung von Anthropic ist der schnelle Fortschritt, den KI-Modelle erzielen. Vor allem werden sie immer besser darin, sich selbst weiterzuentwickeln. Damit steige das Risiko, dass der Mensch die Kontrolle über KI verliert.
1: Der Bundesliga-Absteiger FC St. Pauli hat einen neuen Trainer gefunden. Einen Tag nach der Trennung vom bisherigen Coach Alexander Blessin gab der Hamburger Club die Verpflichtung von Marcel Rapp bekannt. Der 47-Jährige war zuletzt Trainer bei Holstein Kiel. Er führte die Schleswig-Holsteiner 2024 in die Bundesliga, stieg mit dem Verein nach nur einer Saison aber wieder in Liga 2 ab. Das waren die Nachrichten. Das Wetter in Norddeutschland: Wolken und Sonne, gebietsweise Schauer und Gewitter bei Höchstwerten von 17 bis 21 Grad. Nachts noch letzte Schauer, dann meist trocken, später Nebel bei Tiefstwerten von 13 bis 7 Grad. Morgen anfangs trüb, zeitweise heiter, später wieder Schauer und vereinzelt Gewitter bei Höchstwerten um 20 Grad. Und am Sonntag dann zeitweise Regen, selten auch Gewitter. Die Temperaturen liegen bei 18 bis 21 Grad. Es ist 16.05 Uhr.
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4: mit Sabine Kuse. Bundespolizei und Polizei ermitteln wegen mehrerer Vorkommnisse in der Nähe des Bahntner Bahnhofs. So soll es etwa einen Steinwurf auf einen fahrenden Zug sowie Manipulationen an mehreren Waggons eines abgestellten Güterzugs gegeben haben. Dies geschah in der Nacht auf Mittwoch, sodass am Morgen für einige Stunden der Bahnverkehr nach Hannover behindert und ein Schienenersatzverkehr eingerichtet werden musste. Die Bundespolizei ermittelt wegen gefährlichen Eingriffs in den Bahnverkehr. Ein PKW ist in der Ortsdurchfahrt Feldbergen am Donnerstagnachmittag völlig ausgebrannt. Der Fahrer hatte zuvor an einer Tankstelle in Schellerten getankt und danach festgestellt, dass seine Bremsen nicht mehr funktionierten. Als er das Fahrzeug schließlich zum Stoppen brachte und kontrollierte, hatte der Unterboden bereits Feuer gefangen. Trotz der schnell einsetzenden Löscharbeiten brannte der Wagen völlig aus. Auch die Fahrbahn wurde beschädigt. Die B1 musste während der Löscharbeiten vollständig gesperrt werden. Ab Montag ist die Kunstinstallation Echokammern des Kollektivs Flüsterkulisse in der Hildesheimer Innenstadt zu sehen. Das Projekt widmet sich dem Thema Kontaktabbrüche und zeigt unter anderem handgefertigte Puppen. Über QR-Codes können kurze Monologe abgerufen werden. Das Projekt lädt, so die Künstler, vor allem in der Dämmerung zur Betrachtung ein und ist noch bis zum 28. Juni zu sehen.
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7: Herzlich willkommen im Freitagsmagazin der Tonkirche auf Radio Tonkuhle. Heute am 1. Juni Freitag. Und willkommen zur Kontakt Aufnahme mit unserem Redaktionsteam. Mein Name ist Regina Pöschel. Ich bin heute redaktionell verantwortlich für den Inhalt dieser Sendung und danke Henna Moltan für Technik in Perfektion auch heute am Beginn des Sommermonats. Eine bunte Mischung an Themen habe ich für Sie und für euch in den heutigen Sendeplan aufgenommen. Spirituelle Frauen gehören auch dazu, die uns bleibende Weisheiten vermittelt haben, die immer noch wirksam sind. Natürlich gibt es auch Nachrichten aus Gesellschaft und Glauben. Im Juni, der wie eine Symmetrieachse im Jahresverlauf ist, ein Hinweis auch, wie wichtig Balance ist. Und das hat mich zur Auswahl für unseren ersten Song beeinflusst. Wir hören jetzt die Band Klangkarussell mit dem Song Symmetry.

Symmetrisch und in Balance geht es in das heutige Tonkirchenmagazin auf Radio Tonkuhle. Am 5. Juni bewegen wir uns schon in großen Schritten auf den Sommer zu. In diesem Monat beginnt ja diese Jahreszeit. Bald dann auch die Sommerferien Anfang Juli, zumindest bei uns in Niedersachsen. Daher gibt es in der heutigen Sendung auch zugleich zwei Tipps zu Besuchspunkten, die in diesem Jahr gewiss lohnenswert für Sie, für euch sein könnten, falls die Planung noch nicht fertig ist. Wir schauen weiterhin auch zurück auf den gestrigen Tag, dieses Fest mit dem merkwürdigen Namen, was die katholische Kirche feiert, Fronleichnam. Und natürlich blicken wir auch voraus auf den morgigen Tag, denn es naht auch der offizielle Abschied, das offizielle Abschiedsfest für Bischof Heiner Wilmer aus Hildesheim. Er wird in das Bistum Münster wechseln. Über alles spannen wir jetzt aber erst einmal den Himmel auf. Sonique hören wir mit ihrem Song Sky.

0: Sonic mit dem Song Sky. Nun wurde zwar nicht unter einem blauen Himmel geflogen, aber unter einem blauen Himmel gelaufen. Denn gestern war Donnerstag, der 4. Juni. Es war der 60. Tag nach Ostern und an diesem feiert die katholische Kirche Fronleichnam. Ein Fest, das auf die Vision einer mittelalterlichen Mystikerin zurückgeht. Über diese Frau nachher mehr. Im Mittelpunkt dieses katholischen sogenannten Hochfestes steht, in Erinnerung an das letzte Abendmahl vor der Kreuzigung Jesu, die Eucharistie. Eucharistie bedeutet primär Danksagung und die Feier der auf diese Danksagung bezogenen Messe als Ganzes. Zentral ist bei diesem Fest nach katholischem Verständnis das sogenannte Altarsakrament, also die Wandlung zur realen Gegenwart des auferstandenen Christus in Brot und Wein, also in dieser Hostie, die beim Abendmahl verteilt wird, und Wein oder Traubensaft. Meine Kollegin Heidemarie Zentgraf hat sich dazu mehr Informationen eingeholt von unserem Redaktionsleiter Helmut Siegel, denn er ist Pastor im Ruhestand in der evangelischen Kirche und wird uns das aus seiner Sicht erläutern, denn in der evangelischen Kirche wird Fronleichnam nicht gefeiert.
1: Gestern war ja für die Katholiken ein besonderer Festtag, der auch in Hildesheim gefeiert worden ist, Fronleichnam. Zu diesem Thema habe ich mit einer Bekannten gesprochen, deren Töchter vor einigen Jahren in einem katholischen Kindergarten gegangen sind. Am Tag vor dem Fest hatte die Jüngste einmal zu ihrer Mutter gesagt: Morgen gehen wir zu Frau Leichtmann und streuen Blumen. Auch viele unserer evangelischen Hörer wissen vielleicht nicht viel über dieses Fest. Schön, Helmut, dass du jetzt vorbeigekommen bist und uns dazu ein wenig aufklären kannst. Was bedeutet Fronleichnam?
2: Fronleichnam bedeutet eigentlich so etwas wie der Leib des Herrn und ist ein Fest zur Verehrung des Altarsakraments. Im 13. Jahrhundert aufgekommen, im Zuge, wo man sich sehr stark mit der Frage beschäftigte, was ist eigentlich mit dem Leib Christi? Wird das Brot wirklich in den Leib verwandelt? Also verwandelt sich die Substanz? Und ein Konzil hat dann festgelegt, das ist so. Und so hat man dann eine Hostie, die geweiht war, als Leib Christi in einer Monstranz aufbewahrt. Ja, und nun kommen wir eigentlich zu dem Spannenden des Festes, nämlich dieses Fest hat eine Messe, aber dann eine Prozession. Und das ist für mich so ein Stück Kindheitserinnerung. Ich bin ja im Ruhrgebiet aufgewachsen, da gab es so halbe-halbe, evangelisch, halb-katholisch. Und ich erlebte dann, wie am Abend vor Fronleichnam eben Straßenecken durch Blumenschmuck und allen möglichen anderen zu Altären verwandelt wurden. Und ich kam zu meiner Mutter, ich weiß das noch bis heute, morgen möchte ich auch mitgehen. Und meine Mutter sagt, das kommt überhaupt nicht in Frage, du bist evangelisch, das machen nur die Katholiken. Und wenn man Fronleichnam, was ja bis heute in Nordrhein-Westfalen gesetzlicher Feiertag ist, dann einen Ausflug machte mit dem Auto, musste man genau überlegen, wo gehen wohl die Prozessionen her. Denn da wurden die Straßen gesperrt, da konnte man da nicht entlang fahren. Also mancher hat dafür 10 Kilometer, eine halbe Stunde gebraucht, weil die Prozessionen ihn aufhielten. Ich habe schon gesagt, es ist ein katholisches Fest, aber ich denke, wenn wir mal von dem Kern dieses Festes, also die Verwandlung der Hostie, des Brotes in das Fleisch Christi absehen, ich halte das für eine Verdinglichung Jesu, finde ich, dass es eigentlich ein tolles Fest ist.
1: Weil, kannst du das mal erklären?
2: Ja, ich finde es deswegen, weil letztlich, ja, die Monstranz wird hier unter einem Himmel getragen. Man trägt den Himmel durch die Stadt, zeigt, wie eigentlich das Leben sein könnte, wenn alle Leute sich verstehen, wenn sie den Herrn verehren. Und letztlich hat man auch diese Prozession gemacht als Inbesitznahme. Es kommt der Herr, dem das alles gehört, und dem wird gezeigt, wie die Felder sind, wie das Dorf aussieht und so weiter. Es ist also eigentlich eine Glaubensdemonstration. Und sowas wäre vielleicht nicht schlecht. Immerhin sind 2/3 aller Deutschen immer noch Christen. Und dann könnte man sowas doch eigentlich mal machen.
1: Genau, das habe ich auch gedacht, als ich mir Gedanken zu Fronleichnam gemacht habe. Da habe ich noch überlegt, warum bleibt ihr Protestanten eigentlich meist so in eurer Kirche mit eurem Glauben? Wäre doch schön, wenn ihr auch mal rausgeht und euren Glauben öffentlich bekennt und nicht euer Licht unter den Scheffel stellt.
2: Ja, Ganz genau. Und insofern gibt es ja auch mittlerweile schon ökumenische Tendenzen. Also bei Kirchentagen gibt es oft, wenn der evangelische Kirchentag über Fronleichnam geht, eine ökumenische Fronleichnam-Prozession, wo also evangelische und katholische Christen zusammengehen. Ich denke, es gibt viele Möglichkeiten, Ökumene zu leben, aber vielleicht sollten wir insgesamt mehr nach dem Motto leben, trau dich, ein Christ zu sein.
1: Genau, das ist richtig. Vielen Dank, Helmut.
0: Ja, auch ich schließe mich dem Dank an. Ich glaube, so ein bisschen mehr haben wir jetzt verstanden, wobei der Begriff Fronleichnam natürlich erstmal sehr komisch klingt. Auf den blicken wir gleich noch, aber erst einmal spannen wir nochmal den blauen Himmel über uns auf mit der Band ELO, dem Electric Light Orchestra. Die besingt den Himmel als Mr. Blue Sky.

Everybody Smiles at You hat die Band Elo gesungen und damit eine Hymne an den blauen Himmel verfasst. Ich hatte angekündigt, dass wir noch mal einen kurzen Blick werfen auf das Wort Fronleichnam. Es kommt aus dem Mittelhochdeutschen und der Wortstamm Fron bedeutet so viel wie des Herrn, also dem Herrn gehörend. Wir kennen das von Frondiensten, die Leibeigene gegenüber einem Dienstherrn ausgeführt haben. Und jetzt wird's spannend, das Wort Lichnam hat nichts mit Leichnam zu tun, sondern bedeutet ganz im Gegenteil lebendiger Leib. Wie gesagt, kommt aus dem Mittelhochdeutschen. So, jetzt zum Ursprung und auf die Mystikerin. Der Ursprung dieses Festes geht zurück auf eine Vision der Augustinernonne Juliana von Lüttich. Juliana war Chorfrau und Mystikerin und lebte in der Zeit zwischen 1193 und 1258. Sie kam als Waisin bereits im Alter von 5 Jahren in ein Augustinerinnenhospital und trat später in dieses Kloster ein. Bereits mit 15 Jahren, das war im Jahr 1209, hatte sie eine Vision. Sie soll auf dem Mond einen dunklen Fleck gesehen haben. Das wurde nach mehrmaliger Wiederholung als Hinweis gedeutet auf das fehlende Fest zu Ehren des Altarsakraments. Wir hörten es ja gerade im Gespräch mit Heidemarie und Helmut Siegel. 1246, dann nach vielen Jahren, wandte sich Juliana von Lüttich an den damaligen Bischof Robert, der die Einführung einer Eucharistiefeier befürwortete. Zunächst mal war es nur ein Fest und erst im Jahr 1264 erhob der damalige Papst Urban IV. Fronleichnam zum allgemeinen kirchlichen Fest in der katholischen Kirche. 1869 übrigens wurde Juliana von Lüttich heilig gesprochen. Ihr regionaler Gedenktag ist der 5. April, also heute vor 2 Monaten. Einen weiteren Blick auf eine bedeutende Mystikerin, die noch vor Juliana von Lüttich lebte, werfen wir nach den Nachrichten. Es geht um Hildegard von Bingen, denn sie hat nämlich unmittelbaren Bezug zur aktuellen Biennale in Venedig.

0: Southern Lights, eine Interpretation nach den liturgischen Gesängen der Hildegard von Bingen, hier in einer Version von Evelyn von Evera. Bevor wir uns jetzt mit Hildegard befassen, hören wir zunächst einmal die Nachrichten.
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0: Mit einem Aktionsprogramm der Bundesregierung soll künftig mehr Recycling und die Präferenz der Wiederverwertung eine Unabhängigkeit von Rohstoffimporten fördern. Hierfür soll Pionierarbeit verstetigt und eine wachstumsfördernde Industriepolitik angeschoben werden, die sowohl Wachstumsimpulse geben soll, als auch sicherheitspolitische Aspekte der Lieferkettensicherheit und Maßnahmen des Klimaschutzes in den Blick nehmen soll. Am 24. Juni 2026 wird im Berliner Tiergarten ein Denkmal für die im Nationalsozialismus verfolgten ZeugInnen Jehovas eingeweiht. Die Skulptur, eine fast 5 Meter hohe abstrakte Bronzeskulptur, steht bereits. Sie wurde gestaltet nach einem Entwurf des Künstlers Matthias Leek. Das Denkmal geht auf einen Beschluss des Deutschen Bundestages im Jahr 2023 zurück. Zur offiziellen Einweihung werden Bundestagspräsidentin Julia Knöckler und der Kulturstaatsminister Wolfram Weimer erwartet. Ferda Attermann, unabhängige Bundesbeauftragte für Antidiskriminierung, hat die Bundesregierung für die mangelnde Umsetzung der EU-Richtlinie zur Entgeltgleichheit in Deutschland kritisiert. Bis zum 7. Juni müsste Deutschland eigentlich die EU-Richtlinie zur Entgelttransparenz in nationales Recht umsetzen. Mit dieser EU-Entgelttransparenz-Richtlinie sollen Frauen zukünftig einfacher gleiches Entgelt für gleiche Arbeit ihrer Kollegen einfordern und gegebenenfalls einklagen können. Die Bundesbeauftragte Attermann wies darauf hin, dass die Bundesregierung bei Nichtumsetzung erhebliche Strafzahlungen in einem Vertragsverletzungsverfahren wegen Untätigkeit riskiere.
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Willkommen zurück im Magazin der Tonkirche auf Radio Tonkuhle. Das war in Anlehnung an den ursprünglichen Song von der Band Desireless der Titel Voyage Voyage, hier in einer gregorianischen Interpretation. Wir hatten ja bereits angekündigt, dass es auch ein wenig Reisetipps heute geben soll. Hier kommt der erste. In Minor Keys, das ist der Titel der diesjährigen Biennale in Venedig und er spielt auf die Tonlage Moll an, auf die Zwischentöne also, auf die nachdenklich stimmenden Klänge. Natürlich ist auch der Vatikan wieder auf der Biennale in Venedig vertreten. Im Mittelpunkt steht diesmal eine weltbekannte Benediktinerin, die universalgelehrte, mittelalterliche Mystikerin Hildegard von Bingen. Sie war zugleich Kirchenlehrerin und eine besonders wichtige Naturwissenschaftlerin des Mittelalters und lebte von 1098 bis 1179. Von der römisch-katholischen Kirche wird auch sie als Heilige verehrt, ebenso wie die Juliana von Lüttich im Zusammenhang mit Fronleichnam. In einem besonderen Vatikan-Pavillon vertreten ist der Vatikan dieses Jahr auf der Biennale an zwei Orten in der Lagunenstadt. Zum einen im Complessio di Santa Maria Ausiliatrice. Der Begriff Ausiliatrice kommt aus dem Lateinischen und bedeutet Helferin oder Beistand. Eine Auswahl liturgischer Gesänge erwarten Besuchende hier in Santa Maria Ausiliatrice. Begeistert stehen sie unter den Klängen der bekannten Mystikerin. Denn der Titel dieser Ausstellung heißt »Das Ohr ist das Auge der Seele«. 70 liturgische Gesänge übrigens hat Hildegard von Bingen verfasst, quasi als spirituellen Akt, denn für die mittelalterliche Benediktinerin waren Gesänge ein Heilmittel für Körper, Geist und Seele. Außerdem zu finden ist hier eine monumentale Installation aus Filmen und Bildern, ein assoziatives letztes Werk des Universalkünstlers Alexander Kluge, der dieses Jahr im März leider verstorben ist und der von der berühmten mittelalterlichen Gelehrten fasziniert war, sich damit beschäftigte, was Hildegard von Bingen für uns heute bedeutet. Weitere Klangwerke zu hören sind am zweiten Ort des Vatikan-Pavillons auf der Biennale in Venedig. Er befindet sich in einem mystischen Klostergarten der Karmeliterinnen. Hierzu wurden international bekannte KünstlerInnen angefragt, wie zum Beispiel der Filmemacher Jim Jarmusch, der Musiker Brian Eno und auch Patti Smith. Niemand hatte lange gezögert, diesem Ansinnen zuzusagen. Denn Hildegard von Bingens Werk hat weltweite Spuren hinterlassen und ist bedeutsam auch für die Musikgeschichte. So ist in Venedig sogar an zwei Orten spürbar und erlebbar, welche Anziehungskraft die Mystikerin des Mittelalters bis in die heutige Zeit ausstrahlt. Musik.

Stefanie Heinzmann mit ihrem Klassiker I Saw the Sign. Ein ganz besonderes Zeichen ist Inhalt unseres nächsten Beitrages, wieder verbunden mit einem kleinen Reisetipp. Papst Leo wird bereits am morgigen Samstag zu seiner Spanienreise aufbrechen. Noch bis zum 12. Juni wird sie dauern und im Zeichen von Migration stehen. Auf dieser Reise wird der Pontifex zum 100. Todestag Antoni Gaudis am 10. Juni in Gaudis weltberühmter Sagrada Familia in Barcelona eine Gedenkmesse für den katalanischen Architekten feiern. Die Sagrada Familia ist das unvollendete Meisterwerk Gaudis. Seit 1882 ist sie bereits im Bau und berühmt für ihre von der Natur inspirierte Bauweise mit den markanten Fassaden und dem inzwischen höchsten Kirchturm der Welt. Und um den geht es. Der zentrale Jesusturm der Sagrada Familia ist nun fertig und löst mit 172,5 Metern das Ulmer Münster als bisher höchsten Kirchturm mit 161,5 Metern ab. Der Jesusturm soll am 10. Juni durch Papst Leo XIV. Und im Beisein von tausenden Gästen stattfinden. Viele finden Platz in der Basilika. Wer dort keinen Platz mehr bekommt, kann auf vielen Vorplätzen über Großleinwände diese Messe verfolgen. Als Ehrengäste werden unter anderem das spanische Königspaar, Regierungschef Pedro Sanchez sowie mehr als 200 Kardinäle und Bischöfe aus dem In- und Ausland erwartet. Vor der Messe will Leo XIV. In der Krypta am Grab Gaudis einen Blumenkranz niederlegen und für den Erbauer der Sagrada Familia beten. Ein Seligsprechungsverfahren für den frommen Katholiken Gaudi befindet sich in fortgeschrittenem Stadium. Das rund 100 Tonnen schwere Kreuz auf dem Jesusturm soll am Abend erstmals über Barcelona erstrahlen. Bereits 2005 wurde die Krypta und die Geburtsfassade der Sagrada Familia in die Liste des offiziellen UNESCO-Welterbes aufgenommen. Und anlässlich des Gaudí-Gedenkens wurde Barcelona von der UNESCO zur Welthauptstadt der Architektur 2026 ernannt. Die katalanische Stadt würdigt ihren berühmten Architekten Antoni Gaudí mit einem umfangreichen Veranstaltungsprogramm. Geplant sind etwa Konzerte, Theateraufführungen, Buchveröffentlichungen, Architekturkonferenzen und zahlreiche Ausstellungen. 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

gemacht. Die Band R.E.M. war das im Freitagsmagazin der Tonkirche auf Radio Tonkuhle mit ihrem Song Losing My Religion. Wir werden hoffentlich nicht die Religion verlieren, aber unser Hildesheimer Bischof Dr. Heiner Wilmer zieht weiter. Und am morgigen Samstag werden zum sogenannten Pontifikalgottesdienst, also einer feierlichen Messe, um 10 Uhr im Mariendom in Hildesheim viele Gläubige aus dem Bistum Hildesheim erwartet, um Bischof Dr. Heiner Wilmer zu verabschieden. Er wird zukünftig Bischof von Münster werden. Eingeladen sind alle Menschen, die sich dem Bischof verbunden fühlen. Der Gottesdienst wird auch als Internet-Livestream auf YouTube übertragen, auf der Webseite des Bistums Hildesheim. Im Anschluss an den Gottesdienst können sich die Menschen vor dem Dom persönlich von Bischof Heiner verabschieden. Zur Begegnung auf dem Domhof gibt es Imbiss und Getränke. Papst Leo XIV. Hat Bischof Wilmer am 26. März dieses Jahres zum Bischof von Münster ernannt. Bischof Wilmer war seit 2018 Bischof von Hildesheim. Bereits nach Bekanntgabe des Wechsels bat Bischof Wilmer in einem Brief an alle Pfarreien des Bistums die Gläubigen um Verständnis, dass er sich dem Ruf des Papstes nicht entziehen wolle. Er betonte darin, dass Rom um seine, also um Bischof Heiners Situation wisse, denn er war ja zugleich auch zum Vorsitzenden der katholischen deutschen Bischofskonferenz gewählt worden. Und daher in diesem Ruf ein besonderer Ernst liege, dem er, Bischof Heiner, sich nicht entziehen könne. Die Emotionen der Menschen waren dennoch vielfältig und reichten von Enttäuschung bis Tränen des Abschiedsschmerzes. Bis zu seiner Einführung als Bischof von Münster am 21. Juni dieses Jahres bleibt Bischof Heiner Wilmer aber noch weiterhin Bischof von Hildesheim. Direkt im Anschluss an die Amtseinführung Wilmers in Münster hat das Hildesheimer Domkapitel binnen 8 Tagen die Aufgabe, einen sogenannten Diözesanadministrator zu wählen, der das Bistum übergangsweise leitet, bis ein neuer Bischof gewählt worden ist. Noch ein Hinweis: Besucherinnen und Besucher des Gottesdienstes morgen werden gebeten, außerhalb des Domhofes zu parken, etwa in den umliegenden Parkhäusern, denn der Domhof wird für den gesamten morgigen Tag für Autos komplett gesperrt.

Georges Moustaki mit seinem Lied über die Freiheit, Ma Liberté. Wir sind leider schon wieder am Ende unseres Magazins der Tonkirche am Freitagnachmittag, aber zwei wichtige Veranstaltungstipps möchte ich noch mit auf den Weg geben. Verlegt vom März aufgrund des Iran-Krieges wird es am kommenden Samstag, also morgen am 6. Juni um 18 Uhr, die bereits für März anberaumte Veranstaltung im Gemeindehaus St. Andreas geben im Rahmen der Reihe Andreas um 6. Da werden Rabbiner Jona Simon und Pastorin Uta Giesel über einen Text der hebräischen Bibel und über ihre jeweils unterschiedliche und gemeinsamen Auslegungstraditionen zwischen Judentum und Christentum ins Gespräch kommen. Morgen Abend, 6. Juni, 18 Uhr, Gemeindehaus St. Andreas. Und am Sonntag um 11 Uhr gibt es in der Andreas Kirche einen Gottesdienst mit LektorInnen und PredikantInnen. Das sind Ehrenamtliche, die gottesdienstliche Aufgaben übernehmen, PredikantInnen, in diesem Fall auch das Abendmahl. Denn es handelt sich bei dem Gottesdienst übermorgen am Sonntag um 11 Uhr in der St. Andreaskirche um einen Abendmahlsgottesdienst. Hinweisen möchte ich auch auf das Sonntagsmagazin der Tonkirche. Dann begrüßt sie um 12 Uhr hier auf Radio Tonkuhle meine Kollegin Heidemarie Zentgraf, die über die Blackbox an der Südseite der Lambertikirche berichten wird. Dort geht es um die Geschichte repressiver Erziehung in Jugendheimen in der DDR. Und am kommenden Freitag zur gewohnten Zeit nach den 16 Uhr Nachrichten ist hier am Mikrofon Helmut Siegel für Sie, für euch am Start. Ich danke Henna für Technik in Perfektion auch heute wieder. Wir sind gut in der Zeit. Ich verabschiede mich, war redaktionell verantwortlich. Mein Name ist Regina Pöschel. Wir hören uns wieder am 19. Juni im Freitagsmagazin. Und ich gehe jetzt zusammen mit Craig Davis und seinem Song Walking Away, sage Tschüss und wünsche Ihnen, euch allen, ein schönes Welterbe-Wochenende. Tschüss, bis bald.

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2: Um 17 Uhr mit Tarek Yusbaşı. Beim EU-Gipfel für den Westbalkan haben Bundeskanzler Merz und Frankreichs Präsident Macron ein Konzept für eine rasche Erweiterung der Staatengemeinschaft vorgelegt. 6 Staaten der Region warten auf eine Aufnahme. Merz machte ihnen Hoffnung.
3: Klare Botschaft des heutigen Tages ist und wird bleiben: Wir wollen euch. Ziel ist und bleibt die volle Mitgliedschaft aller Staaten der Westbalkanregion, weil wir ein strategisches Interesse daran haben, diese Staaten an uns, an die Europäische Union zu binden. Sie umgekehrt auch den Willen haben, Mitglied der Europäischen Union zu werden. Aber wir werden jetzt einen schrittweisen Prozess einleiten, der darin besteht, dass wir zunächst einmal den Weg öffnen, auch in die Institutionen, zum Beispiel als Beobachter. Und dass wir jetzt wirklich ein klares politisches Signal geben, dass die Prozesse beschleunigt werden.
2: Bundeskanzler Merz. Die geplante Pflegereform von Bundesgesundheitsministerin Wagen stößt weiter auf Kritik. Besonders viel Gegenwind gibt es gegen den Vorschlag, die Rentenbeiträge für Menschen zu senken, die Angehörige zu Hause versorgen. Die werden bislang von der Pflegekasse gezahlt. Die Kürzung der Rentenbeiträge ist aber nur ein Punkt von vielen, wie Uwe Berndt in Berlin zusammenfasst.
4: Der Sozialverband Deutschland zum Beispiel bezeichnet das Gesetz als ein reines Sparpaket. Es würden Strukturreformen fehlen. Der Deutsche Pflegerat kritisiert, dass die Arbeitsbedingungen für das Pflegepersonal verschlechtert würden. Und der Spitzenverband der gesetzlichen Krankenkassen, der ja auch für die Pflegeversicherung zuständig ist, der sagt, ja, die Versicherung muss dringend reformiert werden, aber dieses Paket sei unausgewogen, das ginge zu Lasten der Versicherten. Also alle sind sich einig, dass gespart werden muss, sonst würden die Beiträge zur Pflegeversicherung immer weiter steigen. Das soll verhindert werden. Steigen sollen die Beiträge nur noch für Leute, die mehr als 5.800 Euro verdienen und für Leute, die keine Kinder haben. Da könnte man schon sagen, ja, das ist vielleicht gerecht. Aber der Punkt mit den gekürzten Rentenbeiträgen zum Beispiel, der wird bestimmt noch sehr viel Widerstand auslösen.
2: Die Wirtschaft in der Eurozone ist entgegen der Erwartungen geschrumpft. Im ersten Quartal ging das Bruttoinlandsprodukt im Vergleich zum Vorjahreszeitraum um 0,2% zurück. Das ergab eine Schätzung von Eurostat. Zuletzt war die Statistikbehörde noch von einem geringen Wachstum von 0,1% ausgegangen. Ausschlaggebend für den Rückgang war, dass die Konjunktur in Irland stark eingebrochen ist. Aus Deutschland wurde ein Wachstum von 0,3% gemeldet. Dänemark schaffte den größten Zuwachs mit 1,2%. Bundesjustizministerin Hubig setzt sich im Sexualstrafrecht für eine Einführung des Konsensprinzips nach dem Motto »Nur Ja heißt Ja« ein. Das wurde beim Treffen der EU-Justizminister bekannt. Aus Brüssel Katrin Schmidt.
5: Sie sei dafür, dass nun auch Deutschland den konsequenten Schritt hin zu »Ja heißt Ja« im Strafrecht geht, so Justizministerin Hubig. Sie wolle das nun in der Koalition vorantreiben. Damit soll sich Deutschland einigen EU-Staaten anschließen, erklärte sie im Kreise ihrer europäischen Ministerkolleginnen und Kollegen. Denn in EU-Staaten wie Schweden, Spanien und Frankreich zum Beispiel gilt bereits das Prinzip »Nur Ja heißt Ja«. Sex gilt damit nur dann als einvernehmlich, wenn alle Beteiligten ausdrücklich zugestimmt haben und den körperlichen

0: sicher wie geistiger Verfassung für eine solche Zustimmung waren.
1: Die Besatzung der internationalen Raumstation ISS ist angewiesen worden, sich in ihre angedockte Raumkapsel zurückzuziehen. Grund ist ein Leck im russischen Segment der ISS. Die Crew soll sich auf eine mögliche Evakuierung vorbereiten, während der russische Kosmonaut versucht, das Leck abzudichten. Die SpaceX-Crew an Bord der ISS besteht aus 4 Personen. Das Leck macht offenbar bereits seit dem 1. Mai Probleme. Trainerwechsel beim FC St. Pauli. Der Verein hat Marcel Rapp verpflichtet. Der 47-Jährige wird Nachfolger von Alexander Blessin. Aus Hamburg, Jörg Naroska.
2: Wir freuen uns, dass wir mit Marcel Rapp einen Trainer gewinnen, der Erfahrung im deutschen Profifußball mitbringt und bereits bewiesen hat, dass er Teams formen und Spieler weiterentwickeln kann, heißt es beim FC St. Pauli. Rapp selbst spricht von einer sehr spannenden Aufgabe. Er habe große Lust, sofort in die Vorbereitung auf die kommende Saison einzusteigen. Das Mellantor-Stadion und die Fans kenne er bereits aus seiner Kieler Zeit als Gast. Umso mehr freue er sich darauf, die Atmosphäre bald als Heimtrainer zu erleben. 2024 hatte Rapp mit Holstein Kiel den Aufstieg in die Bundesliga geschafft.
1: Das waren die Nachrichten. Das Wetter in Norddeutschland, teils länger trocken, teils Schauer und Gewitter, 16 bis 20 Grad. In der Nacht ein paar Schauer, meist aber trocken und später Nebel bei Tiefstwerten von 13 bis 7 Grad. Morgen anfangs trüb, dann wechselnd wolkig, gebietsweise Schauer, vereinzelt Gewitter bei Höchstwerten von 19 bis 23 Grad. Und am Sonntag Wolken und Schauer, auch einzelne Gewitter, dann bei 17 bis 20 Grad. Es ist 17.05 Uhr.
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4: mit Sabine Kuse. Bundespolizei und Polizei ermitteln wegen mehrerer Vorkommnisse in der Nähe des Bahndner Bahnhofs. So soll es etwa einen Steinwurf auf einen fahrenden Zug sowie Manipulationen an mehreren Waggons eines abgestellten Güterzugs gegeben haben. Dies geschah in der Nacht auf Mittwoch, sodass am Morgen für einige Stunden der Bahnverkehr nach Hannover behindert und ein Schienenersatzverkehr eingerichtet werden musste. Die Bundespolizei ermittelt wegen gefährlichen Eingriffs in den Bahnverkehr. Ein PKW ist in der Ortsdurchfahrt Feldbergen am Donnerstagnachmittag völlig ausgebrannt. Der Fahrer hatte zuvor an einer Tankstelle in Schellerten getankt und danach festgestellt, dass seine Bremsen nicht mehr funktionierten. Als er das Fahrzeug schließlich zum Stoppen brachte und kontrollierte, hatte der Unterboden bereits Feuer gefangen. Trotz der schnell einsetzenden Löscharbeiten brannte der Wagen völlig aus. Auch die Fahrbahn wurde beschädigt. Die B1 musste während der Löscharbeiten vollständig gesperrt werden. Ab Montag ist die Kunstinstallation Echokammern des Kollektivs Flüsterkulisse in der Hildesheimer Innenstadt zu sehen. Das Projekt widmet sich dem Thema Kontaktabbrüche und zeigt unter anderem handgefertigte Puppen. Über QR-Codes können kurze Monologe abgerufen werden. Das Projekt lädt, so die Künstler, vor allem in der Dämmerung zur Betrachtung ein und ist noch bis zum 28. Juni zu sehen.
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4: Willkommen im Abend bei Radio Tonkuhle am heutigen Freitag, dem 6. Juni. Am Mikrofon heute für Sie in den nächsten beiden Stunden ist Sabine Kuse. Und es ist Freitag, das heißt, das Wochenende steht kurz bevor. Und natürlich habe ich Ihnen in dieser Stunde die entsprechenden Veranstaltungstipps mitgebracht. Und wenn Sie uns in den letzten Tagen gehört haben, dann haben Sie einen kleinen Einblick in die in diesem Jahr zur Wahl stehenden Landratskandidaten bekommen, die wir Ihnen vorgestellt haben. Und einer darf dann dabei natürlich nicht fehlen, der zurzeit amtierende Landrat Bernd Lünack. Und was der zu sagen hat, das hören Sie auch gleich bei uns.

0: Unsere kleine Reihe mit den drei Landratskandidaten für die Kommunalwahl geht heute zu Ende. Heute kommt der Kandidat zu Wort, der das Amt derzeit schon innehat, Bernd Lünack von der SPD. Wie gestern und vorgestern gibt es jetzt Ausschnitte aus einem längeren Interview. In voller Länge können Sie es heute nach 11 Uhr hören und am Sonntag zusammen mit den beiden anderen Kandidaten ab 14 Uhr.
1: Ich bin der jüngste von vier Geschwistern. Ich sage immer, mein kleiner Bruder ist 7 Jahre älter als ich. Und bei uns ist der Treffpunkt zu Hause in Ahlfeld der Küchentisch gewesen. Und wenn mein Papa von der Arbeit nach Hause gekommen ist, so gegen 16 Uhr, hat sich fast die komplette Familie oder wer gerade dort war, am Küchentisch versammelt. Und ich kriegte in jungen Jahren sehr, sehr schnell mit, dass wenn ich dort mitdiskutieren möchte, weil auch viel politisch diskutiert wurde in den 80er Jahren, dass ich die Zeitung lesen muss und dass ich so ein bisschen politisch auf der Höhe der Zeit sein muss. Und dann nahm das seinen Lauf. Also ich habe gegen die Stationierung von Pershing-Mittelstreckenraketen in Deutschland als Schülervertreter mit demonstriert, habe dann die Ausbildung gemacht, habe mich gewerkschaftlich engagiert, bin dann irgendwann auch in die Partei eingetreten. Aber erst richtig aktiv geworden, das war dann mit meinem Umzug nach Hildesheim im Jahr 2003 sind wir hergezogen. 2005 ging das irgendwie los, dass ich mich dann auch in der Partei engagiert habe.
2: Und die Partei ist die SPD? War von vornherein klar, dass es die SPD sein muss?
1: Ich habe natürlich als Junger, das war die Zeit mit dem Küchentisch und ein Stückchen danach, bevor ich das erste Mal wählen durfte, mir natürlich ganz genau ein Bild gemacht, was wird wo angeboten, und habe damals auch die Jugendorganisation sämtlicher demokratischen Parteien besucht. Also ich kann mich erinnern, dass ich natürlich bei den Jusos war, ich war natürlich bei der Jungen Union und ich bin auch bei den Grünen gewesen, habe mich mit denen auseinandergesetzt, bin dann auch noch nicht Mitglied geworden. Das ist dann etwas später passiert. Aber ich habe mich schon vorher informiert, ganz klar. Wobei vom Elternhaus gab es eine Prägung natürlich.
2: Aber es gibt ja auch viele Leute, die sich politisch engagieren, ohne jetzt direkt in eine Verwaltung zu gehen. Also was war da für Sie der Anlass?
1: Es hat mir Spaß gemacht, mich für etwas zu engagieren. Ich sagte gerade, als ich nach Hildesheim gezogen bin, ich lebe in Himmelstür, von meinem damaligen Zuhause ist der Weg zum Kindergarten und zur Schule für meine Kinder über eine stark befahrene Straße, den Lindenkamp, gewesen. Und da wollte ich unbedingt eine sichere Querung für jüngere und auch ältere Menschen, die oben auf dem Knüppelbrink wohnen, haben. Und dann ging das los, dass ich von Tür zu Tür gegangen bin und Unterschriften dafür gesammelt habe, dass sich dort etwas tut, weil ich bei örtlicher Ortsratspolitik und auch im Rathaus abgeblitzt war. Irgendwann wurde ich dann Fraktionsgeschäftsführer der SPD-Kreistagsfraktion, und das war so ein Stück weit, dass ich politisch, wie man so schön sagt, Blut geleckt habe. Da ging das dann los, dann ging Ortsrat, Stadtrat, zwischendurch der Ausflug in den Landtag, der mir auch sehr gut getan hat. Mich hat auch persönlich und auch politisch natürlich nochmal so ein bisschen das Rüstzeug dafür gegeben, jetzt auch das Landratsamt bekleiden zu können.
2: Wenn man mal eine Biografie über Sie macht, wäre ein Leben für die Politik ein passender Titel?
1: Nein, denn es gehört immer noch der Mensch mit dazu, und ich finde, dass der Mensch dabei im Vordergrund stehen sollte, weil wir uns natürlich auch um Dinge für die Menschen in ihrem täglichen Leben kümmern, und deswegen nein. Ein Leben mit der Politik würde es, glaube ich, eher treffen.
2: 2021 war die erste Landratswahl, die Sie gewonnen haben. Die Entscheidung, Landrat werden zu wollen, war das eine logische Abfolge dessen, wie sich das aufgebaut hat?
1: Nein, gar nicht. Es zeichnete sich ab, dass der Amtsvorgänger von mir nicht wieder kandidieren wird. Und dann habe ich mit politischen Weggefährten zusammengesessen, die zu mir gesagt haben, das musst du jetzt machen. Und da habe ich gesagt, nein, ich bin Landtagsabgeordneter, und ich war auch mit Leib und Seele Landtagsabgeordneter. Und habe dann aber darüber nachgedacht und habe auch darüber nachgedacht, was in den Jahren zuvor im Landkreis passiert ist oder auch nicht passiert ist. Und das war an einem Freitagabend, und nach diesem Freitagabend kam das Wochenende. Sonntags mittags wusste ich, ich könnte es mir vorstellen, und ja, habe denen das dann mitgeteilt, und alles Weitere hat sich dann ergeben.
2: Jetzt haben Sie gerade angedeutet, Sie wollten einige Dinge anders machen. Hoffentlich besser machen. Was waren das so für Dinge?
1: Ne, das ging damit zu, dass zum Flügel im Kreishaus, dort wo mein Büro ist, sicherlich hatte das Sicherheitsaspekte, aber die Tür war zu. Ich finde das kein gutes Signal, sowohl an die Bürgerinnen und Bürger, denn das Kreishaus ist das Haus der Bürgerinnen und Bürger, aber auch nicht an die Mitarbeitenden. Die offene Kommunikations- und Gesprächskultur. Ich bin in den ganzen 5 Jahren unheimlich viel im Landkreis unterwegs gewesen. Es ist mir schon wichtig, im Gespräch zu sein, ansprechbar zu sein. Die Wochenenden in den Sommermonaten, die gehen durch für Schützenfeste, für Feuerwehrjubiläen etc. etc. All das, was unsere Gesellschaft zusammenhält. Und ich finde, da gehört es einfach dazu, dass ein Landrat mittendrin ist und den Menschen zuhört, mit den Leuten ins Gespräch geht und dass man auch einfach merkt, das ist einer von uns, der kommt von hier, der weiß, wie wir ticken, und nichts anderes versuche ich ja auch mit meinen Bürgerinnen und Bürgersprechstunden, die ich regelmäßig abhalte, quer durch den ganzen Landkreis zu vermitteln.

0: speichern. Du hältst meine Hand und ich weiß, ich bin gleich da, deine Stimme so nah. Ich glaub, es ist nicht mehr weit, dabei bin ich bei dir und ich bin nicht mehr einsam.
1: Wie viel Spaß macht es, im Kreistag zu sitzen und sich das anzugucken, was da so passiert?
2: Ich bin ein politisch denkender Mensch und die Themen politisch zu bewegen, das macht mir sehr, sehr große Freude. Ich bin mitunter entsetzt, wie rau der Ton ist. Gleichwohl gebe ich mir Mühe, die meiste Zeit der Kreistagssitzung anwesend zu sein. Ich bin einmal krank gewesen, hat mich gleich Corona erwischt. Aber ansonsten habe ich keine Sitzung verpasst und das gehört schon einfach mit dazu. Ich leite die Kreistagssitzung nicht, mahne aber auch regelmäßig beim Vorsitzenden an, für doch mehr Disziplin und Ordnung während der Sitzung zu sorgen.
1: Worauf ich natürlich anspiele, und Sie haben es natürlich gemerkt, ist das Miteinander im Kreistag, was mitunter, Sie haben es jetzt selber gesagt, Sie haben gesagt entsetzt, was schwierig ist. Woran liegt das? Ist das einfach so ein Element dieser Zeit, dass man das Streiten verlernt, oder sind das einfach Persönlichkeiten, die da aufeinandertreffen?
2: Herr Ullmann, die Frage habe ich mir auch schon ganz oft gestellt und ich habe aufgegeben, mir zu versuchen, selbst Antworten darauf zu geben. Ich habe angefangen, weil ich ein transparenter Landrat werden wollte und auch sein wollte, mit allen Fraktionen regelmäßig Fraktionsvorsitzendenrunden zu drehen. Das habe ich aus dem Rathaus mitgebracht, aus meinem kommunalen Mandat. Das hat mir gut gefallen. Auch das ist im Streit geendet. Dinge vorzubesprechen scheinen nicht zur Kultur einiger zu gehören. Ich wundere mich ganz stark, weil es ja vorher scheinbar schon mal geklappt haben muss. Ich weiß es nicht, ob es damit zu tun hat, dass andere meinten, es könnte vielleicht einen anderen Landrat geben, aber die Wählerinnen und Wähler haben 2021, wofür ich sehr dankbar bin, anders entschieden. Und mein Stil ist es nicht. Der ausgestreckte Arm ist nach wie vor da. Man muss ihn nur annehmen. Alle Kreistagsabgeordneten, meine ich, müssten mittlerweile meine Telefonnummer in ihren Handys gespeichert haben. Ich stelle fest, dass einige mir lieber Briefe schreiben, anstatt mit mir persönlich ins Gespräch zu gehen.
1: Aber gab es auch Momente, wo Sie zurückgeblickt haben auf schwierige Situationen und dann sich gesagt haben, das hättest du mal anders angehen können?
2: Nein. Nein, das sage ich ganz ausdrücklich. Sicherlich kann man in dem Moment immer nur Entscheidungen treffen, indem man sie trifft, mit dem Wissen, die man zu dem Zeitpunkt hat. Zwei Jahre später oder schon einen Tag später kann man mehr Wissen haben und dann würde man die Entscheidung vielleicht anders treffen. Und ich finde, darauf kommt es an. Ich habe das Amt übernommen, mitten in Corona. Danach hat ein Staatschef dieser Erde ein anderes Land überfallen, also der Überfall Putins auf die Ukraine, mit all seinen Auswirkungen, Gasmangellage, dann Unterbringung Geflüchteter. Und als wäre das alles nicht genug gewesen, kam dann irgendwann auch noch das Weihnachtshochwasser dazu. Und da gab es überall unzählige Entscheidungen zu treffen, die wichtig gewesen sind. Und ich denke, dass wir durch all diese Krisen gut durchgekommen sind. Und das hat auch eine Menge damit zu tun, dass ich versucht habe, mit meinem engsten Umfeld diese Entscheidung rückzukoppeln. Also ich versuche, das weitestgehend zu reflektieren und die Fachlichkeit auch jeweils in die Entscheidungsfindung mit einzubinden. Denn ich maße mir nicht an, das, was in den Fachämtern an Wissen vorhanden ist, durch gefährliches Halbwissen zu ersetzen.
1: Ihre Mitbewerber um das Amt haben jeweils so ein bisschen definiert, wofür sie stehen wollen. Also Herr Gedeon zum Beispiel hat das Thema Sicherheit sehr stark betont. Ja. Herr Brinkmann betont das Thema Zusammenleben. Gibt es etwas, wo Sie sagen, für eine zweite Amtszeit von mir wäre das ein Schwerpunkt, den ich angehen will?
2: Der Schwerpunkt war schon immer Schwerpunkt meiner Politik und das ist der Zusammenhalt. Und der Zusammenhalt hier bei uns in der Region, und der endet nicht an der Tür des Kreishauses und auch nicht an unseren Kreisgrenzen, sondern darüber hinaus. Ich habe vor 5 Jahren schon gesagt, wir haben unheimlich tolle Kirchtürme in jeder einzelnen Gemeinde. Wenn wir begreifen, dass diese Kirchtürme nicht nur alleine strahlen, sondern uns richtig hell werden lassen, wenn wir die Kirchtürme zusammenschieben und aus jedem das Beste rausholen, dann kann es eine ganze Menge werden. Das ist für mich ein absoluter Schwerpunkt. Die Bürgerinnen und Bürgernähe, selbstverständlich. Und was das Thema Zusammenhalt angeht, das deckt alles mit ab, selbstverständlich auch die Sicherheit.
3: Das sagt Bernd Linak. Er ist Landrat für den Landkreis Hildesheim und will es auch bleiben. Das waren jetzt zwei Ausschnitte aus einem längeren Gespräch. Die Vollversion gibt es heute in der 11-Uhr-Stunde und alle drei Interviews nacheinander am Sonntag ab 14 Uhr. Die Entscheidung, wer Landrat bei uns wird, fällt dann bei der Kommunalwahl am 13. September oder kurz danach bei einer möglichen Stichwahl, sollte es im ersten Durchgang keine absolute Mehrheit für einen der drei Kandidaten geben.
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3: Um 17:30 mit Sabine Kuse. Die Schlagzeilen. Polizei ermittelt nach Vorkommnissen am Barntner Bahnhof. PKW gerät bei Feldbergen in Brand. Kunstinstallation in der Innenstadt beleuchtet Kontaktabbrüche und Volksbank EG zieht positive Bilanz für 2025. Die Meldungen im Einzelnen. Die Bundespolizei und die Polizei ermitteln wegen möglicher Manipulationen an einem Güterzug in Barnten in der Nacht auf Mittwoch sowie zwei weiteren Vorkommnissen in der Nähe. Laut Bericht hatte zunächst am Dienstagabend gegen 20 Uhr ein Mann einen Stein gegen einen fahrenden Wagen geworfen und diesen leicht beschädigt. Dies geschah beim Kreisverkehr an der L460 im Bereich der Ortschaft Rössing und damit etwa 500 Meter vom Bahnhof Barnten entfernt. Der Täter konnte unerkannt flüchten. Am Mittwoch gegen 10 Uhr war dann gegenüber des Bahnhofs beim Kiessee einem Passanten ein Mann aufgefallen, der ein Kennzeichen in der Hand hatte. Als er ihn darauf ansprach, versuchte der Unbekannte mit dem Kennzeichen nach dem Passanten zu schlagen, verletzte ihn leicht an der Hand und flüchtete. Die Polizei fand heraus, dass es sich um ein gestohlenes Kennzeichen handelte. Ob dies mit den Vorgängen am Bahnhof selbst zusammenhängt, ist unklar. Auf dem Bahnhof war es in der Nacht auf Mittwoch offenbar an einem abgestellten Güterzug zu Manipulationen an mehreren unbeladenen Waggons gekommen. In dieser Sache ermittelt die Bundespolizei wegen gefährlichen Eingriffs in den Bahnverkehr. Der stehende Güterzug hatte am Morgen für einige Stunden den Bahnverkehr nach Hannover behindert, sodass vorübergehend ein Ersatzverkehr mit Bussen eingerichtet werden musste. Am Donnerstag kam es gegen 15.15 Uhr in der Ortsdurchfahrt Feldbergen zum Brand eines PKW, der trotz des schnellen Eingreifens der Feuerwehr völlig ausbrannte. Laut Polizeimeldung habe der Fahrzeugführer, ein 63-Jähriger aus dem Landkreis Peine, wenige Minuten zuvor seinen PKW an einer Tankstelle in Schellerten betankt und bei der Weiterfahrt bemerkt, dass die Wirkung der Bremsen nicht mehr vorhanden war. Mittels der Handbremse gelang es ihm, den PKW am Fahrbahnrand in der Ortsdurchfahrt Feldbergen zu stoppen. Bei einer Sichtkontrolle des Fahrzeugs stellte der Mann fest, dass der Unterboden des PKWs bereits Feuer gefangen hatte. Zum Löschen waren Einsatzkräfte der Feuerwehren aus Feldbergen und Hoheneggelsen vor Ort. Während der Löscharbeiten musste die Ortsdurchfahrt Feldbergen für den Verkehr vollständig gesperrt werden. Neben einem Totalschaden am Fahrzeug wurde auch die Fahrbahnoberfläche beschädigt. Wie hoch der entstandene Schaden ist, steht noch nicht fest. Eine Kunstinstallation namens Echokammern bringt das Thema Kontaktabbrüche in die Hildesheimer Innenstadt. Sie stammt vom Kollektiv Die Flüsterkulisse und ist vom nächsten Montag bis zum 28. Juni an der Ecke Almstraße-Wallstraße zu sehen, heißt es in der Ankündigung. Neben handgefertigten Puppen könnten dann auch über QR-Codes kurze Monologe abgerufen werden und der Besuch lohne sich besonders nach Einbruch der Dämmerung. Das Projekt wird vom Landschaftsverband, der Sparkasse, der Friedrich-Weinhagen-Stiftung, der Stadt Hildesheim und der Karin und Uwe Hohlweg-Stiftung unterstützt. Die Volksbank EG Hildesheim-Lehrte Pattensen hat eine positive Bilanz für das Jahr 2025 gezogen. Dies sei zwar weiterhin von wirtschaftlichen und gesellschaftlichen Herausforderungen geprägt gewesen, die geschäftliche Entwicklung sei aber erfreulich verlaufen, sagte der Vorstandsvorsitzende Henning Denecke-Jörens bei der Vertreterversammlung diese Woche. So habe sich die Bilanzsumme gegenüber dem Vorjahr um über 150 Millionen auf nun über 3 Milliarden Euro erhöht. Das betreute Kundenwertvolumen erhöhte sich um 5,2% auf 6,5 Milliarden Euro, vor allem durch ein Wachstum im Kundenkreditgeschäft, die Ausweitung der Kundeneinlagen sowie die positive Entwicklung der in den Kundendepots gehaltenen Wertpapiere. Die Volksbank EG erzielte insgesamt ein Ergebnis vor Steuern in Höhe von 30,4 Millionen und einen Bilanzgewinn von 4 Millionen Euro. Die Vertreter stimmten dem Vorschlag einer 6%igen Dividende auf ihre Einlagen zu.
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7: Hallo und herzlich willkommen zum Wochenendwetter. Natürlich wie immer mit der spannenden Frage, wie wird das Wetter pünktlich zum Wochenende und was könnten wir in der Region erwarten? Und wenn wir den Blick auf die Bodendruckkarte werfen, da sehen wir ein sehr wildes Durcheinander. Es sind zwar hier und da Hochdruckgebiete, aber ja, so richtig kommen die für unser Wetter nicht so wirklich zum Zug. Und wenn nur ganz kurzfristig, tiefdrucklastiges Wetter ist da das Thema. Wir haben da ganz viele Tiefdruckgebiete. Einmal Tief Peggy, Tief Nesrin und Tief Quella. Und da werden auch noch einige hinterherkommen. Also es bleibt beim Wechselspiel aus Sonne, Wolken, Schauer, lokal auch Gewitter. Und das ändert auch nichts am Freitag, denn auch hier wieder dieses Wechselspiel Sonne, Wolken und Schauerwetter, was wir auch schon in den letzten Tagen kannten. Und die Temperaturen, die lagen ja gerade mal so ganz knapp um die 20, 21 Grad. Jetzt stellt sich natürlich die Frage, wie wird das Wetter pünktlich zum Wochenende? Und auch hier weiter dieses Wechselspiel aus Sonne, Wolken und Schauerwetter. Ja, die Frühwetter am Samstag, die liegen so bei 10 Grad und in der Spitze so 22, vielleicht sogar 23 Grad. Aber ganz ohne Schauer wird es leider auch hier nicht gehen. Der Sonntag, so wie es jetzt aktuell aussieht, ein bisschen weniger Sonnenschein, viele Wolken, zwischendurch örtlich etwas Sonnenschein, so muss man es vielleicht zusammenfassen. Frühwerte 13 Grad und die Höchstwerte gerade mal so knapp an die 20 Grad. Der Wind wird ein bisschen auffrischen und kann dann so in Böentempo 50 erreichen. Also von Sturm sprechen wir ja meistens ab 75 Stundenkilometer. Wir bleiben quasi unter der Sturmschwelle, aber wir werden ihn deutlich spüren am Sonntag. Und wenn wir den Blick noch in die neue Woche riskieren, von Montag bis Donnerstag weiterhin dieses Wechselspiel aus Sonne, Wolken und Schauerwetter. Es tut mir leid, aber ich kann es nicht ändern. Wir bleiben bei diesem wechselhaften Wetter und die Frühwerte, die liegen meistens so bei 10 bis 12 Grad und in der Spitze erreicht die Temperaturen so 20 bis 22, 23 Grad, wenn es gut läuft. Aber wie gesagt, ohne Schauer und vereinzelte Gewitter kommen wir da leider nicht durch. Die Sonnenanteile werden tatsächlich, so wie es jetzt aussieht, Richtung Mittwoch, Donnerstag größer. Da sehen wir dann auch schon mal mehr als 10 Sonnenstunden. Also es wird wieder mehr Sonne geben. Aber wie gesagt, ganz ohne Schauer und vereinzelte Gewitter geht es auch hier leider nicht. Und damit wünsche ich ein schönes Wochenende. Macht's gut. Tschüss.

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1: mit Simon Klenke. Bevor wir starten, eine kleine Anmerkung. Das Konzert von Gitarrist Stefan Mönkemeyer im Glashaus in Derneburg findet heute leider nicht statt. Alle weiteren Infos zum Ersatztermin am 16. Oktober finden Sie unter derneburg.de. Wie sieht die Zukunft unserer Stadt aus? Antworten darauf gibt das Hildesheim Zukunftsfestival. Unter der Leitung von Oberbürgermeister Dr. Ingo Meyer und Landrat Bernd Lünack erwarten Sie von 10 bis 20 Uhr Vorträge, Workshops und weitere Begegnungen rund um die Themen Nachhaltigkeit, Digitalisierung und gesellschaftlicher Wandel. Ein kostenloser Abstecher auf den Marktplatz kann sich also durchaus lohnen. Weitere Informationen finden Sie unter hi-zukunftsfestival.de. Das Altstadtfest in Bad Salzdetfurt steht wieder an. Heute, morgen und übermorgen sind Sie dazu eingeladen, das Fest, organisiert von Rosen und Rüben, in der Innenstadt Bad Salzdetfurts, genauer auf dem Marktplatz, zu besuchen. Die Teilnahme an der Veranstaltung ist kostenlos. Das Altstadtfest startet am heutigen Abend um 18 Uhr. Weitere Informationen zum Fest als auch zu anderen Veranstaltungen von Rosen und Rüben finden Sie unter rosenundrüben.de. Was bedeutet es eigentlich, queer zu sein? Kann Queerness als eine Art der Auflehnung gegen bestehende Ordnungen gesehen werden? Mit diesen Fragen beschäftigt sich die Performance 28669 Edition 1 des Kollektivs Schwestern im Theaterhaus Hildesheim. Die Künstlerinnen Hanna und Frauke bringen ihre persönliche Recherche über queeres Begehen, Identität und gesellschaftliche Normen auf die Bühne. Das Publikum wird dazu eingeladen, bestehende Vorstellungen zu hinterfragen und neue Perspektiven kennenzulernen. Die Aufführung beginnt um 19 Uhr. Karten für die heutige Vorstellung sind ausverkauft. Die Tickets für die Aufführungen am kommenden Samstag und Sonntag sind online und an der Abendkasse für regulär 7 Euro verfügbar. Weitere Informationen zur Performance finden Sie online unter theaterhaus-hildesheim.de. Das waren einige toncoole Veranstaltungstipps für Freitag. Die fürs Wochenende kommen gleich. Weitere finden Sie unter stadtmagazin-public.de.
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1: mit Silas Wiebrecht. Hildesheim steht ein ereignisreiches Wochenende bevor. Hier nur ein paar vereinzelte Einblicke in das Programm. Ich empfehle Ihnen aber wärmstens, sich nochmal selbst zu informieren. Die Rosen blühen in voller Pracht und das heißt vor allem eines für Hildesheim. Das Magdalenengartenfest steht kurz bevor. Dieses Wochenende am 6. und 7. Juni jeweils von 11 bis 18 Uhr im Magdalenengarten in Hildesheim. Der Eintritt beträgt regulär 7 Euro an der Tageskasse. Kinder bis 14 Jahre und Menschen in passender Verkleidung erwartet freier Eintritt. Alle Infos gibt's auch nochmal auf magdalenengartenfest.de. Sport Elite Talk. Diese Veranstaltung verbindet Spitzensport, Nachwuchstalente, Trainer, Vereine, Unternehmen und junge Menschen. Erstmalig findet diese in Hildesheim statt und es bietet sich für alle Teilnehmenden die Gelegenheit zum Networking. Tickets zum ersten Sport-Elite-Talk in Hildesheim im Parkhotel Berghölzchen bekommt man im Internet für regulär 7 Euro. Außerdem ist im Ticket laut Veranstalter auch der Eintritt für das Hildesheim Invaders Heimspiel am Sonntag enthalten. Der Theatergarten des TFN verwandelt den Theatervorplatz ab morgen an ausgewählten Tagen in einen gemütlichen Biergarten mit Freilichtbühne. Um 17 Uhr wird der Theatergarten mit einem White Dinner und einem Sommernachtskonzert um 19 Uhr eröffnet. Insgesamt stehen vom 6. Juni bis zum 1. Juli 22 Veranstaltungen auf dem Programm. Der Theatergarten ist in allen Terminen jeweils 17 bis 21.30 Uhr geöffnet und der Eintritt ist frei. Alle Informationen zum Theatergarten und zum morgigen White Dinner finden Sie auf tfn-online.de. Am Sonntag gibt es dann noch Programm für die Kunstbegeisterten unter uns. Eine Doppelvernissage im Stammelbach-Speicher. Petra, Theresa Mark und Klaus Wohlgemuth sowie Saskia Detering stellen aus. Die Vernissage beider Ausstellungen ist am Sonntag um 11.15 Uhr. Von da an sind sie am Samstag und Sonntag jeweils von 12 bis 17 Uhr geöffnet. Das waren nur einige toncoole Veranstaltungstipps für das Wochenende. Viele weitere finden Sie online auf stadtmagazin-public.de.
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1: Um 18 Uhr mit Wolfgang Berger. Nach dem EU-Gipfel für den Westbalkan in Montenegro hat Bundeskanzler Merz von einem erfolgreichen Treffen gesprochen. Der gemeinsame Vorschlag mit Frankreichs Präsident Macron, die 6 Länder schrittweise an die EU heranzuführen, sei gut angekommen. Aus Tivat David Freches.
2: Es habe Zustimmung für diese Idee gegeben, sowohl vom Europarat als auch von den Westbalkanstaaten selbst. Zwar müssten noch einzelne Schritte ausgearbeitet werden, aber die Message sei klar. Wir wollen euch, sagte der Kanzler wörtlich in Richtung der Westbalkanstaaten. Die EU sei sich einig, diesen Ländern den Weg zu bereiten. Es werde keine Ausreden mehr geben, sondern individuelle Wege, die den Ländern auf dem Weg in die EU zum Beispiel die Teilnahme am SEPA-Zahlungsverfahren ermöglichen sollen, Roaming oder auch Erasmus.
1: Die geplante Pflegereform von Bundesgesundheitsministerin Warken stößt weiter auf Kritik. Besonders viel Gegenwind gibt es gegen den Vorschlag, die Rentenbeiträge für Menschen zu senken, die Angehörige zu Hause versorgen. Die werden bislang von der Pflegekasse gezahlt. Die Kürzung der Rentenbeiträge ist aber nur ein Punkt von vielen, wie Uwe Berndt in Berlin zusammenfasst.
3: Der Sozialverband Deutschland zum Beispiel bezeichnet das Gesetz als ein reines Sparpaket. Es würden Strukturreformen fehlen. Der Deutsche Pflegerat kritisiert, dass die Arbeitsbedingungen für das Pflegepersonal verschlechtert würden. Und der Spitzenverband der gesetzlichen Krankenkassen, der ja auch für die Pflegeversicherung zuständig ist, der sagt, ja, die Versicherung muss dringend reformiert werden, aber dieses Paket sei unausgewogen, das ginge zu Lasten der Versicherten.
1: Russlands Präsident Putin hat den Vorschlag seines ukrainischen Kollegen Selenskyj für ein Treffen abgelehnt. Er sehe derzeit keinen Grund für eine Zusammenkunft, sagte Putin auf dem Internationalen Wirtschaftsforum in St. Petersburg. Selenskyj hatte einen offenen Brief verfasst, in dem er ein Gespräch beider Staatschefs über ein Ende des Krieges vorschlägt, etwa in der Türkei oder der Schweiz. Putin nannte den öffentlich gemachten Vorstoß flegelhaft. Die Ukraine hatte in den letzten Wochen immer wieder Ziele auf russischem oder russisch besetztem Gebiet mit Drohnen attackiert. Getroffen wurden unter anderem Ölanlagen. Das amerikanische Unternehmen Anthropic, das hinter dem Chatbot Claude steckt, hat vor den Gefahren künstlicher Intelligenz gewarnt. Es schlägt vor, die Weiterentwicklung der Systeme zu verlangsamen. Aus Los Angeles, Reinhard Spiegelhauer.
4: Schon 2023 forderte Anthropic eine verantwortungsvolle Skalierung künstlicher Intelligenz. Firmenchef Dario Amodei gehört seit Jahren zu den prominenten Befürwortern einer Regulierung der Technologie. Erst vor wenigen Monaten hatte Anthropic selbst ein besonders leistungsfähiges KI-Modell vorgestellt, das zahlreiche bislang unbekannte Sicherheitslücken in Software aufspüren konnte. Die Veröffentlichung erfolgte zunächst nur eingeschränkt. Kritiker werfen Anthropic Widersprüchlichkeit vor. Einerseits entwickelt die Firma immer leistungsfähigere KI-Systeme, andererseits warnt sie vor deren Risiken.
1: Trainerwechsel beim FC St. Pauli. Der Verein hat Marcel Rapp verpflichtet. Der 47-Jährige wird Nachfolger von Alexander Blessin. Aus Hamburg Jörg Naroska.
5: Wir freuen uns, dass wir mit Marcel Rapp einen Trainer gewinnen, der Erfahrung im deutschen Profifußball mitbringt und bereits bewiesen hat, dass er Teams formen und Spieler weiterentwickeln kann, heißt es beim FC St. Pauli. Rapp selbst spricht von einer sehr spannenden Aufgabe. Er habe große Lust, sofort in die Vorbereitung auf die kommende Saison einzusteigen. Das Mellantor-Stadion und die Fans kenne er bereits aus seiner Kieler Zeit als Gast. Umso mehr freue er sich darauf, die Atmosphäre bald als Heimtrainer zu erleben. Erst gestern hatte sich St. Pauli von seinem bisherigen Trainer Alexander Blessin getrennt. Wir sind zu der Überzeugung gekommen, dass ein frischer Start in diesem Sommer der richtige Weg ist, so St. Paulis Vereinspräsident Oke Göttlich. 2024 hatte Rapp mit Holstein Kiel den Aufstieg in die Bundesliga geschafft.
1: Tennisprofi

0: Alexander Zverev hat das Finale der French Open in Paris erreicht. Im Halbfinale des Grand Slam Turniers gewann der Hamburger in 4 Sätzen gegen Jakub Menzik aus Tschechien. Im Endspiel am Sonntag trifft Zverev entweder auf den Italiener Matteo Arnaldi oder auf dessen Landsmann Flavio Cobolli. Das waren die Nachrichten. Das Wetter in Norddeutschland. Teils länger trocken, teils Schauer und Gewitter, 16 bis 20 Grad. In der Nacht ein paar Schauer, meist aber trocken und später Nebel, Tiefstwerte 13 bis 7 Grad. Morgen anfangs trüb, dann wechselnd wolkig, gebietsweise Schauer, vereinzelt Gewitter, Höchstwerte 19 bis 23 Grad. Am Sonntag Wolken und Schauer, einzelne Gewitter 17 bis 20 Grad. Am Montag oft trocken, an der Nordsee später Schauer, teils auch Gewitter bei 20 bis 24 Grad. Es ist jetzt gleich 18.05 Uhr.
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2: mit Sabine Kuse. Bundespolizei und Polizei ermitteln wegen mehrerer Vorkommnisse in der Nähe des Bahndner Bahnhofs. So soll es etwa einen Steinwurf auf einen fahrenden Zug sowie Manipulationen an mehreren Waggons eines abgestellten Güterzugs gegeben haben. Dies geschah in der Nacht auf Mittwoch, sodass am Morgen für einige Stunden der Bahnverkehr nach Hannover behindert und ein Schienenersatzverkehr eingerichtet werden musste. Die Bundespolizei ermittelt wegen gefährlichen Eingriffs in den Bahnverkehr. Ein PKW ist in der Ortsdurchfahrt Feldbergen am Donnerstagnachmittag völlig ausgebrannt. Der Fahrer hatte zuvor an einer Tankstelle in Schellerten getankt und danach festgestellt, dass seine Bremsen nicht mehr funktionierten. Als er das Fahrzeug schließlich zum Stoppen brachte und kontrollierte, hatte der Unterboden bereits Feuer gefangen. Trotz der schnell einsetzenden Löscharbeiten brannte der Wagen völlig aus. Auch die Fahrbahn wurde beschädigt. Die B1 musste während der Löscharbeiten vollständig gesperrt werden. Ab Montag ist die Kunstinstallation Echokammern des Kollektivs Flüsterkulisse in der Hildesheimer Innenstadt zu sehen. Das Projekt widmet sich dem Thema Kontaktabbrüche und zeigt unter anderem handgefertigte Puppen. Über QR-Codes können kurze Monologe abgerufen werden. Das Projekt lädt, so die Künstler, vor allem in der Dämmerung zur Betrachtung ein und ist noch bis zum 28. Juni zu sehen.
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2: Kurz nach 18 Uhr ist es. Sie hören den Abend bei Radio Tonkuhle. Unter Mikrofon weiter für Sie, Sabine Kuse.

0: Am 21. Juni verlässt Dr. Heiner Wilmer Hildesheim und tritt seine neue Bischofsstelle in Münster an. Viele macht dieser Wechsel traurig und viele stellen sich auch die Frage, wie es denn mit dem Bistum und der Aufarbeitung von sexuellem Missbrauch in der katholischen Kirche und bei uns auch weitergeht. Derzeit läuft eine dritte Aufarbeitungsstudie, die erst im kommenden Jahr abgeschlossen sein wird. Das war nur eines der Themen bei einer abschließenden Pressekonferenz in dieser Woche und ich hatte danach Gelegenheit, mit Bischof Wilmer über seine Zeit in Hildesheim zu sprechen und auch das, was in den letzten Jahren so bei uns für ihn prägend war.
1: Vor 8 Jahren sind Sie hier nach Hildesheim gekommen. Wie war denn so für Sie hier der Einstieg? Also vielleicht mit was für ein Vorhaben oder auch mit welchem Bild von Hildesheim sind Sie hergekommen?
2: Als ich damals vor 8 Jahren nach Hildesheim kam, war alles neu. Ich wusste nichts, obwohl ich Niedersachse bin, aber ich stamme ja aus dem südwestlichen Teil. Ich kannte diesen östlichen Teil kirchlich überhaupt nicht. Ich kannte eher Schulen, ich kannte Menschen hier, Gymnasialdirektoren, weil ich ja Schulleiter gewesen war. Aber ich kannte von der katholischen Kirche hier niemanden. Von daher war alles neu. Und ich habe mich dann gern auf die Menschen eingelassen. Und mein erster Schritt war, mit jungen Leuten, jungen Erwachsenen und Jugendlichen zu pilgern.
1: Was waren denn für Sie so die prägenden Themen während dieser 8 Jahre?
2: Ein prägendes Thema für mich ist nach wie vor, dass wir als Kirche doch eher mit leichtem Marschgepäck unterwegs sind, dass im Zentrum die Menschen stehen, nicht die Gebäude, nicht die Institutionen. Es geht um ein gutes Leben für alle Menschen. Prägend für mich weiter ist Gastfreundschaft, dass wir offen sind, herzlich eine Willkommenskultur pflegen. Und ein weiteres Thema ist auch, dass wir für die Menschen da sind, die aus der Migration stammen, die aus anderen Ländern zu uns kommen, dass wir ihnen Heimat geben, dass wir vor allem auch dann da sind, wenn es Menschen nicht so gut geht.
1: Was waren denn so Bereiche, mit denen Sie sich auch sehr beschäftigen mussten, wo Sie auch gesagt haben, das waren vielleicht auch schwierige Zeiten, durch die Sie mit dem Bistum gegangen sind?
2: Eine ganz schwierige Zeit war für mich die Corona-Pandemie und auch die Situation, dass es viele Gespräche gab, die nicht geführt werden durften. Ich erinnere mich an eine sehr, sehr schwierige Situation, die ich auch sehr bedauere und habe nach wie vor ein schlechtes Gewissen, als es zum Beispiel darum ging, dass eine ältere Dame im Sterben lag und der Enkel nicht zu ihr gelassen werden durfte aus hygienischen Gründen und die Großmutter ist dann verstorben, ohne dass sich der Enkel verabschieden konnte. Und im Nachhinein finde ich das fürchterlich, dass wir hier Gesundheit für wichtiger erachtet haben als die menschliche Beziehung.
1: Gibt es denn auch schöne Erinnerungen, die Sie mitnehmen, wo Sie sagen, also da konnten Sie auch was bewegen hier in Hildesheim?
2: Doch, es gibt wunderbare Erinnerungen. Wir haben so viele Menschen getroffen, junge Menschen, Schülerinnen und Schüler. Schulen sind neu aufgestellt worden, Kitas. Ich freue mich und habe mich immer erfreut an Menschen auf der Straße, Menschen in den Wohnungen besucht, in den Vereinen, in den Gemeinden, in den jeweiligen Einrichtungen. Und die Begegnung mit den Menschen ist das gewesen, das mich am meisten erfreut und erfüllt hat.
1: Viele haben ja mit Betroffenheit aufgenommen, dass sie Hildesheim verlassen werden. Das wird ja auch diesen Monat noch passieren. Was nehmen Sie denn mit oder was geben Sie auch Ihrem Nachfolger mit auf den Weg?
2: Also mitnehmen werde ich auf jeden Fall die Erkenntnis, dass ich durch die Hildesheimer und durch das Bistum Hildesheim und durch die Menschen auf unserem Gebiet zutiefst geprägt bin. Und die Münsteraner werden einen bekommen, der in Hildesheim gebacken worden ist.
1: Gibt es unerledigte Sachen, die Sie hier lassen, wo Sie sagen würden, da hätten Sie mehr Zeit gebraucht, aber Sie gehen jetzt trotzdem?
2: Ich bin mit Blick auf die Zukunft zuversichtlich. Das Bistum ist gut aufgestellt. Es ist in guten Teams unterwegs mit sehr kompetenten Frauen und Männern, denen ich sehr, sehr dankbar bin, sei es den Hauptberuflichen, sei es den Ehrenamtlichen. Es gibt wunderbare Überlegungen und neue Wege, die beschritten worden sind. Und von daher bin ich wirklich sehr, sehr zuversichtlich und wünsche allen viel Erfolg und gottesreichen Segen.
0: Am morgigen Samstag wird Bischof Heiner Wilmer seinen letzten Gottesdienst im Dom in Hildesheim feiern. Und dazu lädt er alle ein, die sich von ihm verabschieden möchten. Ein großes Zelt ist extra auf dem Domhof dafür aufgebaut worden und der Gottesdienst morgen beginnt um 10 Uhr. Bye.

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1: Um 6:30 mit Sabine Kuse. Die Schlagzeilen. Polizei ermittelt nach Vorkommnissen am Barntner Bahnhof. PKW gerät bei Feldbergen in Brand. Kunstinstallation in der Innenstadt beleuchtet Kontaktabbrüche und Volksbank EG zieht positive Bilanz für 2025. Die Meldungen im Einzelnen. Die Bundespolizei und die Polizei ermitteln wegen möglicher Manipulationen an einem Güterzug in Barnten in der Nacht auf Mittwoch sowie zwei weiteren Vorkommnissen in der Nähe. Laut Bericht hatte zunächst am Dienstagabend gegen 20 Uhr ein Mann einen Stein gegen einen fahrenden Wagen geworfen und diesen leicht beschädigt. Dies geschah beim Kreisverkehr an der L460 im Bereich der Ortschaft Rössing und damit etwa 500 Meter vom Bahnhof Barnten entfernt. Der Täter konnte unerkannt flüchten. Am Mittwoch gegen 10 Uhr war dann gegenüber des Bahnhofs beim Kiessee einem Passanten ein Mann aufgefallen, der ein Kennzeichen in der Hand hatte. Als er ihn darauf ansprach, versuchte der Unbekannte mit dem Kennzeichen nach dem Passanten zu schlagen, verletzte ihn leicht an der Hand und flüchtete. Die Polizei fand heraus, dass es sich um ein gestohlenes Kennzeichen handelte. Ob dies mit den Vorgängen am Bahnhof selbst zusammenhängt, ist unklar. Auf dem Bahnhof war es in der Nacht auf Mittwoch offenbar an einem abgestellten Güterzug zu Manipulationen an mehreren unbeladenen Waggons gekommen. In dieser Sache ermittelt die Bundespolizei wegen gefährlichen Eingriffs in den Bahnverkehr. Der stehende Güterzug hatte am Morgen für einige Stunden den Bahnverkehr nach Hannover behindert, sodass vorübergehend ein Ersatzverkehr mit Bussen eingerichtet werden musste. Am Donnerstag kam es gegen 15.15 Uhr in der Ortsdurchfahrt Feldbergen zum Brand eines PKW, der trotz des schnellen Eingreifens der Feuerwehr völlig ausbrannte. Laut Polizeimeldung habe der Fahrzeugführer, ein 63-Jähriger aus dem Landkreis Peine, wenige Minuten zuvor seinen PKW an einer Tankstelle in Schellerten betankt und bei der Weiterfahrt bemerkt, dass die Wirkung der Bremsen nicht mehr vorhanden war. Mittels der Handbremse gelang es ihm, den PKW am Fahrbahnrand in der Ortsdurchfahrt Feldbergen zu stoppen. Bei einer Sichtkontrolle des Fahrzeugs stellte der Mann fest, dass der Unterboden des PKWs bereits Feuer gefangen hatte. Zum Löschen waren Einsatzkräfte der Feuerwehren aus Feldbergen und Hoheneggelsen vor Ort. Während der Löscharbeiten musste die Ortsdurchfahrt Feldbergen für den Verkehr vollständig gesperrt werden. Neben einem Totalschaden am Fahrzeug wurde auch die Fahrbahnoberfläche beschädigt. Wie hoch der entstandene Schaden ist, steht noch nicht fest. Eine Kunstinstallation namens Echokammern bringt das Thema Kontaktabbrüche in die Hildesheimer Innenstadt. Sie stammt vom Kollektiv Die Flüsterkulisse und ist vom nächsten Montag bis zum 28. Juni an der Ecke Almstraße-Wallstraße zu sehen, heißt es in der Ankündigung. Neben handgefertigten Puppen könnten dann auch über QR-Codes kurze Monologe abgerufen werden und der Besuch lohne sich besonders nach Einbruch der Dämmerung. Das Projekt wird vom Landschaftsverband, der Sparkasse, der Friedrich-Weinhagen-Stiftung, der Stadt Hildesheim und der Karin und Uwe Hohlweg-Stiftung unterstützt. Die Volksbank EG Hildesheim-Lehrte Pattensen hat eine positive Bilanz für das Jahr 2025 gezogen. Dies sei zwar weiterhin von wirtschaftlichen und gesellschaftlichen Herausforderungen geprägt gewesen, die geschäftliche Entwicklung sei aber erfreulich verlaufen, sagte der Vorstandsvorsitzende Henning Denecke-Jörens bei der Vertreterversammlung diese Woche. So habe sich die Bilanzsumme gegenüber dem Vorjahr um über 150 Millionen auf nun über 3 Milliarden Euro erhöht. Das betreute Kundenwertvolumen erhöhte sich um 5,2% auf 6,5 Milliarden Euro, vor allem durch ein Wachstum im Kundenkreditgeschäft, die Ausweitung der Kundeneinlagen sowie die positive Entwicklung der in den Kundendepots gehaltenen Wertpapiere. Die Volksbank EG erzielte insgesamt ein Ergebnis vor Steuern in Höhe von 30,4 Millionen und einen Bilanzgewinn von 4 Millionen Euro. Die Vertreter stimmten dem Vorschlag einer 6%igen Dividende auf ihre Einlagen zu.
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2: Hallo und herzlich willkommen zum Wochenendwetter. Natürlich wie immer mit der spannenden Frage, wie wird das Wetter pünktlich zum Wochenende und was könnten wir in der Region erwarten? Und wenn wir den Blick auf die Bodendruckkarte werfen, da sehen wir ein sehr wildes Durcheinander. Es sind zwar hier und da Hochdruckgebiete, aber ja, so richtig kommen die für unser Wetter nicht so wirklich zum Zug. Und wenn nur ganz kurzfristig, tiefdrucklastiges Wetter ist da das Thema. Wir haben da ganz viele Tiefdruckgebiete. Einmal Tief Peggy, Tief Nesrin und Tief Quella. Und da werden auch noch einige hinterherkommen. Also es bleibt beim Wechselspiel aus Sonne, Wolken, Schauer, lokal auch Gewitter. Und das ändert auch nichts am Freitag, denn auch hier wieder dieses Wechselspiel Sonne, Wolken und Schauerwetter, was wir auch schon in den letzten Tagen kannten. Und die Temperaturen, die lagen ja gerade mal so ganz knapp um die 20, 21 Grad. Jetzt stellt sich natürlich die Frage, wie wird das Wetter pünktlich zum Wochenende? Und auch hier weiter dieses Wechselspiel aus Sonne, Wolken und Schauerwetter. Ja, die Frühwetter am Samstag, die liegen so bei 10 Grad und in der Spitze so 22, vielleicht sogar 23 Grad. Aber ganz ohne Schauer wird es leider auch hier nicht gehen. Der Sonntag, so wie es jetzt aktuell aussieht, ein bisschen weniger Sonnenschein, viele Wolken, zwischendurch örtlich etwas Sonnenschein, so muss man es vielleicht zusammenfassen. Frühwerte 13 Grad und die Höchstwerte gerade mal so knapp an die 20 Grad. Der Wind wird ein bisschen auffrischen und kann dann so in Böentempo 50 erreichen. Also von Sturm sprechen wir ja meistens ab 75 Stundenkilometer. Wir bleiben quasi unter der Sturmschwelle, aber wir werden ihn deutlich spüren am Sonntag. Und wenn wir den Blick noch in die neue Woche riskieren, von Montag bis Donnerstag weiterhin dieses Wechselspiel aus Sonne, Wolken und Schauerwetter. Es tut mir leid, aber ich kann es nicht ändern. Wir bleiben bei diesem wechselhaften Wetter und die Frühwerte, die liegen meistens so bei 10 bis 12 Grad und in der Spitze erreicht die Temperaturen so 20 bis 22, 23 Grad, wenn es gut läuft. Aber wie gesagt, ohne Schauer und vereinzelte Gewitter kommen wir da leider nicht durch. Die Sonnenanteile werden tatsächlich, so wie es jetzt aussieht, Richtung Mittwoch, Donnerstag größer. Da sehen wir dann auch schon mal mehr als 10 Sonnenstunden. Also es wird wieder mehr Sonne geben. Aber wie gesagt, ganz ohne Schauer und vereinzelte Gewitter geht es auch hier leider nicht. Und damit wünsche ich ein schönes Wochenende. Macht's gut. Tschüss.

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1: Christian Koplin ist bei mir im Studio und heute geht es um Feldwege und Wegerecht, was ja manchmal zu ziemlichem Streit führen kann. Aber fangen wir mal bei den Feldwegen an. Sind die wirklich nur für den landwirtschaftlichen Verkehr da?
2: Es kommt auf die Beschilderung an. In aller Regel ist ja das Verbotsschild, Verkehrszeichen 250, also das große weiße Schild mit rundem Rand, was ja an sich aussagt, dass dort jeglicher Fahrzeugverkehr, schließt also auch Fahrradfahrer mit ein, diesen Weg nicht benutzen dürfen. Meistens haben wir aber Zusatzschilder, dass der landwirtschaftliche Verkehr natürlich freigegeben ist und Fahrradfahrenden wird das auch gestattet per Zusatzschild.
1: Also wann dürfen Pkw und Fahrradfahrer diese Wege benutzen? Gibt es da Ausnahmen?
2: So aus meiner Erinnerung heraus oder wenn ich so drauf achte, ist so gut wie jeder Feldweg, Wirtschaftsweg in Deutschland, ich will nicht sagen jeder, aber die fast alle sind eigentlich beschildert. Wenn dort keine Beschilderung vorhanden ist, dann im Umkehrschluss dürfte ich dann auch mit meinem Pkw da langfahren. Aber ansonsten, in aller Regel haben wir es ja so, es stehen diese Verbotsschilder und dann muss man schauen, wer wird ausnahmsweise da, welcher Verkehrsteilnehmer mit welcher Verkehrsart zugelassen. In aller Regel, wie gesagt, Radfahrer, landwirtschaftlicher Verkehr oder auch manchmal Anlieger, das liest man ja auch.
1: Wie sieht es dann, wenn mehrere zugelassen sind, mit der Vorfahrt aus?
2: Da gibt es keine Änderung. Die Straßenverkehrsordnung zum Beispiel, werden wir es ja da ja mit in aller Regel mit Rechts-vor-Links-Situationen zu tun haben, gilt da auch wenn der Fahrzeugverkehr eingeschränkt ist.
1: Wie verhält man sich denn generell auf Privatwegen? Also es gibt ja auch Wege, die jetzt zu bestimmten Grundstücken führen, die dann vielleicht auf einen Feldweg münden. Wie verhält man sich denn da als Fußgänger oder auch Radfahrer?
2: Die Eigentumsverhältnisse spielen da keine Rolle. Wenn Privatwege als Privatwege gekennzeichnet sind und trotzdem ein öffentlicher Verkehr auf diesen stattfinden darf, also es nicht abgegrenzt ist oder durch ein Tor verschlossen ist und nur ein ganz bestimmter Personenkreis Zugang hat zu diesem Privatweg, dann ist es auch öffentlicher Verkehrsraum. Das haben wir zum Beispiel bei Tankstellen, bei Supermarktparkplätzen auch. Ja, es gehört nicht im weitesten Sinne dem Staat, der Straßenmeisterei oder einem anderen Straßenbaulastträger, sondern es gehört irgendeinem Konzern, einer privaten Person und trotzdem ist es ein öffentlicher Verkehrsraum, der dort stattfindet.
1: Also auf Feldwegen dürfen diejenigen fahren, für die es laut der Beschilderung erlaubt ist.
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Mal jährt.

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1: Liebe Hörerinnen und Hörer, o Haupt voll Blut und Wunden, voll Schmerz und voller Hohn. Das ist wohl das bekannteste Kirchenlied von Paul Gerhardt, das auf die Übersetzung eines lateinischen Hymnus basiert. Der Dichter und Pastor Gerhard ist vor 350 Jahren gestorben und in den Andachten dieser Woche erinnere ich an ihn und einige seiner Lieder. Der zugrunde liegende mittelalterliche Hymnus stammt von dem Zisterzienserabt Arnulf von Löwen, der um 1250 starb. Die letzte Strophe des Hymnus begann mit »Saeve caput cruentatum«, was Gerhard recht frei übersetzte. Gerhards Lied entstand 1656, wurde zuerst von Johann Krüger vertont und kurz nach Gerhards Tod vom Barockkomponisten Dietrich Buxtehude in einen Zyklus von Passionskantaten aufgenommen. Weltberühmt wurde der Choral durch Johann Sebastian Bach, der ihn in seine Matthäus-Passion übernahm. In den ersten Strophen beschreibt Gerhard, angelehnt an den lateinischen Hymnus, das Haupt des sterbenden Christus. Dann bekennt er seine Schuld und bittet den Sterbenden, ihm Gnade zu erweisen und ihm seine Sünden zu vergeben. Er geht sogar so weit, dass er im Angesicht seines sterbenden Heilandes um den Tod bittet. Ach, möchte ich um mein Leben an deinem Kreuze hier mein Leben von mir geben, wie wohl geschähe mir. Schließlich bittet er ihn, ihn auch beim Sterben nicht zu verlassen. Erscheine mir zum Schilde, zum Trost in meinem Tod und lass mich sehen dein Bilde in deiner Kreuzesnot. Beherrschendes Thema von Gerhards Dichtungen ist immer das Vertrauen auf den treuen Gott, der in Christus berührbar wurde und mit den Elenden, Einsamen und Ausgegrenzten dieser Welt gelitten hat. Für mich sind es zeitlose Lieder gegen Depression. Mein Name ist Heidemarie Zentgraf, ich bin Lektorin an St. Lamberti und Mitglied der Tonkirchenredaktion. Ich wünsche Ihnen einen hoffnungsvollen Tag und ein gesegnetes Wochenende.

Ein Blick auf die Uhr sagt mir, es ist gleich 19 Uhr und damit muss ich mich so langsam von Ihnen verabschieden. Mein Name ist Sabine Kuse und ich entlasse Sie nicht nur in einen schönen Freitagabend, hoffe ich, sondern auch in ein erholsames Wochenende. Und ich hoffe, bei den Veranstaltungstipps war etwas für Sie dabei. Ansonsten schauen Sie einfach auf der Seite vom Stadtmagazin nach. Vielleicht gibt es da noch etwas für Sie. Ansonsten genießen Sie das Wochenende und ich verabschiede mich an dieser Stelle. Machen Sie es gut und bleiben Sie gesund.

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1: Hallo, liebe Kinder, wo seid ihr denn? Vielleicht seid ihr schon tief unter einer Decke und macht es euch gemütlich. Mein Name ist Birgit Hantelmann und ich möchte euch dazu eine ganz kleine Geschichte erzählen, wie ich sie meinen Kindern erzählt habe, nämlich vom Verstecken. Aber hier machen es nicht Kinder, sondern der kleine gelbe Hund. Und meistens ist sein Freund dabei. Wollt ihr mal reinhören? Es war einmal ein kleiner gelber Hund. Der wohnte in der Knollenstraße Nummer 6 mitten in Hildesheim. Heute war er schon früh aufgewacht, war ins Bad gehuscht, hatte sich gewaschen und die Hundezähne geputzt, nur um schnell zu frühstücken und dann nichts wie raus. »Warum hast du es denn so eilig?« hatte die Mama gefragt. Och, aber da war er schon die Treppe hinunter und rief nur noch ganz schnell »Tschüss, bis Mittag«. Eilig hatte er es schon, das sah man ja. Er hat nicht mal am Baum vor dem Haus geschnüffelt, was er sonst immer machte. Nein, der kleine gelbe Hund sauste bereits die Kesslerstraße entlang zum Kehrwiederturm, lief durch das Kehrwiederturmtor auf den Wald zum großen Baum mit dem Eichhörnchennest und dann fragte er, »Bist du schon wach?« rief der kleine gelbe Hund den Baum hinauf. Nichts rührte sich. »Hallo, Eichhörnchen, ich bin hier, dein Freund, der gelbe Hund.« Naja, er ließ ja gern das Kleine vom kleinen gelben Hund weg und nannte sich selbst lieber der gelbe Hund. Punkt. Naja, und eigentlich war er ja auch hellbraun, aber gelb war nun mal seine Lieblingsfarbe. Also? Der kleine gelbe Hund suchte sich wieder ein Stöckchen und klopfte eifrig an den Baumstamm und das half diesmal sogar. Oben rührte sich was. »Ja, ja, ich bin schon wach. Ich komme runter.« Das braune Eichhörnchen kletterte flink den Baumstamm runter, den Kopf voran. »Na, hast du den Ball mit?« fragte es. »Oh«, sagte der kleine gelbe Hund und schämte sich. »Oh nee, hab ich vergessen.« »Na, dann holen wir ihn eben schnell. Wohnst du weit weg?« meinte das braune Eichhörnchen. »Geht nicht«, sagte der Hund, »weil keiner zu Hause ist und ich keinen Schlüssel habe.« »Schlüssel?« fragte das Eichhörnchen. »Was ist das?« Der kleine gelbe Hund wunderte sich. »Naja, und ihr wisst es doch auch, ne? So ein Ding zum Tür aufmachen.« »Das brauche ich nicht«, sagte das Eichhörnchen. »Mein Nest hat keine Tür. Ich schlüpfe einfach rein. Fertig.« »Ach so«, staunte der kleine gelbe Hund. »Einfach rein und fertig. Das geht bei uns aber nicht.« »Naja, dann spielen wir was anderes«, meinte das braune Eichhörnchen. »Aber was denn?« fragte der kleine gelbe Hund. Beide dachten nach. »Hm, habt ihr eine Idee?« »Suppe kochen?« »Nein, hatten sie ja gerade vor ein paar Tagen schon gespielt.« »Wettrennen?« »Nein, das hat ihr euch erzählt, hatten sie doch auch schon gemacht und Kastanienkulan auch, also...« »Ich weiß was«, rief das Eichhörnchen. »Wir spielen Verstecken.« »Au ja«, antwortete der kleine gelbe Hund, »Verstecken ist gut. Ich suche zuerst, weil suchen kann ich am besten.« Das stimmte, denn Hunde finden alles mit ihrer

0: feine Nase. Vielleicht habt ihr auch einen Hund und dann wisst ihr das ja. Gut, dann verstecke ich mich, antwortete das Eichhörnchen. Verstecken war für das Eichhörnchen leicht, das konnte es am besten. Und der kleine gelbe Hund stellte sich hinter den dicken Baum und hielt sich die Augen zu. Er ist sehr ehrlich, ne? Du musst laut zählen, rief das Eichhörnchen. Na ja, gut, das kann ich bis 10, sagte der Hund. Und dann fing er an zu zählen. 1, 2, 3. Husch, war das Eichhörnchen schon weg und auf einen nahen Baum geklettert und oben im Laub verschwunden. 9, 10, ich komme, rief der Hund. Nun ging die Suche los. Mit der feinen Hundenase am Boden schnüffelte der kleine gelbe Hund nach der Spur des Eichhörnchens. Bis zum nahen Baum verfolgte er die Spur, dann führte sie den Baum hinauf. Und der kleine gelbe Hund konnte da ja nicht mehr folgen, weil er ja kein Baumkletterer war. Das geht nicht. Auf Bäume klettern geht nicht, protestierte der Hund. Komm runter, du musst dich am Boden verstecken, sonst geht es nicht. Das braune Eichhörnchen kam langsam herunter und maulte. Schade, auf Bäumen geht es doch am besten. Sie wiederholten das Spiel. Der Hund zählt und das Eichhörnchen verschwand diesmal unter den Büschen. Weg war es. Bei 10 machte der Hund die Augen auf und begann wieder, die Spur zu schnüffeln. So machen das ja Hunde. Da, das Eichhörnchen war unter die Büsche gelaufen. Das konnte er riechen. Und nun sauste der Hund unter die Büsche und fand auch bald das Eichhörnchen. Gefunden, rief er stolz. Naja, Hunde können nun mal gut suchen. Nun war das Eichhörnchen dran. 1, 2, 3, zählte es laut mit den Pfötchen vor den Augen, das geht besser. Da rannte der kleine gelbe Hund schnell den Weg entlang und als er 10 hörte, huschte er hinter einen dicken Baum und kauerte sich nieder. Das Eichhörnchen begann nun zu suchen. Auf einen Baum konnte der Hund ja nicht geklettert sein. Unter die Büsche war er bestimmt nicht gelaufen, weil da ja gerade das Versteck des Eichhörnchens war. Also wo denn dann bloß? Das Eichhörnchen hüpfte den Weg entlang und da sah es hinter einem dicken Baum eine kleine Bewegung. Was war denn das? Eine Maus? Nein, das war ein Hundeschwanz. Naja, das war der Hundeschwanz vom kleinen gelben Hund, lugte hinter dem Baum nämlich hervor. Also hin. Gefunden, jubelte das Eichhörnchen. Oh, staunte da der Hund. Du kannst ja auch gut suchen. Ja, und nun, ihr wisst schon, wie das endet. Nun hörten die beiden, dass die Kirchturmglocke wieder 12-mal schlug. Es war schon Mittag und der kleine gelbe Hund musste nach Hause. Tschüss, das war schön heute, rief er und verschwand im Kehrwiederturm. Na, warum war das wohl so schön? Es waren wieder 2 Sieger. Euch wünsche ich, dass ihr beim Spielen auch mal Sieger, mal 2. Sieger. Oh, man kann sich viel ausdenken, dass ihr das auch mal seid. Vielleicht kommen euch dazu ein paar schöne Gedanken im Traum heute. Gute Nacht und wir hören uns morgen wieder.
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Einen wunderschönen guten Abend und herzlich willkommen, liebe Leute, zu einer neuen Ausgabe die Chili-Welle hier auf Radio Tonkuhle. Mein Name ist Sebastian, a.k.a. Space Designer. Ist mal wieder live im Studio für euch bis 21 Uhr. Und ja, heute wird wieder ordentlich abgechillt auf jeden Fall. Also chillt mal schön und ich melde mich später nochmal zu Wort und ich fange jetzt erstmal an. Also viel Spaß, die Chili-Welle auf Radio Tonkuhle, Freitagabend.

Ihr hört, die Chiliwelle immer noch auf Radio Tonkuhle Freitagabend mit Space Designer live im Studio noch bis 21 Uhr. Viel Spaß!

Leute, die Chili-Welle neigt sich langsam dem Ende und jetzt haben wir hier noch etwas über eine Viertelstunde und ja, deswegen bleibt nochmal dran und genießt nochmal den Sound, bevor es danach mit Ton und Strom weitergeht. Der vorne macht es auch schon auf dem Weg, on the way und begrüßt mich hier gleich im Studio und dann machen wir noch zwei Stunden ein bisschen, ja, in die Richtung Haus. Also bleibt auf jeden Fall dran noch hier, Freitagabend mit Space Designer hier auf Radio Tonkuhle.

0: So, da kommen wir auch zum letzten Track hier bei der Chiliwelle auf Radio Tonkuhle mit Space Designer Freitagabend hier im Studio, live wie immer. Und ja, wie ihr hört, geht es hier heute mal wieder chillig zur Sache auf jeden Fall bei der Chiliwelle und ein bisschen chillig, trancy, spacig und ein bisschen Breakbeat-Style. Und ja, der letzte Track wird jetzt auch nochmal so sein, also genießt ihn auf jeden Fall. Und ja, von dem Muff müsst ihr jetzt hier auch gleich mal an der müsst, ja, hier im Studio mich begrüßen, Mensch. Und da ist er doch schon, Mensch. Kommt jetzt gleich rein hier da von der Marv und ja, dann geht's hier gleich bei Tone Strom weiter auf Radio Tonkuhle, also bleibt auf jeden Fall nochmal dran und moin, da ist er, von der Marv. Er kommt gerade rein, willst du mal Hallo sagen?
1: Aber auf jeden.
0: Na, komm mal ran hier.
1: Erstmal Hallo dir, ne?
0: Ich grüße dich, mein Lieber.
1: Sei gegrüßt.
0: Schön, dass du da bist.
1: Und euch grüße ich auch da draußen. Also danke fürs Zuhören und spontane Aktion hier. Ich bin gespannt, was die Musik heute so bringt.
0: Ihr habt's gehört, so sieht's aus. Und ja, letzter Track bei der Chiliwelle hier auf Radio Tonkuhle. Noch bis 21 Uhr, also bleibt ihr nochmal dran. Und ja, ich melde mich dann gleich nochmal. Also viel Spaß am letzten Track bei der Chiliwelle auf Radio Tonkuhle.

Ja, Leute, jetzt haben wir schon kurz nach 11 hier, kurz nach 23 Uhr und ja, sorry für den letzten Übergang, der war ein bisschen bad und egal, auf jeden Fall machen wir schon weiter spontan. Haben wir jetzt einfach mal so, also das hat Marc eigentlich beschlossen, so. Egal, keiner kann was sagen. Ja, wir sind nochmal ein Stündchen vorher am Start auf jeden Fall und weiter geht's mit Tunnelstellen. Weiter.

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0: So, das ist dann der Punkt, wo wir uns leider verabschieden müssen. Wir wünschen euch auf jeden Fall ein wunderschönes und angenehmes Wochenende. Und ja, ich hoffe, es hat euch gefallen. Space Designer von The Marv. Ja, und dann genießen wir jetzt nochmal den letzten, vorletzten Track. Und dann spiele ich nochmal den letzten. Basti, willst du nochmal was sagen?
1: Ich will auch noch was sagen, ja. Auf jeden Fall, ja, von The Marv, Space Designer waren die am Start. Heute für euch hier live im Studio. Und ja, der Marv hatte noch einen letzten Track danach. Und haben wir mal spontan eine Stunde überzogen. Und ja, wir wünschen euch ein schönes Wochenende. Und ja, wir hören uns wieder.

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0: sieht es au. 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
1: Oh, vielen Dank. 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